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1: Frankfurts Stadtverwaltung will sich in Kürze mit den Wirtschaftsverbänden der Stadt zusammensetzen, um über die Wirtschaftsförderung zu beraten. Vier Frankfurter Verbände hatten in der letzten Woche einen sogenannten Weckruf für die Verwaltung formuliert. Gefordert werden schnellere Genehmigungen, weniger Bürokratie und ein Ansiedlungskonzept. Frank Philipp, Babyradio, Lokalstudio Oderland, Frankfurt.
2: Für Fehlerfahrten im Rettungsdienst gibt's im Barnim jetzt vorerst Geld vom Land. Brandenburg zahlt 2 Jahre lang mit, um die Kosten abzufedern. Dauerhaft gelöst ist das Problem aber nicht. Der Landkreis fordert eine feste Finanzierung. Romy Ortwald, BB-Radio, Lokalstudio Nordost in Eberswalde.
3: Die Hitze setzt auch den Straßen im Havelland zu. Wegen der hohen Temperaturen verstärken die Straßenmeistereien ihre Kontrollen auf Bundes- und Landstraßen. So sollen mögliche Fahrbahnschäden früh erkannt werden. Benedikt Maurer, BB-Radio Havelland.
4: Rauchen soll noch teurer werden als bisher geplant. Einem Medienbericht zufolge will die Bundesregierung bei der Tabaksteuer nochmal ordentlich an der Preisschraube drehen. So soll der Preis für ein Päckchen Zigaretten in den kommenden Jahren von jetzt 8 auf 12 Euro steigen. Auch Drehtabak wird demnach teurer. 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
1: Mein Vater ist auch mal mit mir, als ich ein Kind war, in Praktika Baumarkt gefahren. Und dann ist er nach Hause gefahren, kommt in unser Wohnzimmer. Meine Mutter saß da und sagt, wo ist Basti? Und mein Vater ging rückwärts, wieder aus der Tür raus, weil ihm klar wurde, dass er mich gerade im Baumarkt vergessen hatte. Als er zurückkam, hatte ich bereits den halben Praktika zerlegt. Und dann hat mein Vater ein so schlechtes Gewissen gehabt, dass ich das auf gar keinen Fall meiner Mutter erzähle, was passiert ist, dass ich mir im Tierladen etwas aussuchen durfte. Keine gute Idee für einen Achtjährigen. Weil ich im Tierladen auf einen Gecko gezeigt habe, gesagt, den. Und mein Vater so, nee, das ist zu groß, das können wir, ich erzähle dir alles. Eine Stunde später hatten wir zu Hause einen Toki. Das ist ein nachtaktiver, großer Gecko aus Malaysia. Dann ging langsam die Sonne über Gelsenkirchen unter. Und mir, meinen Eltern und der Nachbarschaft im Radius von 600 Metern wurde klar, woher der Toki seinen Namen hat. Der Toki hat seinen Namen daher, dass das Toki-Männchen zur Paarung das Toki-Weibchen ruft. Aber das hatten wir nicht gekauft.
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2: Mit Alexander Kanja. Guten Morgen. Als Ausgleich für fehlendes Öl aus Kasachstan bekommt die PCK-Raffinerie in Schwedt über Polen eine Ladung Öl aus Südamerika. So kann die Anlage stabil ihren Betrieb bei 80% der Kapazitäten halten, heißt es. Die Raffinerie in Schwedt beliefert weite Teile Nordostdeutschlands und den Großraum Berlin mit Treibstoff. Ein Teil geht auch nach Westpolen. Und wieder kleben sie auf dem Boden fest. Dieses Mal nicht aus Klimaschutzgründen, sondern weil sie gegen den Gaza-Krieg und den Einsatz von deutschen Waffen in Kriegsgebieten sind. Die Aktivisten haben sich vor einem Rheinmetall-Büro am Brandenburger Tor auf den Boden geklebt. Wieder mit dabei die schwedische Aktivistin Greta Thunberg. Weitere Aktionen sind angekündigt. Nach der Geiselnahme in einem Supermarkt in Berlin-Marienfelde verweigert der mutmaßliche Geiselnehmer seine Aussage. Er hatte am Freitag, kurz vor Feierabend, eine Kassiererin in seine Gewalt gebracht und wurde dann 11 Stunden später von der Polizei überwältigt. Der Mann ist wegen Raubdelikten mehrfach vorbestraft. Brandenburgs Ministerpräsident Woidke will unterschiedliche Stromzonen in Deutschland. Der hier in Brandenburg produzierte Strom aus Wind- und Solarkraft ist günstig. Trotzdem zahlen Unternehmen bei uns einheitlich hohe Preise. 25 Cent sind es pro Kilowattstunde. Die Produktion liegt aber nur bei rund 6 Cent. Woidke sieht den Standortvorteil Brandenburgs dadurch als verschenkt an.
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3: Frankfurts Stadtverwaltung will sich in Kürze mit den Wirtschaftsverbänden der Stadt zusammensetzen, um über die Wirtschaftsförderung zu beraten. 4 Frankfurter Verbände hatten in der letzten Woche einen sogenannten Weckruf für die Verwaltung formuliert. Gefordert werden schnellere Genehmigungen, weniger Bürokratie und ein Ansiedlungskonzept. Frank Philipp, BB Radio, Lokalstudio Oderland, Frankfurt.
4: Für Fehlerfahrten im Rettungsdienst gibt's im Barnim jetzt vorerst Geld vom Land. Brandenburg zahlt 2 Jahre lang mit, um die Kosten abzufedern. Dauerhaft gelöst ist das Problem aber nicht. Der Landkreis fordert eine feste Finanzierung. Romy Ortwald, BB Radio, Lokalstudio Nordost in Eberswalde.
5: Die Hitze setzt auch den Straßen im Havelland zu. Wegen der hohen Temperaturen verstärken die Straßenmeistereien ihre Kontrollen auf Bundes- und Landstraßen. So sollen mögliche Fahrbahnschäden früh erkannt werden. Benedikt Maurer, BB Radio Havelland.
2: Rauchen soll noch teurer werden als bisher geplant. Einem Medienbericht zufolge will die Bundesregierung bei der Tabaksteuer noch mal ordentlich an der Preisschraube drehen. So soll der Preis für ein Päckchen Zigaretten in den kommenden Jahren von jetzt 8 auf 12 Euro steigen. Auch Drehtabak wird demnach teurer. 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
1: Mittlerweile ist peinlich geworden, krank zu sein auf Arbeit. Krank sein auf Arbeit ist ein bisschen wie sich outen von einer sehr konservativen, homophoben Familie. Ja, weil alle tuscheln über dich. Hast du es schon gehört? Ja, ich hab schon gehört. Hast mir ehrlich gesagt schon gedacht. Ja, aber sie will nicht, dass wir es erzählen. Sie will es selber erzählen. Ja, okay, ich respektiere es, aber ich find's nicht gut. Das ist so ekelhaft, Alter. Ich hoffe, der Arzt kriegt es weg. Bäh. Wenn du krank wirst, kommst du trotzdem, denn nur dann bist du erfolgreich. Ist wirklich so. Letztens eine Kollegin von mir super krank trotzdem gekommen, denn wir sind eine Familie. Woche drauf war ich dann krank und sie meinte zu mir, Anna, geh nach Hause. Ich weiß, letzte Woche war ich krank und ich bin trotzdem gekommen und ich habe alle meine Aufgaben perfekt erfüllt. Eigentlich viel besser als sonst. Ich schätze, die Lungenentzündung hat mich echt gepusht. Aber nimm dir kein Beispiel an mir. Ich meine, das ist ja nicht gesund. Nur extrem beeindruckend. Ich war so angepisst, Alter. Ich dachte, ey, das kann ich auch. Also bin ich mit Pfeifersch und Drüsenfieber ins Büro gekommen.
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1: Der historische Stadtkern Dahme Mark. Dahmes historischer Stadtkern beeindruckt mit seiner gut erhaltenen eisernen Mauer und einer Vielzahl von historischen Bauten aus verschiedenen Epochen. Besonders hervorzuheben sind der im barocken Stil wieder aufgebaute Vogelturm, die prachtvolle Kirche St. Marien, die kursächsische Postsäule und das imposante Rathaus aus Backstein, das mehr an ein Märchenschloss erinnert als an ein Amtsgebäude. Zum historischen Ensemble gehören auch die alte Stadtmauer und die Schlossruine im Schlosspark. Die Geschichte von Dahme Mark ist eng mit der Lüneburger Salzstraße verbunden, einer wichtigen Handelsroute im Mittelalter. Handwerker siedelten sich entlang dieser Straße an und trieben Handel mit Gütern, darunter das wertvolle Salz. Markt- und Zollrechte brachten der Stadt wirtschaftlichen Aufschwung, der jedoch durch zahlreiche Brände immer wieder gestört wurde. Im Laufe der Jahrhunderte gehörte Dahme erst zum Erzbistum Magdeburg, fiel dann im Dreißigjährigen Krieg an Kursachsen und später zum Königreich Preußen. Dahme hat aber auch eine beeindruckende industrielle Vergangenheit. Angefangen mit der Entdeckung des Anilins durch den Kaufmann Otto Unverdorben im Jahr 1826 bis hin zur florierenden Zigarrenherstellung, dem Wollhandel und der Schuhherstellung. Im Kornspeicher, dem größten Fachwerkgebäude der Stadt, gibt es eine Ausstellung mit DDR-Mopeds und Motorrädern sowie eine umfangreiche Sammlung von Exponaten, die das Herz jedes Technikliebhabers höher schlagen lässt. Entdeckt in Dahme auf dem Innenstadtrundkurs gemütliche Cafés, viele Sehenswürdigkeiten und Freizeitmöglichkeiten. Infos im Netz auf dahme.de.
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3: Mit Alexander Kanja. Guten Morgen. Als Ausgleich für fehlendes Öl aus Kasachstan bekommt die PCK-Raffinerie in Schwedt über Polen eine Ladung Öl aus Südamerika. So kann die Anlage stabil ihren Betrieb bei 80% der Kapazitäten halten, heißt es. Die Raffinerie in Schwedt beliefert weite Teile Nordostdeutschlands und den Großraum Berlin mit Treibstoff. Ein Teil geht auch nach Westpolen. Und wieder kleben sie auf dem Boden fest. Dieses Mal nicht aus Klimaschutzgründen, sondern weil sie gegen den Gaza-Krieg und den Einsatz von deutschen Waffen in Kriegsgebieten sind. Die Aktivisten haben sich vor einem Rheinmetall-Büro am Brandenburger Tor auf den Boden geklebt. Wieder mit dabei die schwedische Aktivistin Greta Thunberg. Weitere Aktionen sind angekündigt. Nach der Geiselnahme in einem Supermarkt in Berlin-Marienfelde verweigert der mutmaßliche Geiselnehmer seine Aussage. Er hatte am Freitag, kurz vor Feierabend, eine Kassiererin in seine Gewalt gebracht und wurde dann 11 Stunden später von der Polizei überwältigt. Der Mann ist wegen Raubdelikten mehrfach vorbestraft. Brandenburgs Ministerpräsident Woidke will unterschiedliche Stromzonen in Deutschland. Der hier in Brandenburg produzierte Strom aus Wind- und Solarkraft ist günstig. Trotzdem zahlen Unternehmen bei uns einheitlich hohe Preise. 25 Cent sind es pro Kilowattstunde. Die Produktion liegt aber nur bei rund 6 Cent. Woidke sieht den Standortvorteil Brandenburgs dadurch als verschenkt an.
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4: Frankfurts Stadtverwaltung will sich in Kürze mit den Wirtschaftsverbänden der Stadt zusammensetzen, um über die Wirtschaftsförderung zu beraten. 4 Frankfurter Verbände hatten in der letzten Woche einen sogenannten Weckruf für die Verwaltung formuliert. Gefordert werden schnellere Genehmigungen, weniger Bürokratie und ein Ansiedlungskonzept. Frank Philipp, BB Radio, Lokalstudio Oderland, Frankfurt.
5: Für Fehlerfahrten im Rettungsdienst gibt's im Barnim jetzt vorerst Geld vom Land. Brandenburg zahlt 2 Jahre lang mit, um die Kosten abzufedern. Dauerhaft gelöst ist das Problem aber nicht. Der Landkreis fordert eine feste Finanzierung. Romy Ortwald, BB Radio, Lokalstudio Nordost in Eberswalde.
6: Die Hitze setzt auch den Straßen im Havelland zu. Wegen der hohen Temperaturen verstärken die Straßenmeistereien ihre Kontrollen auf Bundes- und Landstraßen. So sollen mögliche Fahrbahnschäden früh erkannt werden. Benedikt Maurer, BB Radio Havelland.
3: Rauchen soll noch teurer werden als bisher geplant. Einem Medienbericht zufolge will die Bundesregierung bei der Tabaksteuer nochmal ordentlich an der Preisschraube drehen. So soll der Preis für ein Päckchen Zigaretten in den kommenden Jahren von jetzt 8 auf 12 Euro steigen. Auch Drehtabak wird demnach teurer. 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
1: Ich wollte so der Erste in der Familie sein, der studieren geht. Ich habe direkt meinen Traumstudiengang gefunden. Mein Traumstudiengang, das war BAföG. Bis ich rausgefunden habe, ist gar kein Studiengang. Ich war auch überrascht. Ich habe mich für irgendwas eingetragen, nur damit ich BAföG bekomme. Aber dieser Antrag, wow, das ist die Hölle. Die wollen alles von euch wissen. Die wollten wissen, ob mein 6-jähriger Bruder berufstätig ist. Ich habe alles ausgefüllt, ich habe das abgeschickt. Ein Monat später habe ich so einen Anruf bekommen von dieser BAföG-Tante. Sie rief mich an, meinte, hallo Herr Badian, wir brauchen noch die Daten Ihres Vaters. Dann meinte ich, ja, ich weiß ja nicht, wo der ist. Ich meinte, ja, wir brauchen den aber. Ja, ich brauche den auch. Dann hat sie was gesagt, das hat alles verändert. Dann meinte sie, okay, wir suchen ihn. Ich sag, Jackpot. Ich hab all meinen Freunden ohne Vater gesagt, geht studieren. Die holen euch euren Vater zurück. Ich weiß auch nicht, wie diese Olle von Vermisst arbeitet da. Keine Ahnung. Wie ich über Leitschick läuft mit so einem Foto von mir durch den Senegal einfach.
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0: Danke.
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2: Mit Alexander Kanja. Guten Morgen. Als Ausgleich für fehlendes Öl aus Kasachstan bekommt die PCK-Raffinerie in Schwedt über Polen eine Ladung Öl aus Südamerika. So kann die Anlage stabil ihren Betrieb bei 80% der Kapazitäten halten, heißt es. Die Raffinerie in Schwedt beliefert weite Teile Nordostdeutschlands und den Großraum Berlin mit Treibstoff. Ein Teil geht auch nach Westpolen. Und wieder kleben sie auf dem Boden fest. Dieses Mal nicht aus Klimaschutzgründen, sondern weil sie gegen den Gaza-Krieg und den Einsatz von deutschen Waffen in Kriegsgebieten sind. Die Aktivisten haben sich vor einem Rheinmetall-Büro am Brandenburger Tor auf den Boden geklebt. Wieder mit dabei die schwedische Aktivistin Greta Thunberg. Weitere Aktionen sind angekündigt. Nach der Geiselnahme in einem Supermarkt in Berlin-Marienfelde verweigert der mutmaßliche Geiselnehmer seine Aussage. Er hatte am Freitag, kurz vor Feierabend, eine Kassiererin in seine Gewalt gebracht und wurde dann 11 Stunden später von der Polizei überwältigt. Der Mann ist wegen Raubdelikten mehrfach vorbestraft. Brandenburgs Ministerpräsident Woidke will unterschiedliche Stromzonen in Deutschland. Der hier in Brandenburg produzierte Strom aus Wind- und Solarkraft ist günstig. Trotzdem zahlen Unternehmen bei uns einheitlich hohe Preise. 25 Cent sind es pro Kilowattstunde. Die Produktion liegt aber nur bei rund 6 Cent. Woidke sieht den Standortvorteil Brandenburgs dadurch als verschenkt an.
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3: Frankfurts Stadtverwaltung will sich in Kürze mit den Wirtschaftsverbänden der Stadt zusammensetzen, um über die Wirtschaftsförderung zu beraten. 4 Frankfurter Verbände hatten in der letzten Woche einen sogenannten Weckruf für die Verwaltung formuliert. Gefordert werden schnellere Genehmigungen, weniger Bürokratie und ein Ansiedlungskonzept. Frank Philipp, BB Radio, Lokalstudio Oderland, Frankfurt.
4: Für Fehlerfahrten im Rettungsdienst gibt's im Barnim jetzt vorerst Geld vom Land. Brandenburg zahlt 2 Jahre lang mit, um die Kosten abzufedern. Dauerhaft gelöst ist das Problem aber nicht. Der Landkreis fordert eine feste Finanzierung. Romy Ortwald, BB Radio, Lokalstudio Nordost in Eberswalde.
5: Die Hitze setzt auch den Straßen im Havelland zu. Wegen der hohen Temperaturen verstärken die Straßenmeistereien ihre Kontrollen auf Bundes- und Landstraßen. So sollen mögliche Fahrbahnschäden früh erkannt werden. Benedikt Maurer, BB Radio Havelland.
2: Rauchen soll noch teurer werden als bisher geplant. Einem Medienbericht zufolge will die Bundesregierung bei der Tabaksteuer nochmal ordentlich an der Preisschraube drehen. So soll der Preis für ein Päckchen Zigaretten in den kommenden Jahren von jetzt 8 auf 12 Euro steigen. Auch Drehtabak wird demnach teurer. 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

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Gott, es ist auch schon wieder knapp 20 Jahre her, dass One Republic mit ihrer Debütsingle Apologize die Welt im Sturm eroberten. Nicht ganz unbeteiligt daran Erfolgsproduzent Timbaland. Als eine Art Starthilfe hatte er den Hit zusammen mit Ryan Tedder, dem Sänger und Frontmann der Band, produziert. Mit Need Your Love starten One Republic jetzt quasi volljährig in eine neue Ära. Super cooler Pop-Rock-Sound, gefühlvoller Text und die unverwechselbare Stimme von Ryan Tedder. Ging dann auch ganz schnell mit dem Einstieg in die BB Radio Top 50.

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1: Mit Alexander Kanja. Guten Morgen. Als Ausgleich für fehlendes Öl aus Kasachstan bekommt die PCK-Raffinerie in Schwedt über Polen eine Ladung Öl aus Südamerika. So kann die Anlage stabil ihren Betrieb bei 80% der Kapazitäten halten, heißt es. Die Raffinerie in Schwedt beliefert weite Teile Nordostdeutschlands und den Großraum Berlin mit Treibstoff. Ein Teil geht auch nach Westpolen. Und wieder kleben sie auf dem Boden fest. Dieses Mal nicht aus Klimaschutzgründen, sondern weil sie gegen den Gaza-Krieg und den Einsatz von deutschen Waffen in Kriegsgebieten sind. Die Aktivisten haben sich vor einem Rheinmetallbüro am Brandenburger Tor auf den Boden geklebt. Wieder mit dabei die schwedische Aktivistin Greta Thunberg. Weitere Aktionen sind angekündigt. Nach der Geiselnahme in einem Supermarkt in Berlin-Marienfelde verweigert der mutmaßliche Geiselnehmer seine Aussage. Er hatte am Freitag, kurz vor Feierabend, eine Kassiererin in seine Gewalt gebracht und wurde dann 11 Stunden später von der Polizei überwältigt. Der Mann ist wegen Raubdelikten mehrfach vorbestraft. Brandenburgs Ministerpräsident Woidke will unterschiedliche Stromzonen in Deutschland. Der hier in Brandenburg produzierte Strom aus Wind- und Solarkraft ist günstig. Trotzdem zahlen Unternehmen bei uns einheitlich hohe Preise. 25 Cent sind es pro Kilowattstunde. Die Produktion liegt aber nur bei rund 6 Cent. Woidke sieht den Standortvorteil Brandenburgs dadurch als verschenkt an.
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2: Frankfurts Stadtverwaltung will sich in Kürze mit den Wirtschaftsverbänden der Stadt zusammensetzen, um über die Wirtschaftsförderung zu beraten. 4 Frankfurter Verbände hatten in der letzten Woche einen sogenannten Weckruf für die Verwaltung formuliert. Gefordert werden schnellere Genehmigungen, weniger Bürokratie und ein Ansiedlungskonzept. Frank Philipp, BB Radio, Lokalstudio Oderland, Frankfurt.
3: Für Fehlerfahrten im Rettungsdienst gibt's im Barnim jetzt vorerst Geld vom Land. Brandenburg zahlt 2 Jahre lang mit, um die Kosten abzufedern. Dauerhaft gelöst ist das Problem aber nicht. Der Landkreis fordert eine feste Finanzierung. Romy Ortwald, BB Radio, Lokalstudio Nordost in Eberswalde.
4: Die Hitze setzt auch den Straßen im Havelland zu. Wegen der hohen Temperaturen verstärken die Straßenmeistereien ihre Kontrollen auf Bundes- und Landstraßen. So sollen mögliche Fahrbahnschäden früh erkannt werden. Benedikt Maurer, BB Radio Havelland.
1: Rauchen soll noch teurer werden als bisher geplant. Einem Medienbericht zufolge will die Bundesregierung bei der Tabaksteuer nochmal ordentlich an der Preisschraube drehen. So soll der Preis für ein Päckchen Zigaretten in den kommenden Jahren von jetzt 8 auf 12 Euro steigen. Auch Drehtabak wird demnach teurer. 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
1: Dann habe ich überlegt, was können Männer sehr gut? Und ich glaube, Männer können sehr gut so tun, als könnten sie etwas. Da sind ja Männer immer so, oder? Da ist man ja immer ein bisschen besser, als man eigentlich ist. Ne? Präsentiert man sich. So. Und Männer machen das immer ganz gut. Die sind immer so 20% besser. Und ich lasse mir das regelmäßig bestätigen. Von Männern wie Frauen, die arbeiten in Personalabteilungen, die sagen mir, ja, das stimmt, Männer verkaufen sich irgendwie besser. Aber es gibt auch so 10%, die sind komplett wahnsinnig. Und das sind immer Männer. Ne? Also da haben so Anspruch und Qualifikation gar nichts mehr miteinander zu tun. Sind so Leute, die dann sagen, was? Raketeningenieur? Ja, das kann ich mir vorstellen. Ja, ja. Nee, ich kenne beide Wörter. Wo ist das gute Stück? Ich glaube, dass Männer sich krass überschätzen, ist der einzige Grund, warum es Baumärkte gibt. Natürlich, die leben doch von Männern, die da stehen und sagen, Haus bauen, das kann ich doch selber. Natürlich. Ja.
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2: Mit Alexander Kanja. Guten Morgen. Als Ausgleich für fehlendes Öl aus Kasachstan bekommt die PCK-Raffinerie in Schwedt über Polen eine Ladung Öl aus Südamerika. So kann die Anlage stabil ihren Betrieb bei 80% der Kapazitäten halten, heißt es. Die Raffinerie in Schwedt beliefert weite Teile Nordostdeutschlands und den Großraum Berlin mit Treibstoff. Ein Teil geht auch nach Westpolen. Und wieder kleben sie auf dem Boden fest. Dieses Mal nicht aus Klimaschutzgründen, sondern weil sie gegen den Gaza-Krieg und den Einsatz von deutschen Waffen in Kriegsgebieten sind. Die Aktivisten haben sich vor einem Rheinmetall-Büro am Brandenburger Tor auf den Boden geklebt. Wieder mit dabei die schwedische Aktivistin Greta Thunberg. Weitere Aktionen sind angekündigt. Nach der Geiselnahme in einem Supermarkt in Berlin-Marienfelde verweigert der mutmaßliche Geiselnehmer seine Aussage. Er hatte am Freitag, kurz vor Feierabend, eine Kassiererin in seine Gewalt gebracht und wurde dann 11 Stunden später von der Polizei überwältigt. Der Mann ist wegen Raubdelikten mehrfach vorbestraft. Brandenburgs Ministerpräsident Woidke will unterschiedliche Stromzonen in Deutschland. Der hier in Brandenburg produzierte Strom aus Wind- und Solarkraft ist günstig. Trotzdem zahlen Unternehmen bei uns einheitlich hohe Preise. 25 Cent sind es pro Kilowattstunde. Die Produktion liegt aber nur bei rund 6 Cent. Woidke sieht den Standortvorteil Brandenburgs dadurch als verschenkt an.
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3: Frankfurts Stadtverwaltung will sich in Kürze mit den Wirtschaftsverbänden der Stadt zusammensetzen, um über die Wirtschaftsförderung zu beraten. 4 Frankfurter Verbände hatten in der letzten Woche einen sogenannten Weckruf für die Verwaltung formuliert. Gefordert werden schnellere Genehmigungen, weniger Bürokratie und ein Ansiedlungskonzept. Frank Philipp, BB Radio, Lokalstudio Oderland, Frankfurt.
4: Für Fehlerfahrten im Rettungsdienst gibt's im Barnim jetzt vorerst Geld vom Land. Brandenburg zahlt 2 Jahre lang mit, um die Kosten abzufedern. Dauerhaft gelöst ist das Problem aber nicht. Der Landkreis fordert eine feste Finanzierung. Romy Ortwald, BB Radio, Lokalstudio Nordost in Eberswalde.
5: Die Hitze setzt auch den Straßen im Havelland zu. Wegen der hohen Temperaturen verstärken die Straßenmeistereien ihre Kontrollen auf Bundes- und Landstraßen. So sollen mögliche Fahrbahnschäden früh erkannt werden. Benedikt Maurer, BB Radio Havelland.
2: Rauchen soll noch teurer werden als bisher geplant. Einem Medienbericht zufolge will die Bundesregierung bei der Tabaksteuer noch mal ordentlich an der Preisschraube drehen. So soll der Preis für ein Päckchen Zigaretten in den kommenden Jahren von jetzt 8 auf 12 Euro steigen. Auch Drehtabak wird demnach teurer. 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
1: Da musste ich ins MRT, in die Röhre. MRT kennt ihr wahrscheinlich, für die, die es nicht kennen, Magnetresonanz. T. So. Und ich hasse diese Dinger. Egal, ob du dick bist oder dünn, kein Mensch passt da rein ohne Platzangst. Die Leute, die sagen, ich habe kein Problem mit... Halt's Maul, wirklich. Ich hasse das, du hängst da drin, so auf 7:30, so. Nee, diese Geräusche, die machen mich wahnsinnig. Da krieg ich Platzangst, so. Krieg, krieg, klong, klong, klong. Klong, klong, klong, klong. Du hast das Gefühl, der Tod steht draußen und wartet auf dich. Klong, klong. Wo bist du? Und du sollst, ich will hier nicht mehr sagen, nee, da kommt dieses Kontrast mit und du, mir ist kalt von innen, mir ist kalt von innen, mir ist kalt von innen. Und du hast das Gefühl, du bist ein Fax und bist gleich rausgeschossen.
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2: Mit Frank Philipp. Guten Morgen. Auf dem ehemaligen Truppenübungsplatz bei Jüterbog ist am Montag ein Feuer ausgebrochen. Die Feuerwehr ist vor Ort, versucht den Brand durch Schneisen einzudämmen. Weil das Gebiet munitionsbelastet ist, kann nicht direkt am Brandherd gelöscht werden. Anwohner sollten wegen des Rauches Fenster und Türen geschlossen halten. Berlins Finanzsenator Stefan Evers ist jetzt offiziell Spitzenkandidat der CDU für die Berliner Abgeordnetenhauswahl im September. Der Landesvorstand hat den 46-Jährigen einstimmig gewählt. Berlins regierender Bürgermeister Kai Wegner hatte am Freitag seinen Rückzug erklärt. Frankreich feiert heute seinen Nationalfeiertag mit Militärparade, Konzerten und Gedenken. Wegen des 10. Jahrestages des islamistischen LKW-Anschlages von Nizza wurde das Feuerwerk bereits am Montagabend am Eiffelturm abgeschossen. Vor genau 10 Jahren fuhr ein Attentäter in Nizza mit einem LKW in eine Menschenmenge und tötete über 80 Menschen, darunter auch Deutsche. Und jetzt noch mehr aus unserer Region von unserer BB-Radio Brandenburg-Reporterin Romy Ortold.
3: Die PCK in Schwedt bekommt neues Öl über Polen. Die Lieferung aus Südamerika soll fehlendes Rohöl aus Kasachstan ersetzen. So kann die Raffinerie nach eigenen Angaben weiter stabil laufen.
2: Danke, Romy. 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
2: Das erste Halbfinale der Fußball-Weltmeisterschaft steht heute Abend an. Gefühlt das kleine Finale. Frankreich empfängt dabei Spanien. Der verletzte französische Starspieler Kylian Mbappé ist wieder fit und einsatzbereit. Vor dem Anstoß um 21 Uhr deutscher Zeit wird es noch eine Schweigeminute geben. Im Gedenken an den Anschlag von Nizza.
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4: Schönen guten Morgen. Heute ist ein bisschen wahrscheinlicher als gestern, dass doch mal Regen runterkommt heute. Wir kriegen Temperaturen bis 28 Grad. Es wird immer sonniger am Laufe des Tages, aber wie gesagt, auch mal ein bisschen Regen möglich. Im Moment Temperaturen um 17 Grad.
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5: Ja, das ist ja noch besser als sonst um diese Uhrzeit. Der BB-Radio-Straßenscanner ist sowas von ruhig. Naja klar, ist auch ein bisschen Ferienprogramm noch zusätzlich. Also, wenn ihr schon unterwegs seid, genießt das Wetter, genießt die Fahrt und fahrt nicht zu schnell. Denn dann seht ihr ja alles, was da draußen passiert und könnt mir Bescheid sagen. Staus und Blitzer immer an die 0331 74 40 40. Eine gute Fahrt.
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7: Guten Morgen!
4: Hallo, schönen guten Morgen. Ja, Sommer können wir mit drei Worten beschreiben, ne? Sonne, warm und Geräusche. Geräusche, die einen auf die Palme bringen. Ja, bei mir ist es der Vogel aus der Nachbarschaft. Mach mal pipi!
5: Ja, aber bei Dörte sind die Geräusche noch schlimmer in der Nachbarschaft, weil der Nachbar ist frisch verliebt. Ich meine, weil die den ganzen Tag da hören muss, das, oh nee, das soll sie uns mal in 6 Minuten selber erzählen.
4: Ja, da passt auch der erste Song hier sehr gut rein. Rosalind sagt noch ganz wenig und dann bin ich übergeschnappt. Hier ist Snap.
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0: BB Radio, der Kaiser und Gerlinde Jenicke. Im Sommer, da hat man auch schön mal die Balkon- oder Terrassentür auf und dann gibt's diese Geräusche aus der Nachbarschaft. Gerlinde, könnten wir bitte noch einmal den Nymphensittich hören, den deine Nachbarn haben?
1: Betau! Der kann nur das. Ja. Und das ist nicht schön.
0: Was ist es bei euch? Was sind diese fiesen Geräusche aus der Nachbarschaft? Dörte aus Hohenneuendorf, was ist es denn da?
2: Ja, hallo, einen wunderschönen guten Morgen.
0: Guten Morgen.
2: Also, ich habe einen Nachbarn, der hat eine neue Frau mitgebracht. Und die brachte 4 Yorkshire Terrier mit. Und diese Yorkshire Terrier, Gerlinde, du hast es so schön mit den Nymphensittich.
1: Ja.
2: Pass auf, die Yorkshire Terrier. Dann geht der erste, der zweite, der dritte steigt ein. Und du liegst im Bett, kannst immer auspennen. Und diese 4 Yorkshire Terrier permanent, du, dieser hohe Ton. Also, ich sag mal, so eine Kalaschnikow wäre angebracht.
1: So sauer. Ich kann es ja verstehen, die Hunde können ja nichts dafür. Ich habe auch einen Yorkshire nebenan und da habe ich gesagt, Mensch, euer Hund bellt immer. Ja, wir können nichts machen, der beißt.
0: Ach du Schande, das ist ja krass. Also wir hatten ja auch öfter Yorkies. Ja, der Unterschied zur Kalaschnikow ist, eine Kalaschnikow kannst du sichern. Ein Yorkshire Terrier löst immer aus, da hast du recht.
1: Ja. Oh Mann, ja.
2: Und nein, sie haben gequatscht, so, sie ist jetzt weg, ist so schön, es ist wieder ruhig, ich bin so glücklich gerade jetzt.
1: Da.
2: Und ich kann wieder schlafen.
1: Das ist eine Geschichte mit Happy End.
2: Ja, genau.
1: Vielen Dank und sag mal, was ist denn bei euch so das Geräusch aus der Nachbarschaft? Ist auch immer schön, wenn ihr es uns bitte nachmacht. 0331 74 40 40.
0: Bis dann.

0: frage mich manchmal, guten Morgen erstmal, BB-Radio, der Kaiser und Gerlinde Jenicke, wie würde so Kindererziehung bei Olaf Schubert laufen? Also ich meine, wäre ich jetzt ein Kind und der würde mich ausschimpfen? Ich meine, dieses Gesamtbild, ich würde ja trotzdem lachen.
1: Wahrscheinlich,
0: oder?
1: Ja.
0: Und da ist er auch schon.
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4: Ich will nicht jammern, aber wir haben uns getrennt. Und ja, das Mitgefühl ist rührend, aber ich kann es nicht annehmen, denn ich bin fremdgegangen. Das Rendezvous verlief jetzt nicht unbedingt optimal, ja, denn das fand bei uns zu Hause statt. Und jedenfalls hat uns Carola in flagranti ertappt. Ja, wieso ist, habe ich mir im Vorfeld Gedanken gemacht, aber im Leben kommt es dann eben doch immer wieder irgendwie anders. Carola kam dann plötzlich zurück, nach der Entbindung, Kind auf dem Arm. Und Carola war sehr emotional. Ich habe mich auch falsch verhalten, ich habe das so geblockt. Ich habe so gesagt, Carola, ich kann mich jetzt nicht streiten, nicht in dieser Situation. Ich bin gerade Vater geworden. Sie hat aber immer weiter, ja, warum, und da merkt man, sie hat wirklich null Gespür. Ja, also das ging ja so weit, dass ich die andere Frau wegschicken sollte. Also das.
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3: Mit Frank Philipp. Guten Morgen. Berlins Finanzsenator Stefan Evers ist jetzt offiziell Spitzenkandidat der CDU für die Berliner Abgeordnetenhauswahl im September. Der Landesvorstand hat den 46-Jährigen einstimmig gewählt. Das erste Halbfinale der Fußball-Weltmeisterschaft steht heute Abend an. Frankreich empfängt dabei Spanien. Der verletzte französische Starspieler Kylian Mbappé ist wieder fit und einsatzbereit.
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3: In Wriezen wurde der Grundstein für ein neues Feuerwehrgerätehaus im Ortsteil Eichwalde gelegt. Das neue Gebäude bietet Platz für Löschfahrzeuge, hat einen Sanitärtrakt mit Duschen sowie Schulungs- und Aufenthaltsräume. 600.000 Euro für den Bau kommen vom Land, den Rest trägt die Stadt Wriezen. Frankfurt kann jetzt die neue Haltestelle am Topfmarkt weiter ausbauen. Die Haltestelle wurde bereits behindertengerecht umgebaut. Jetzt werden die Fuß- und Radwege sowie die Grünstreifen saniert. Bis zum Jahresende soll alles fertig sein. Frankfurt bekommt dafür 1,3 Millionen Euro von der EU. 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
4: Schönen guten Morgen. Heute ist ein bisschen wahrscheinlicher als gestern, dass doch mal Regen runterkommt heute. Wir kriegen Temperaturen bis 28 Grad. Es wird immer sonniger im Laufe des Tages, aber wie gesagt, auch mal ein bisschen Regen möglich. Im Moment Temperaturen um 17 Grad.
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5: Ja, das ist ja noch besser als sonst um diese Uhrzeit. Der BB-Radio-Straßenscanner ist sowas von ruhig. Naja klar, ist auch ein bisschen Ferienprogramm noch zusätzlich. Also, wenn ihr schon unterwegs seid, genießt das Wetter, genießt die Fahrt und fahrt nicht zu schnell. Denn dann seht ihr ja alles, was da draußen passiert und könnt mir Bescheid sagen. Staus und Blitzer immer an die 0331 74 40 40. Eine gute Fahrt.
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7: Guten Morgen!
5: Guten Morgen am Dienstag. Ach, das ist alles so bequem bei uns. Hier liegt wahrscheinlich noch im Bett, habt die Augen noch geschlossen. Das Geile ist, man kann auch mit geschlossenen Augen mitmachen bei Stadt, Land, Plus, dem beliebtesten Familienspiel im Radio hier. Also bleibt einfach liegen, lasst die Augen zu und um 5:45 einfach mitraten.
4: Na, dann würde ich auch nicht so sehr aufdrehen jetzt, weil alle Farben, da bist du aber direkt wach. Ja. Viel Spaß.
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0: Liebe ich. Diesen okay. Song.
1: Gut. Lieb ich. Gut, gut. Ich liebe auch jemanden, nämlich jemanden, der heute 40 Jahre alt wird, von dem ich sage, wir sollten uns alle was von ihm abgucken. Hallo, hier ist BB Radio, der Kaiser und Gerlinde Jenicke.
2: SpongeBob Schwammkopf.
0: Ich liebe auch SpongeBob, ja.
1: Ich finde auch, wir können uns von dem viel abgucken. Er hat viele Freunde, ne, für die er alles tun würde, auch wenn die zwischendurch mal einen schlechten Tag haben, hier wie sein Thaddäus Tentakelkumpel. Er liebt seinen Job, er lacht sehr viel und mit allem, was er findet, kann er was anfangen. Ja, liegt ein Taschentuch rum, dann fängt er an, damit rumzuspielen, hat Spaß daran und er kann Gefühle zeigen. Er weint, wenn er traurig ist. Also SpongeBob ist für mich Herzensbildung, auch für Erwachsene.
0: Naja, natürlich. Ich meine, schon allein der Titelsong, der schreit ja nach Weitergucken. Ich meine, wer lebt in der Ananas ganz tief im Meer, saugstark und gelb und porös und zwar sehr. Und jetzt kommt's ja. Meine Lieblingszeile und das ist für mich Poesie.
1: Ja.
0: Wenn der Sinn nach pazifischem Blödsinn euch steht, dann schwingt euch an Deck und kommt ja nicht zu spät.
1: Also, der Cicero hätte es nicht schöner sagen können.
0: Ich mag ja pazifischen Blödsinn.

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1: Kann sie diese Hürde überspringen? Der Highscore liegt aktuell bei 2.

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1: Stopp!
2: Das könnte was werden.
3: Na, dann wollen wir mal loslegen. 30 Sekunden Zeit, wie bei allen anderen starten wir auch beim Buchstaben N mit der Kategorie Stadt mit N.
4: Nürnberg.
3: Land.
4: Norwegen.
3: Verbrechen.
4: Nicht kotzen.
3: Etwas Eckiges mit N.
4: Weiter.
3: Hunderasse. Ui.
4: Weiter.
3: Gegenstand aus der Schule.
4: Lineal.
3: Das würde ich niemals essen. Mit N.
4: Nudeln.
3: Fernsehsendung.
4: Weiter.
3: Beruf.
2: Das Lineal müssen wir rausnehmen. Das ist kein N.
3: Vielleicht war es ein Lineal, weil man es nie dabei hat.
2: Ach so.
3: Ich habe es versucht, Andrea.
2: 3 Punkte haben wir. Den Neufundländer, den hätte ich als Hunderasse wahrscheinlich gehabt.
3: Krass.
2: Ja.
4: Die Sorte sagt mir gar nicht.
2: Also wir haben 3. 3 ist besser.
3: Du bist Erste.
2: Ja.
3: Andrea, du bist auf Platz 1 aktuell.
4: Juhu. Sehr schön.
3: Einen schönen Tag noch.
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0: Na holla, die Weckerfee, es ist ja schon wieder 6 Uhr.
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2: Mit Frank Philipp, guten Morgen. Auf dem ehemaligen Truppenübungsplatz bei Jüterbog ist am Montag ein Feuer ausgebrochen. Die Feuerwehr ist vor Ort, versucht den Brand durch Schneisen einzudämmen. Weil das Gebiet munitionsbelastet ist, kann nicht direkt am Brandherd gelöscht werden. Anwohner sollten wegen des Rauches Fenster und Türen geschlossen halten. Berlins Finanzsenator Stefan Evers ist jetzt offiziell Spitzenkandidat der CDU für die Berliner Abgeordnetenhauswahl im September. Der Landesvorstand hat den 46-Jährigen einstimmig gewählt. Berlins regierender Bürgermeister Kai Wegner hatte am Freitag seinen Rückzug erklärt. Frankreich feiert heute seinen Nationalfeiertag mit Militärparade, Konzerten und Gedenken. Wegen des 10. Jahrestages des islamistischen LKW-Anschlages von Nizza wurde das Feuerwerk bereits am Montagabend am Eiffelturm abgeschossen. Vor genau 10 Jahren fuhr ein Attentäter in Nizza mit einem LKW in eine Menschenmenge und tötete über 80 Menschen, darunter auch Deutsche. Und jetzt noch mehr aus unserer Region von unserer BB Radio Brandenburg-Reporterin Romy Ortwald.
3: Die PCK in Schwedt bekommt neues Öl über Polen. Die Lieferung aus Südamerika soll fehlendes Rohöl aus Kasachstan ersetzen. So kann die Raffinerie nach eigenen Angaben weiter stabil laufen.
2: Danke, Romy. 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
2: Das erste Halbfinale der Fußball-Weltmeisterschaft steht heute Abend an. Gefühlt das kleine Finale. Frankreich empfängt dabei Spanien. Der verletzte französische Starspieler Kylian Mbappé ist wieder fit und einsatzbereit. Vor dem Anstoß um 21 Uhr deutscher Zeit wird es noch eine Schweigeminute geben. Im Gedenken an den Anschlag von Nizza.
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5: 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Das wird ein interessanter Tag heute. Es sind aus irgendeinem Grund schon 28 Grad in Jüterbog, können wir gar nicht vorstellen. Boah, aber soll wohl so sein. In Guben 19 Grad, in Dahme-Mark haben wir 18 Grad. Es werden heute 30. Allerdings wird es immer wieder Schauer und Gewitter geben können. Sogar jetzt schon stürmische Böen mit dabei, Starkregen, Hagel. Alles im Süden von Brandenburg hauptsächlich. Aber ansonsten kriegen wir sicherlich auch ein bisschen was ab. Also so ganz doll schön wird es heute nicht, aber eben sehr warm.
6: Aber ich glaube, die 28, das ist ein Tippfehler. Ich glaube, das sind wirklich wohlgesonnene 18 Grad, oder?
5: Wirklich? Kann ich mir vorstellen.
6: Gehe ich von aus.
5: Ja. 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
6: Der BB-Radio-Straßenscanner hat noch relativ wenig zu tun. Relativ deswegen, weil es gibt eine Meldung aus dem Stadtverkehr Berlin. Schon wieder mal ein Liegenbleiber auf der linken Spur, diesmal auf der A111 stadtauswärts zwischen Tunnel, Flughafen Tegel und der Holzhauser Straße. Das war's. Ansonsten noch ein aktueller Blitzer. Steht auf der A2 Richtung Magdeburg, Höhe Rasthof-Buckautal. Und wenn ihr noch was gesehen habt, Staus und Blitzer einfach melden. 0331 74 40 40. Eine gute Fahrt.
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6: Guten Morgen um 6:04 Uhr. Ja, bei der Fußball-Weltmeisterschaft haben wir schon lange nicht mehr zu melden. Guck mal, Tour de France. Versteht noch nicht so viel von, aber das wird sich ja gleich ändern. Für uns alle die Welt in 30 Sekunden. Da gibt es einen Crashkurs um 6:45 Uhr.
5: Entspannt in den Morgen, trotz Augenringen und Schlüssel verlegt. Lola Young hilft mit aktueller Musik. Hier ist Messi.
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0: BB Radio um 6 Uhr. Na, wartet eine Sekunde noch. Jetzt ist 6.11 Uhr. Wollen wir auch pünktlich sein?
1: Morgen.
0: Ist Dienstag, aber ich sage euch gleich, das wird kein normaler Dienstag. Das wird ein großartiger Dienstag, so heißen die nämlich. Mhm. Der Dienstag startet mit eurem Lieblingsspiel Stadtland Plus. Ja. Ob ihr nun Stulle schmiert oder schon auf der Fahrt zur Arbeit seid, ihr könnt mitraten und mitspielen. Ihr werdet Spaß haben um 7:45 Uhr.
1: Ja. Und wir wollen auch ein bisschen träumen zusammen. Das geht auch, selbst wenn ihr wach seid. Wir wollen von euch wissen, an welchem Ort ihr gerne leben würdet. Und warum? Also wenn es nicht hier wäre, weil zu Hause sind wir am schönsten natürlich. Aber jeder hat ja so einen Seelenort oder irgendeine Stadt, in der der Urlaub immer unvergesslich ist. Da reden wir heute Morgen drüber. Wollen wir gerne wissen.
0: Und ihr habt auch schon jetzt bei dem Gedanken an diesen Lieblingsorten Grinsen im Gesicht. Es wird noch breiter, aber darum kümmert sich eine sehr witzige Frau, die also auf allen großen Comedy-Bühnen in Deutschland steht. Mirja Böß ist noch bei den besten Comedians Deutschlands dabei um 9:45 Uhr.
1: Und dann hier dieses gute Musik. Viel Spaß mit Michael Schulte, unser Kumpel, unser Hörer, unser Freund. Hier ist aktuelle Musik bei BB Radio mit 5 AM.

0: Guten Morgen, 6.15 Uhr, der Kaiser und Gerlinde Jenicke hier.
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2: Wer ganz neu anfängt mit der Tour de France, zum ersten Mal den Fernseher einschaltet, der lernt zuerst mal mindestens 10 Minuten was über französische Schlösser.
3: Es geht vorbei am berühmten Château de Camembert aus dem 12. Jahrhundert.
2: Und irgendwann siehst du dann tatsächlich auch mal Radfahrer. Die erkennst du ganz leicht daran, dass sie am Straßenrand von Teufeln und Dinos angeschrien werden.
4: Alle!
2: Und dann merkst du dem Kommentator an, es wird langsam spannend.
3: Ja, jetzt wird das Feld nervös, hier hinten wird schon gearbeitet, da wird sicher gleich attackiert.
2: Und du siehst wieder 10 Minuten nichts außer Burgen und Schlössern. Du gehst kurz zum Kühlschrank, kommst zurück, siehst einen einzelnen Fahrer ganz vorne und hörst...
3: Das war sie also, die entscheidende Szene dieser Etappe.
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0: Nur zur Orientierung, es ist Dienstag, hier ist BB Radio, der Kaiser und Gerlinde Jenecke um 6.26 Uhr.
1: Guten Morgen, beim Kaffeemaschine anmachen bekommt ihr heute prominente Unterstützung. David Guetta und Jennifer Lopez gleich dabei. Entspannten deutschen Elektropop haben wir auch. Someone Else und ein Song, der perfekt für den Sommer ist. Nicht, weil er auch so heißt, sondern weil er auch nach Sommer klingt. Calvin Harris mit Summer gleich.
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11: Mit Frank Philipp. Guten Morgen. Berlins Finanzsenator Stefan Evers ist jetzt offiziell Spitzenkandidat der CDU für die Berliner Abgeordnetenhauswahl im September. Der Landesvorstand hat den 46-Jährigen einstimmig gewählt. Das erste Halbfinale der Fußball-Weltmeisterschaft steht heute Abend an. Frankreich empfängt dabei Spanien. Der verletzte französische Starspieler Kylian Mbappé ist wieder fit und einsatzbereit.
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11: In Wriezen wurde der Grundstein für ein neues Feuerwehrgerätehaus im Ortsteil Eichwalde gelegt. Das neue Gebäude bietet Platz für Löschfahrzeuge, hat einen Sanitärtrakt mit Duschen sowie Schulungs- und Aufenthaltsräume. 600.000 Euro für den Bau kommen vom Land, den Rest trägt die Stadt Wriezen. Frankfurt kann jetzt die neue Haltestelle am Topfmarkt weiter ausbauen. Die Haltestelle wurde bereits behindertengerecht umgebaut. Jetzt werden die Fuß- und Radwege sowie die Grünstreifen saniert. Bis zum Jahresende soll alles fertig sein. Frankfurt bekommt dafür 1,3 Millionen Euro von der EU. 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
1: 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Guten Morgen hier in Frankfurt-Oder, in Eisenhüttenstadt und im gesamten Oderland, in Strausberg, Seelow und Fürstenwalde. Da haben wir Temperaturen bis 29 Grad, immer wieder Regen und Gewitter möglich, ein bisschen Sonne ist auch mit dabei. 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
0: Und der BB-Radio-Straßenscanner zeigt mir einen Unfall auf der A9 Richtung Berlin. Bitte ein bisschen vorsichtig sein zwischen Niemeck und Brück. Und das war's auch schon. In Berlin rollt's mittlerweile auch wieder. Ein aktueller Blitzer steht auf der A13 Richtung Berlin Höhe Duben. Und wenn ihr noch was gesehen habt, Staus und Blitzer an die 0331 74 40 40. Eine gute Fahrt.
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1: 6:32 Uhr, ihr seid auf dem Weg, eine Rekordserie aufzubauen. Dreimal in Folge habt ihr den Kaiser geschlagen. Entschlag den Kaiser. Heute kommt Nummer 4 in 7 Minuten.
0: Ich möchte da gerne auch noch ein Wort mitreden.
1: Na, mach doch mal. Ja. 0331 74 40 40, ihr ruft an, er macht mit.
0: Dreimal geschlagen, anscheinend hört mir keiner zu. Sommer, haben wir? Und zwar gleich von Calvin Harris. Und der passt ja sehr gut zu dem Sommer da draußen vorm Fenster. Vorher aber ein aktueller Hit, um so perfekt wie möglich in den Tag einzusteigen. Also Olivia Dean mit ihrem aktuellen Hit Man I Need. Das ist so wie ein ins Ohr gehauchtes Guten Morgen.
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0: 6:39 Uhr, BB Radio der Kaiser und Gerlinde Jenecke hier. Guten Morgen.
1: Guten Morgen.
0: Lasst uns mal ein bisschen gemeinsam träumen, ja? Fernweh. Egal, ob ihr jetzt in den Sommerferien wegfahrt oder hier bleibt, wir alle haben doch diesen einen Ort im Kopf, ja?
1: Ja.
0: Diesen einen Traumort. Bei mir ist es Rom.
1: Mhm.
0: Also wäre wahrscheinlich auch der einzige Ort der Welt, an den ich ziehen würde, wenn ich hier weg müsste.
1: Ja.
0: Also Rom, Klima passt mir sehr gut. Die Menschen sind super freundlich da, finde ich. Das Essen, zum Niederknien, und dann kannst du da den ganzen Tag mit der Vespa durch die Straßen fahren, siehst überall tolle Bauten, ganze Lebensgefühl.
1: Ja.
0: Das wäre so meine Stadt.
1: Ich liebe auch Rom, aber konnte ich nicht nehmen, weil du es schon genommen hast als Ort, wo ich hinziehen müsste, wenn ich müsste. Bei mir ist es Guerneville. Das ist ein kleiner Ort in den USA, das ist ein kleines Dorf, so wie Fredersdorf hier oder Paretz, nur eben in Amerika, und ich bin da durchgefahren das erste Mal und wusste, hier heirate ich mal.
0: Warum?
1: Also ich habe nicht vor zu heiraten, aber das, wenn ich heiraten müsste, würde ich es da machen, kann ich nicht sagen. Ich bin da angekommen, das ist da, wo diese ganzen Redwood-Bäume stehen in Kalifornien, und ich bin da durchgefahren mit meiner Tante vor vielen Jahren, habe gesagt, halt an. Und sie so, warum? Ich so, weiß ich nicht. Ich muss hier raus. Und bin ausgestiegen, habe geheult und war jetzt dreimal da.
0: Krass.
1: Und bin mir ziemlich sicher, das ist mein Seelenort. Und ich will gar nicht raus aus Berlin und aus Brandenburg. Aber wenn ich müsste, und das ist ja das Thema heute, wenn man müsste, irgendwo anders hin, Guerneville in den USA, das wäre mein Ort. Bei dir, Rom, was ist denn bei euch?
0: Ja, also wir googeln gleich mal alle Guerneville, und ihr könnt uns derweil mal sagen, in welche Stadt oder in welchen anderen Ort würde es euch ziehen?
1: Wenn ihr müsstet.
0: Ja. Und warum? 0331 74 40 40.

0: 6.44 Uhr.
1: Morgen.
0: Guten Morgen.
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1: Hallo Birgit aus Cottbus.
3: Ja, schönen guten Morgen.
4: Moin.
1: Bist du bereit? Frisch und guter Dinge.
3: Ja, auf alle Fälle.
1: Ja, wunderbar. Dann spielt ihr jetzt um die streng limitierte BB Radio Morgenshow-Tasse. Mit Tipp Nummer 1 erstmal. Ich bin schlicht, aber extrem praktisch. Mhm. Ich bin nicht gerade der Luxusartikel, aber meine Luxusfreunde stelle ich auch gern in den Schatten. Ich komme oft dann ins Spiel, wenn etwas von A nach B soll. Ich werde getragen, gefaltet und manchmal auch ziemlich zerknittert.
0: Einkaufstasche?
1: Naja, ein bisschen präziser.
0: Naja, bitte. Gute Beutel, Einkaufstasche.
1: Nein, Einkäufe oder Kleinigkeiten landen gern in mir. Ich will schon den genauen Begriff. Letzter Tipp: Ich bin die umweltfreundliche Alternative zu meinem Bruder aus Plastik.
3: Papiertüte.
1: Ja!
0: Das ist allerdings weit weg von dem, was ich gedacht hätte.
1: Na, du hast ja Einkaufsbeutel gesagt.
0: Ja, aber ich habe an sowas aus Jute gedacht. Hier, ja. Jute statt Plastik. Ne?
1: Ja,
0: aber,
1: ja, nee. Papier statt Plastik.
0: Also, Birgit, da.
1: Deine Tasse.
0: Dein Ding hier.
3: Super.
0: Ja.
1: Herzlichen Glückwunsch. Muss nicht mehr aus der Papiertüte trinken.
0: Macht ruhig weiter so.
3: Nee, weil ich nicht.
0: Noch zwei, drei so eine Runden von mir und ich darf nur noch mit Papiertüte über dem Kopf auf die Straße hier.
1: Ja, vor allem ist ja nur noch teuer, wenn die ganzen Tassen hier immer nachgeliefert werden müssen.
0: Wird ja nicht von deinem Gehalt abgezogen. Von meinem wird's. Birgit.
1: Viel Spaß mit der Tasse.
0: Grüß Cottbus.
3: Ja, danke schön.
0: Bis und dann.
3: Schönen Tag noch.
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0: Eine Gratulation an 6 Leute hier in Deutschland, die am Wochenende Lotto-Millionär geworden sind.
1: 6?
0: Ja, weil der Jackpot ist so voll. BB-Radio hier um 6.55 Uhr. Der Kaiser und Gerlinde Jenike, dass also in der zweiten Klasse da schon eine Riesenausschüttung ist. Und da haben einige abgegriffen. Also nächstes Mal bin ich dran.
1: Ich würde so gerne. Ich gebe meine Nummer raus. Könnt mich anrufen. Ich weiß schon, was ich mit dem Geld machen würde.
0: Nee, bei Lotto musst du Nummern eintragen, nicht einfach rausgeben.
1: Meine eigene. Beim Konzert in Stuttgart ist sie noch in einer riesigen Plastikflasche über die Menschen gesurft. Gleich begleitet sie euch auf dem Weg zur Arbeit. Katy Perry haben wir mit dabei. Dann hat sich Kygo, eine der größten Rock- und Pop-Legenden, geschnappt, einen ihrer größten Hits neu aufgelegt. What's Love Got to Do With It hören wir gleich. Und entspannten Sound zum Reinstarten in diesen Dienstag kommt aus Deutschland. Kamrad, Hug Yourself. Gleich.
0: Guten Morgen.
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0: Es ist gleich 7 Uhr.
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11: Mit Frank Philipp. Guten Morgen. Das Feuer auf dem ehemaligen Truppenübungsplatz bei Jüterbock ist weitgehend unter Kontrolle, so die Feuerwehr. Weil das Gebiet munitionsbelastet ist, kann nicht direkt am Brandherd gelöscht werden. Mit Brandschneisen werden die Flammen in Schach gehalten. Der angekündigte Regen heute wird ebenso helfen. Berlins Finanzsenator Stefan Evers ist jetzt offiziell Spitzenkandidat der CDU für die Berliner Abgeordnetenhauswahl im September. Der Landesvorstand hat den 46-Jährigen einstimmig gewählt. Berlins regierender Bürgermeister Kai Wegner hatte am Freitag seinen Rückzug erklärt. Frankreich feiert heute seinen Nationalfeiertag mit Militärparade, Konzerten und Gedenken. Wegen des 10. Jahrestages des islamistischen LKW-Anschlages von Nizza wurde das Feuerwerk bereits am Montagabend am Eiffelturm abgeschossen. Vor genau 10 Jahren fuhr ein Attentäter in Nizza mit einem LKW in eine Menschenmenge und tötete über 80 Menschen, darunter auch Deutsche. Und jetzt noch mehr aus unserer Region von unserem BB-Radio Brandenburg-Reporter Benedikt Maurer.
12: Der Erlebnispark Paaren hat ab morgen wieder täglich von 10 bis 17 Uhr geöffnet. In der vergangenen Woche war er geschlossen, weil dort ein Trainingscamp der Jugendfeuerwehr aus dem Havelland stattfand.
11: Danke, Benedikt. 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
11: Das erste Halbfinale der Fußball-Weltmeisterschaft steht heute Abend an. Gefühlt das kleine Finale. Frankreich empfängt dabei Spanien. Der verletzte französische Starspieler Kylian Mbappé ist wieder fit und einsatzbereit. Vor dem Anstoß um 21 Uhr deutscher Zeit wird es noch eine Schweigeminute geben. Im Gedenken an den Anschlag von Nizza.
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1: Schönen guten Morgen, 7 Uhr und eine Minute, 18 Grad in Gubin im Moment. In Manchnow haben wir 17 Grad, in Nauen sind es 16 und während irgendwo in, ja, Norddeutschland, glaube ich. Wo war das?
0: Das war eine Katastrophe.
1: Hagelstürme runterfallen und Autos zerstören. Es ist hier noch relativ sanft. Wir werden zwar heute auch Gewitter kriegen können, aber nicht ganz so hart, wie es sonst ist in Deutschland. 29 Grad maximal. Ein bisschen Sonne dazu, aber immer wieder leichte Unwettergefahr.
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0: Der BB-Radio Straßenscanner zeigt mir jetzt leider einen schweren Unfall mit Sichtbehinderung auf der A9 Richtung Berlin zwischen Niemeck und Brück. Bitte passt auf euch auf. Dann der Stadtverkehr Berlin, die A100 Richtung Norden. Ab dem Britzer Damm dauert es jetzt eine Viertelstunde länger. Und wieder ein Liegenbleiber, diesmal auf der rechten Spur auf der A113 Richtung Süden im Tunnel Rudower Höhe. Dann noch ein aktueller Blitzer, der steht auf der B1 Richtung Plaue in Brannerhavel in Höhe des Angelladens. Vielen Dank fürs genaue Bescheidsagen, Ina. Und wenn ihr noch was habt, dann Staus und Blitzer einfach hier melden. 0331 74 40 40. Eine gute Fahrt.
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13: Guten Morgen!
0: 7:02. Momentan ist sie auf Deutschland-Tour auf allen großen Comedy-Bühnen, aber erstmal in 10 Minuten bei uns ganz kurz, nämlich Mirja Bös. Ja, sie ist ja eine der besten Comedians Deutschlands und deswegen hören wir so um 19:45.
1: Du kannst mich mal. Singt Kamerad so. Jetzt. Ja, meins aber ein bisschen freundlicher und sagt, umarm dich doch einfach selbst. Hug yourself. Aktuelle Musik jetzt.
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1: Guten Morgen.
0: Habt ihr bestimmt auch, ne, diesen einen perfekten Ort oder diese Stadt, bei der ihr dran denkt und sofort ein Lächeln im Gesicht habt.
1: Ja.
0: Also wo ihr sagt, okay, da könnte ich mir auch vorstellen zu leben.
1: Ja.
0: Bei mir ist es Rom. Die Stadt ist in allen Hinsichten perfekt. Klima, Essen,
1: ja.
0: Fahren. Und bei Gerlinde ist der Ort ein ganzes Stückchen kleiner.
1: Guernsey in den USA, das ist wirklich ein ganz, ganz kleiner Ort. Das ist aber mein Seelenort. Da war ich immer durchgefahren, als ich in den USA war. Und jetzt will ich immer wieder hin. Ich werde auch irgendwann da heiraten, glaube ich. Und ich wollte nicht mal heiraten. So schlimm ist es. Welcher Ort löst denn diese Gefühle bei euch aus, wenn ihr müsstet? Wo würdet ihr denn hinziehen?
2: Ich würde gerne in Italien am Gardasee wohnen. Das war immer wunderschön. Da bin ich mit meinem Mann oft hingefahren. Die kleinen Restaurants, wunderschön. Also sofort.
3: Ich und meine Frau,
4: wir haben schon ein Ziel und das ist Sansibar, Afrika, die Insel. Ich habe da nämlich Freunde und die Menschen sind so viel entspannter als wir hier.
5: Ich würde, wenn ich es mir aussuchen dürfte, nach Frankreich ziehen. Ich würde nach Nizza ziehen wollen. Ich habe die Zeit total genossen, die Architektur, die Kultur, das Essen und die Strandnähe. Das war für mich einfach perfekt.
1: Ich habe Fernweh.
0: Also Nizza ist schon schön, wäre mir ein Ticken zu teuer. Ich glaube, ich könnte mir nicht mal leisten, da Leute nach der Uhrzeit zu fragen.
1: Gib uns mal eine.
0: Gibt's die gratis. Hier ist 7:10 Uhr BB Radio hier. Guten Morgen.

0: Guten Morgen um 7.14 Uhr, BB Radio hier, der Morgen. Kaiser und Gerlinde Jenicke. Es gibt drei wirklich sehr, sehr lustige Frauen in Deutschland, die mir ad hoc einfallen. Caroline Kebekus, Gerlinde Jenicke und hier Mirja Böß.
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3: Kennt ihr das? Du kriegst was geschenkt, wo du dich gar nicht so doll drüber freust. Es gab zum Beispiel irgendwann mal zu Weihnachten gab es Partner-Wellness. Mein Freund und ich alleine in so einem Tempel der Besinnlichkeit. So ein kleiner Wellness-Tempel mit Sauna und Whirlpool nur für zwei Leute. Also wir so rein, 20 Euro pro Person. Pro Stunde und pro Atemzug. Aber ist egal, es ist ja auch für einen ganz privat, man ist ganz allein. Es gibt nur einen ganz entscheidenden Nachteil. Wenn du ganz allein zu zweit in der Sauna bist, dann ist der Nachteil, dass du ganz allein zu zweit in der Sauna bist. Ich sag's mal so, die Gespräche stocken mal. Sonst können wir uns eigentlich ganz gut unterhalten. Aber dann sitzt man da nackt nebeneinander allein in der Sauna und sagt, und schön hier, ne? Kinder sind bei Oma, ne? Jo. Ach, morgen muss braune Tonne raus. Ja. Du sagst, was ist denn jetzt das Problem?
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0: 7.25 Uhr, BB-Radio hier, der Kaiser und Gerlinde Jenicke. Diese Graue hier vorm Fenster, das gefällt mir nicht.
1: Das wird auch die ganzen Tage so bleiben,
0: das wollen
1: da kommt
0: wir
1: immer
0: nicht.
1: Wieder was runter.
0: Gerlinde wird nochmal neues Wetter sich ausdenken müssen.
1: Klar,
0: jetzt hier für uns
1: Barcelona-Wetter erzählen.
0: Ja, Hauptsache wir kriegen in etwa 5 Minuten da was Positives erzählt.
1: Naja, vielleicht musikalisch. Vor 2 Jahren kannte ihn kaum einer, jetzt gehört er mit dem 2. großen Hit zur Popwelt, Somber, mit seiner neuen Homewrecker.
0: Oh, ja.
1: Im nächsten Jahr ist sie in Berlin. Bis dahin hören wir ihre Stimme gerne. Bei uns Leonie mit ihrem Durchbruch-Hit und einen schönen Zehner war damals der Werbesong für Chanel Nummer 5 Parfum Lord mit Team. Gleich.
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12: Schottland ist eine der erfolglosesten Mannschaften der WM-Geschichte. Von 23 Partien gewannen die Schotten bislang nur 4. Die letzte WM-Teilnahme liegt mittlerweile auch 20 Jahre zurück. Das Land kam bisher nie über die Gruppenphase hinaus.
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15: Mit Frank Philipp. Guten Morgen. Berlins Finanzsenator Stefan Evers ist jetzt offiziell Spitzenkandidat der CDU für die Berliner Abgeordnetenhauswahl im September. Der Landesvorstand hat den 46-Jährigen einstimmig gewählt. Das erste Halbfinale der Fußball-Weltmeisterschaft steht heute Abend an. Frankreich empfängt dabei Spanien. Der verletzte französische Starspieler Kylian Mbappé ist wieder fit und einsatzbereit.
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15: In Wriezen wurde der Grundstein für ein neues Feuerwehrgerätehaus im Ortsteil Eichwalde gelegt. Das neue Gebäude bietet Platz für Löschfahrzeuge, hat einen Sanitärtrakt mit Duschen sowie Schulungs- und Aufenthaltsräume. 600.000 Euro für den Bau kommen vom Land, den Rest trägt die Stadt Wriezen. Frankfurt kann jetzt die neue Haltestelle am Topfmarkt weiter ausbauen. Die Haltestelle wurde bereits behindertengerecht umgebaut. Jetzt werden die Fuß- und Radwege sowie die Grünstreifen saniert. Bis zum Jahresende soll alles fertig sein. Frankfurt bekommt dafür 1,3 Millionen Euro von der EU. 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
1: 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Guten Morgen hier in Frankfurt-Oder, in Eisenhüttenstadt und im gesamten Oderland, in Strausberg, Seelow und Fürstenwalde. Haben wir Temperaturen bis 29 Grad, immer wieder Regen und Gewitter möglich, ein bisschen Sonne ist auch mit dabei. 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
0: Der BB-Radio Straßenscanner zeigt an. Es gab einen schweren Unfall und jetzt auch Behinderung und Sichtbehinderung auf der A9 Richtung Berlin zwischen Niemeck und Brück. Bitte aufpassen hier. Noch ein Unfall und Bergungsarbeiten auf der B5 bzw. B189 Richtung Wittstock-Dosse zwischen der Auffahrt Perleberg Nord und Perleberg Ost. Und im Stadtverkehr Berlin, da dauert es auf der A100 in Richtung Norden ab dem Britzerdamm schon wieder 15, Richtung Süden ab Jakob-Kaiser-Platz 25 Minuten länger. Außerdem noch ein Liegenbleiber auf der rechten Spur der A113 Richtung Süden im Tunnel Rudower Höhe. Das war's zum Glück dann endlich. Und noch ein aktueller Blitzer kommt dazu auf der A15 Richtung Cottbus. Direkt hinterm Spreewald-Dreieck stehen sie zurzeit. Und wenn ihr noch was gesehen habt, Staus und Blitzer, einfach hier immer melden per Telefon oder WhatsApp 0331 74 40 40. Eine gute Fahrt. 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
0: 7:32 Uhr, gleich gibt's wieder die drei großen M. Mitraten, mitzocken, mitfiebern bei eurem Lieblingsspiel Stadtland Plus. Da dürft ihr nämlich alles machen und deswegen macht's ja auch so viel Spaß. Wir spielen um 7:45 Uhr die nächste Runde.
1: Ein Hit wie ein perfekter Abend mit Freunden und das am Dienstag um 7:32 Uhr. Shabuzi, a Bar Song.
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0: 7.38 Uhr, BB Radio, der Kaiser und Gerlinde Jenike und heute wird jemand ganz Besonderes 40 Jahre alt.
1: SpongeBob Schwammkopf, ja. SpongeBob. Also ich meine, alle lieben doch SpongeBob jeder hat doch davon schon mal gehört, oder?
0: Natürlich, also meine Lieblingsszene ist, SpongeBob hat irgendwann mal verschlafen und hat Angst, dass er nicht pünktlich zum Job kommt und zieht ein in die Krosse Krabbe, das Restaurant, dem er arbeitet und hängt auch seine Wäsche auf und zwar im Gastraum, wo die Gäste sitzen und sein Chef kommt und sagt, du kannst ja jetzt hier nicht wohnen, du kannst ja deine Sachen hier nicht im Gastraum aufhängen und dann sieht er, wie so ein Gast, ein Fisch, sich mit einer Unterhose von SpongeBob, frisch gewaschen natürlich, aber von der Leine, den Mund abwischt und dann sagt der Chef, Mr. Krabs, ich habe ein widerwärtiges Klientel und ich liebe ja deutsche Sprache und das ist ja wunderbar synchronisiert. Also ich habe ein widerwärtiges Klientel, ist einfach großartig für eine Kindersendung.
1: Also SpongeBob, der Schwamm mit seinem besten Freund Patrick, dem Seestern, die also unter dem Meer wohnen. Eine tolle Kinderserie, die es seit 40 Jahren gibt und das Coole ist übrigens, diese Serie wurde erfunden von einem echten Meeresbiologen.
0: Ach, da leben die wirklich in der Ananas unten, ja, die Schwämme.
1: Ja, also anscheinend hat das Hand und Fuß. Happy Birthday auf die nächsten 40 Jahre SpongeBob.

0: So, Gehirn jetzt auf Schalter ein. Es ist 7.43 Uhr.
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0: Kann sie diese Hürde überspringen? Der Highscore liegt aktuell bei 2. Andrea aus Lübben, guten Morgen.
2: Guten Morgen, mein lieber Kaiser.
0: Andrea, Schatz, also 2, das kriegen wir schon hin, ne? Da kann dir Gerlinde, glaube ich, sogar ein X geben oder ein Q oder sowas.
3: Sag einfach Stopp.
2: Stopp.
3: N wie, na, das könnte was werden.
0: Na, dann wollen wir mal loslegen. 30 Sekunden Zeit, wie bei allen anderen starten wir auch beim Buchstaben N mit der Kategorie Stadt mit N.
2: Nürnberg.
0: Land.
2: Norwegen.
0: Verbrechen.
2: Nicht kotzen.
0: Etwas Eckiges mit N.
2: Weiter.
0: Hunderasse. Ui.
2: Weiter.
0: Gegenstand aus der Schule.
2: Lineal.
0: Das würde ich niemals essen. Mit N.
2: Nudeln.
0: Fernsehsendung.
2: Weiter.
0: Ah, Beruf. Ah.
3: Na, das. Weiter. Das Lineal müssen wir rausnehmen. Das ist kein N.
0: Vielleicht war es ein Lineal, weil man es nie dabei hat.
3: Ach so.
0: Ich hab's versucht, Andrea.
3: 3 Punkte haben wir. Den Neufundländer, den hätte ich als Hunderasse wahrscheinlich gehabt.
0: Krass.
3: Ja.
2: Die Sorte sagt mir gar nichts.
3: Also wir haben 3. 3 ist
0: du bist Erste.
3: Als 2, ja.
0: Andrea, du bist sehr auf schön. Platz 1 aktuell.
2: Juhu. Sehr schön.
0: Einen schönen Tag noch.
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0: 7.55 Uhr, BB Radio, der Kaiser und Gerlinde Jenicke. Ich weiß, viele haben jetzt gar keinen Bock auf Arbeit, aber sitzt doch mal so. Ist gerade Ferienprogramm. Das ist doch ohnehin ganz ruhig.
1: Also, ja, Wetter ist auch blöd. Also im Boot willst du jetzt auch nicht sitzen um diese Uhrzeit.
0: Was willst du zu Hause? Da ist doch auf der Arbeit viel besser. Kann man da das Licht verbrauchen?
1: Ja, mit dem Song gleich könnt ihr die freien Straßen in der Urlaubszeit auch nochmal genießen. DJ Robin Schulz mit Sugar. Außerdem dabei The Weeknd 2021. Das war sein Jahr. Er war die Halbzeitshow beim Super Bowl und dann wollten alle Save Your Tears hören. Hören wir gleich, genauso wie eine aktuelle Popnummer von unserem Lieblingsdeutsch-Spanier Nico Santos.
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0: Es ist gleich 8 Uhr.
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16: Mit Frank Philipp. Guten Morgen. Das Feuer auf dem ehemaligen Truppenübungsplatz bei Jüterbock ist weitgehend unter Kontrolle, so die Feuerwehr. Weil das Gebiet munitionsbelastet ist, kann nicht direkt am Brandherd gelöscht werden. Mit Brandschneisen werden die Flammen in Schach gehalten. Der angekündigte Regen heute wird ebenso helfen. Im Ahrtal wird heute an die Opfer der Flutkatastrophe von vor 5 Jahren erinnert. Über 180 Menschen starben damals. Heute gibt es eine Gedenkveranstaltung auf dem Marktplatz in Bad Neuenahr-Ahrweiler. Mit dabei auch der Bundeskanzler und der Bundespräsident. Frankreich feiert heute seinen Nationalfeiertag mit Militärparade, Konzerten und Gedenken wegen des 10. Jahrestages des islamistischen LKW-Anschlages von Nizza. Wurde das Feuerwerk bereits am Montagabend am Eiffelturm abgeschossen. Vor genau 10 Jahren fuhr ein Attentäter in Nizza mit einem LKW in eine Menschenmenge und tötete über 80 Menschen, darunter auch Deutsche. Und jetzt noch mehr aus unserer Region von unserem BB-Radio Brandenburg-Reporter Benedikt Maurer.
17: In Cottbus hat der Sorbisch-Intensivkurs mit einem neuen Teilnehmerrekord begonnen. 108 Menschen machen in diesem Jahr mit, so viele wie noch nie. Der Kurs an der Schule für niedersorbische Sprache und Kultur läuft eine Woche lang.
16: Danke, Benedikt. 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
16: Das erste Halbfinale der Fußball-Weltmeisterschaft steht heute Abend an. Gefühlt das kleine Finale. Frankreich empfängt dabei Spanien. Der verletzte französische Starspieler Kylian Mbappé ist wieder fit und einsatzbereit. Vor dem Anstoß um 21 Uhr deutscher Zeit wird es noch eine Schweigeminute geben. Im Gedenken an den Anschlag von Nizza.
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1: Schönen guten Morgen, 8 Uhr und eine Minute, 17 Grad in Nauen im Moment, 18 in Manschnow, in Neuruppin haben wir 17 Grad. Na, das wird ein interessanter Tag. Es kann immer wieder Regen geben, Schauer, so richtig dolle sonnig ist es teilweise nicht. Wir kriegen auch Sonne heute dazu, aber es kann immer wieder nass werden, sogar kleine Überflutungen sind möglich.
0: Nein!
1: Ja!
0: Nein, will ich nicht.
1: Naja, vielleicht von der Prignitz bis zur Uckermark, ja. Temperaturen heute bis 29 Grad.
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0: Und noch ein Blick auf den BB-Radio Straßenscanner. Wir haben immer noch die Bergungsarbeiten nach dem Unfall auf der B5 bzw. B189 Richtung Wittstock-Dosse zwischen der Auffahrt Perleberg Nord und Ost. Und nach einem Unfall voll gesperrt ist jetzt die L30 zwischen Niederlehm und dem Abzweig nach Miersdorfer Werder. Stadtverkehr Berlin, hier auf der A100 in beide Richtungen 25 Minuten draufpacken und ein aktueller Blitzer wurde gesehen und gemeldet von Jörg. Vielen Dank, steht auf der A13 Richtung Dresden in Höhe Duben. Habt ihr noch was für mich? Staus und Blitzer immer hier melden per Telefon oder WhatsApp 0331 74 40 40. Eine gute Fahrt.
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19: Guten Morgen!
1: Morgen.
0: 8:02, diese Fußball-WM, sagen wir mal so, kann man eigentlich in die Tonne kloppen. Und außerdem können wir da sowieso mit unserer Mannschaft nicht mehr mitreden. Also gucken wir halt jetzt Tour de France.
1: Mhm.
0: Mach ich auch so. Ehrlich gesagt, ich habe nicht viel Ahnung, aber das ändern wir ja. Um 8:45 gibt es einen Crashkurs für alle bei Die Welt in 30 Sekunden.
1: Schluss machen, klang noch nie so schön. Viel Spaß mit aktueller Musik aus Berlin. DJ alle Farben.
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1: Es ist 8:06 Uhr.

0: Gerade eben noch gesagt, BB-Radio hier, 8.09 Uhr, der Kaiser und Gerlinde Jenicke.
1: Guten Morgen.
0: Es ist halt momentan Ferienprogramm, auch auf der Arbeit wenig los. Ich gucke hier gerade in unsere Redaktion, die sehr hell erleuchtet ist. Da ist wohl jemand sehr müde, aber es sitzt
1: da braucht viel Licht
0: eine
1: da draußen.
0: Einzige Figur hier an dem Tisch.
1: Ja,
0: ganz
1: ist ja herrlich,
0: einsam und träumt vor sich hin. Also, lieber Dennis, unser Redakteur hier in der Morgenshow, jetzt ist dein Name hier genannt, die ganze Welt weiß, du arbeitest wenigstens. Also zumindest sitzt du an deinem Schreibtisch.
1: Er freut
0: Bewegt
1: sich.
0: Hat er sich noch nicht
1: Voll.
0: So viel. Gleich die Welt in 30 Sekunden. Wir lernen alles über die Tour de France, was man wissen muss, nach Nico Santos hier bei BB Radio.

0: Guten Morgen um 8.12 Uhr.
1: Morgen.
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3: Wer ganz neu anfängt mit der Tour de France, zum ersten Mal den Fernseher einschaltet, der lernt zuerst mal mindestens 10 Minuten was über französische Schlösser.
4: Es geht vorbei am berühmten Château de Camembert aus dem 12. Jahrhundert.
3: Und irgendwann siehst du dann tatsächlich auch mal Radfahrer. Die erkennst du ganz leicht daran, dass sie am Straßenrand von Teufeln und Dinos angeschrien werden.
5: Alle, alle, alle!
3: Und dann merkst du dem Kommentator an, es wird langsam spannend.
4: Ja, jetzt wird das Feld nervös, hier hinten wird schon gearbeitet, da wird sicher gleich attackiert.
3: Und du siehst wieder 10 Minuten nichts außer Burgen und Schlössern. Du gehst kurz zum Kühlschrank, kommst zurück, siehst einen einzelnen Fahrer ganz vorne und hörst...
4: Das war sie also, die entscheidende Szene dieser Etappe.
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0: Guten Morgen um 8.23 Uhr. Hier ist BB Radio, der Kaiser und Gerlinde Jenicke.
1: Guten Morgen, Harry Styles haben wir gleich. Der hat sich beim Konzert gerade in London mit Wasser verschluckt. Ist zu Boden gegangen, wie so ein Fußballspieler, dem gar nichts passiert ist.
0: Mann, ja. Der ist aus Hartholz geschnitzt.
1: Ihm geht's wieder gut. Ja, wir hören ihn auch gleich. Außerdem fetter DJ-Sound von David Guetta zusammen mit Sia. Beautiful People und aus den Zehnern ein Hit, bei dem ihr automatisch lächeln dürft. Selbst wenn dieser eine Kollege gerade schon wieder nervt. Don't worry, gleich.
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15: Mit Frank Philipp. Guten Morgen. Berlins Finanzsenator Stefan Evers ist jetzt offiziell Spitzenkandidat der CDU für die Berliner Abgeordnetenhauswahl im September. Der Landesvorstand hat den 46-Jährigen einstimmig gewählt. Das erste Halbfinale der Fußball-Weltmeisterschaft steht heute Abend an. Frankreich empfängt dabei Spanien. Der verletzte französische Starspieler Kylian Mbappé ist wieder fit und einsatzbereit.
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15: In Wriezen wurde der Grundstein für ein neues Feuerwehrgerätehaus im Ortsteil Eichwalde gelegt. Das neue Gebäude bietet Platz für Löschfahrzeuge, hat einen Sanitärtrakt mit Duschen sowie Schulungs- und Aufenthaltsräume. 600.000 Euro für den Bau kommen vom Land, den Rest trägt die Stadt Wriezen. Frankfurt kann jetzt die neue Haltestelle am Topfmarkt weiter ausbauen. Die Haltestelle wurde bereits behindertengerecht umgebaut. Jetzt werden die Fuß- und Radwege sowie die Grünstreifen saniert. Bis zum Jahresende soll alles fertig sein. Frankfurt bekommt dafür 1,3 Millionen Euro von der EU. 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
1: 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Guten Morgen hier in Frankfurt-Oder, in Eisenhüttenstadt und im gesamten Oderland, in Strausberg, Seelow und Fürstenwalde. Haben wir Temperaturen bis 29 Grad, immer wieder Regen und Gewitter möglich, ein bisschen Sonne ist auch mit dabei. 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
0: Der BB-Radio-Straßenscanner zeigt an. Die A115 Richtung Berlin, ab Kleinmachnow jetzt eine Viertelstunde draufpacken. Nach wie vor gesperrt nach einem Unfall ist die L30 zwischen Niederlehm und dem Abzweig nach Miersdorfer Werder. Und im Stadtverkehr Berlin auf der A100 Richtung Norden ab Ritzerdamm 15, Richtung Süden ab Jakob-Kaiser-Platz 25 Minuten draufpacken. Das war's. Ein aktueller Blitzer kommt noch dazu, der steht im Spreewalddreieck in der Überfahrt von der A15 zur A13 Richtung Berlin. Und wenn ihr noch was gesehen habt, Staus und Blitzer, einfach hier melden per Telefon oder WhatsApp 0331 74 40 40. Eine gute Fahrt. 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
7: Guten Morgen!
1: Guten Morgen. Irgendwann reißt jede Serie, aber heute noch nicht. Dreimal in Folge habt ihr den Kaiser in seinem Quiz Schlag den Kaiser besiegt und heute kommt der nächste Sieg für euch dazu. Um 8:45 habt ihr Bock mitzuspielen, meldet euch doch an auf bbradio.de. Der schwächelt ein bisschen. Das ist eine gute Zeit, das jetzt zu machen. Nächste Woche könnte schon wieder anders sein.
0: Immer auf die Kleinen.
1: Auf die Kleinen.
0: Machen wir weiter mit unserer Vielfalt. Wir hätten zum Beispiel ein paar Rocker dabei in dieser halben Stunde. One Republic nämlich. Wir hätten einen männlichen Welt-Popstar mit Harry Styles. Aber wir haben auch das weibliche Gegenstück mit Taylor Swift jetzt.
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0: 11:37 Uhr, BB Radio hier, der Kaiser und Gerlinde Jelicke. An einem wunderschönen Feriendienstag.
1: Na, wunderschön.
0: Naja. Ferien halt. Da kann man ja schon einfach nur, auch wenn es draußen grau ist, von sonnigeren Orten träumen, wenn ihr Bock habt. Ne?
1: Das also, machen wir jetzt.
0: Das ist unser Thema hier heute. Gibt es so einen Ort, irgendeine Stadt, die euch direkt ein Lächeln ins Gesicht zaubert, wenn ihr dran denkt, wo ihr sagt, okay, da könnte ich mir vorstellen, auch zu leben.
1: Wenn ihr müsstet, ja.
0: Also bei mir ist es Rom. Rom ist für mich perfekt. Essen, die Menschen, das Klima, da stimmt alles für mich.
1: Ich liebe auch diese Stadt, die ist so magisch. Aber wenn du sie nimmst, kann ich sie natürlich nicht nehmen.
0: Nee, Rom ist, ja schon, dass wir in dieser
1: Stadt zusammen wohnen. Ja. Aber bei mir ist es Guerneville in den USA. Da bin ich mal vor vielen Jahren durchgefahren. Das ist so ein kleiner Ort wie Rieben in Brandenburg. Ja, also fährst du vorbei, aber hältst nie an. Ich habe gesagt, wir müssen hier anhalten. Und dann habe ich mich umgeguckt und dann hatte ich Tränen in den Augen und habe zu meiner Tante gesagt, damals, hier will ich mal heiraten. Oder bin ich noch zweimal hingeflogen und
0: er hatte jedes Mal so ein kleines
1: am Russian River, ja, so ein kleines Fischerdorf, aber da ist irgendwas. Und es gibt ja so Orte, die lösen so ein Gefühl einfach aus.
2: Ich würde gerne in Italien am Gardasee wohnen. Das war immer wunderschön. Da bin ich mit meinem Mann oft hingefahren. Die kleinen Restaurants, wunderschön. Also sofort.
3: Ich und meine Frau, wir haben schon ein Ziel und das ist Sansibar, Afrika, die Insel. Ich habe da nämlich Freunde und die Menschen sind so viel entspannter als wir hier.
4: Ich würde, wenn ich es mir aussuchen dürfte, nach Frankreich ziehen. Ich würde nach Nizza ziehen wollen. Ich habe die Zeit total genossen, die Architektur, die Kultur, das Essen und die Strandnähe. Das war für mich einfach perfekt.
0: Oh. Diese Sansibar-Nummer ist natürlich auch geil, aber ich liebe natürlich auch so Palmen und weiße Strände und war früher auch mal mit meinen Eltern in Afrika, jetzt nicht Sansibar in Kenia. Er hat recht, es ist ein sehr entspannter Lebensstil da, damit könnte ich auch gut leben. Ich würde am liebsten alles im Liegen machen.
1: So entspannt wie dieser Hit hier, den finde ich ja so wahnsinnig schön. Ist inspiriert aus dem Nachtleben in Berlin von Harry Styles bei BB Radio American Girls.

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2: Hallo Birgit aus Cottbus.
3: Ja, schönen guten Morgen.
4: Moin.
2: Bist du bereit? Frisch und guter Dinge.
3: Ja, auf alle Fälle.
2: Ja, wunderbar. Dann spielt ihr jetzt um die streng limitierte BB Radio Morgenshow-Tasse. Mit Tipp Nummer 1 erstmal. Ich bin schlicht, aber extrem praktisch. Mhm. Ich bin nicht gerade der Luxusartikel, aber meine Luxusfreunde stelle ich auch gern in den Schatten. Ich komme oft dann ins Spiel, wenn etwas von A nach B soll. Ich werde getragen, gefaltet und manchmal auch ziemlich zerknittert.
4: Einkaufstasche?
2: Naja, ein bisschen präziser.
4: Naja, bitte. Ein guter Beutel, Einkaufstasche.
2: Nein, Einkäufe oder Kleinigkeiten landen gern in mir. Ich will schon den genauen Begriff. Letzter Tipp, ich bin die umweltfreundliche Alternative zu meinem Bruder aus Plastik.
3: Papiertüte.
2: Ja!
4: Das ist allerdings weit weg von dem, was ich gedacht hätte.
2: Na, du hast ja Einkaufsbeutel gesagt.
4: Ja, aber ich habe an sowas aus Jute gedacht. Hier, ja. Jute statt Plastik. Ne?
2: Ja,
4: aber,
2: ja, nee. Papier nee. Statt Plastik.
4: Also, Birgit, da...
2: Deine Tasse.
4: Dein Ding hier.
3: Super.
2: Ja. Herzlichen Glückwunsch. Muss nicht mehr aus der Papiertüte schön. Trinken.
4: Mach ruhig weiter so.
3: Nee, weil nicht.
4: Noch zwei, drei so eine Runden von mir und ich darf nur noch mit Papiertüte über dem Kopf auf die Straße hier.
2: Ja, vor allem,
4: ich
2: verliere ja nur noch. Teuer, wenn die ganzen Tassen hier immer nachgeliefert werden müssen.
4: Ja, wird ja nicht von deinem Gehalt abgezogen. Von meinem wird's, Birgit.
2: Viel Spaß mit der Tass.
4: Grüß Cottbus.
3: Ja, danke schön.
4: Bis und dann.
3: Schönen Tag noch.
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0: 8.57 Uhr, Dienstag, BB-Radio, der Kaiser und Gerlinde Jenicke hier.
1: Guten Morgen, die nächste halbe Stunde hat was von einer Weltreise, ein bisschen Französisch aus den 10ern von einem Schweizer DJ Antoine Macheri, aus den 20ern was Australisches, Schaus mit ihrem Welthit und was ganz Aktuelles von einer deutsch-britischen Kombi, Stay von Leonie und Callum Scott, gleich.
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0: Es ist 9 Uhr.
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12: Mit Frank Philipp. Guten Morgen. Im Ahrtal wird heute an die Opfer der Flutkatastrophe von vor 5 Jahren erinnert. Über 180 Menschen starben damals. Heute gibt es eine Gedenkveranstaltung auf dem Marktplatz in Bad Neuenahr-Ahrweiler. Mit dabei auch der Bundeskanzler und der Bundespräsident. Das Feuer auf dem ehemaligen Truppenübungsplatz bei Jüterbock ist weitgehend unter Kontrolle, so die Feuerwehr. Weil das Gebiet munitionsbelastet ist, kann nicht direkt am Brandherd gelöscht werden. Mit Brandschneisen werden die Flammen in Schach gehalten. Der angekündigte Regen heute wird ebenso helfen. Frankreich feiert heute seinen Nationalfeiertag mit Militärparade, Konzerten und Gedenken. Wegen des 10. Jahrestages des islamistischen LKW-Anschlages von Nizza wurde das Feuerwerk bereits am Montagabend am Eiffelturm abgeschossen. Vor genau 10 Jahren fuhr ein Attentäter in Nizza mit einem LKW in eine Menschenmenge und tötete über 80 Menschen, darunter auch Deutsche. Und jetzt noch mehr aus unserer Region von unserem BB-Radio Brandenburg-Reporter Benedikt Maurer.
13: Der Erlebnispark Paaren hat ab morgen wieder täglich von 10 bis 17 Uhr geöffnet. In der vergangenen Woche war er geschlossen, weil dort ein Trainingscamp der Jugendfeuerwehr aus dem Havelland stattfand.
12: Danke, Benedikt. 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
12: Das erste Halbfinale der Fußball-Weltmeisterschaft steht heute Abend an. Gefühlt das kleine Finale. Frankreich empfängt dabei Spanien. Der verletzte französische Starspieler Kylian Mbappé ist wieder fit und einsatzbereit. Vor dem Anstoß um 21 Uhr deutscher Zeit wird es noch eine Schweigeminute geben. Im Gedenken an den Anschlag von Nizza.
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1: 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Templin 19 Grad, Wiesenburg 16, in Perleberg 17 Grad. Das wird heute immer wieder kleine Böen geben können. Ziemlich stürmische Hagel, starker Regen, Schauer, Gewitter, alles mit dabei. Zwischendurch auch ein bisschen Sonne, das sieht auch ganz gut aus und es wird einfach auch wieder warm. Wir haben Temperaturen heute bis 29 Grad. 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
17: Der BB-Radio-Straßenscanner zeigt die A115 Richtung Berlin. Ab Kleinmachnow brauchen wir 20 Minuten länger. Genauso wie auf der B167 Richtung Hohenfino zwischen Bad Freienwalde und Falkenberg. Weil hier liegt Zeugs auf der Straße. Stadtverkehr Berlin, die A100 natürlich. In Richtung Norden ab dem Britzer Damm jetzt 25 Minuten. Richtung Süden ab Jakob-Kaiser-Platz 30 Minuten draufpacken. Und noch ein aktueller Blitzer, der steht auf der B1 Richtung Plaue in Brannerhavel in Höhe Angelladen. Habt ihr noch was für mich? Staus und Blitzer doch einfach hier melden per Telefon oder WhatsApp. 0331 74 40 40. Eine gute Fahrt.
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18: Guten Morgen.
1: Morgen.
17: 9:03 an einem Sommertag, der ein bisschen heller sein könnte für meinen Geschmack, aber immerhin die Temperaturen stimmen und die Mucke.
1: Ja, wir arbeiten musikalisch daran, dass die Sonne vielleicht doch noch ein bisschen scheint. Es gibt einen ganz, ganz tollen neuen Song von Leonie. Ist ja sowieso unsere kleine Hitmaschine, kleines Gut, 1,80 Meter. Aber das ist wirklich ein so toller Song. Den hat sie mit Callum Scott zusammen aufgenommen. Das ist ja wirklich ein Ausnahmemusiker. Der Hit heißt Stay und kann wirklich mit jedem großen amerikanischen Superhit mithalten. Dabei ist irgendwie Bayern und Großbritannien mit dabei. Und jetzt eine kleine Hymne von Schaus, Love Tonight.
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0: Geht's euch auch so wie mir? Also ich meine, es ist draußen keine große Sonne. BB-Radio hier ja. Um 9.17 Uhr.
1: Aber
0: irgendwie finde ich, heute ist alles wärmer als vorher. Oder hast du hier an irgendwelchen Heizungs...
1: Wärmer?
0: Ja, irgendwie so schwül, drückend. Ich schwitze.
1: Es tut mir leid, aber es soll ja heute noch ein bisschen gewittern und regnen. Und das bei 29 Grad, das könnte von draußen kommen.
0: Ah, okay, ja. Horch, was kommt von draußen reingeweht, was man nicht sehen kann.

0: Guten Morgen um 9.27 Uhr am Dienstag, BB-Radio hier, der Kaiser und Gerlinde Jenike. Ich bin ein riesiger Fußballfan, ne? Und heute Abend das erste Halbfinale bei der Fußball-Weltmeisterschaft. Ich muss dieser WM ein Kompliment machen, das war noch nie vorher in meinem Leben so. Das ist mir so egal, was da passiert, wirklich. Also die haben es wirklich von der FIFA geschafft, mir den Fußball zu versauen in diesem Jahr.
1: Das tut mir sehr leid.
0: Also Frankreich, Spanien, nur so nebenbei mal gesagt, heute ab 21 Uhr. Ja, unter anderen Umständen wäre ich total aufgeregt jetzt.
1: Ja, aber so nicht. Mit dir
0: aufgeregt,
1: nicht.
0: Was für Musik kommt.
1: Einen entspannten Akustik-R&B-Song haben wir von Mr. Probs. Perfekt, um die erste Pause zu genießen. Aus den 20ern eine der geilsten Stimmen auf diesem Planeten. Miley Cyrus mit Flowers und was ganz Aktuelles. Einer der beliebtesten Hits im Moment. Playliste 5 AM gleich.
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9: Mit Frank Philipp. Guten Morgen. Berlins Finanzsenator Stefan Evers ist jetzt offiziell Spitzenkandidat der CDU für die Berliner Abgeordnetenhauswahl im September. Der Landesvorstand hat den 46-Jährigen einstimmig gewählt. Das erste Halbfinale der Fußball-Weltmeisterschaft steht heute Abend an. Frankreich empfängt dabei Spanien. Der verletzte französische Starspieler Kylian Mbappé ist wieder fit und einsatzbereit.
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9: In Vriezen wurde der Grundstein für ein neues Feuerwehrgerätehaus im Ortsteil Eichwalde gelegt. Das neue Gebäude bietet Platz für Löschfahrzeuge, hat einen Sanitärtrakt mit Duschen sowie Schulungs- und Aufenthaltsräume. 600.000 Euro für den Bau kommen vom Land, den Rest trägt die Stadt Vriezen. Frankfurt kann jetzt die neue Haltestelle am Topfmarkt weiter ausbauen. Die Haltestelle wurde bereits behindertengerecht umgebaut. Jetzt werden die Fuß- und Radwege sowie die Grünstreifen saniert. Bis zum Jahresende soll alles fertig sein. Frankfurt bekommt dafür 1,3 Millionen Euro von der EU. 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
1: Für ganz Brandenburg und Berlin zuverlässig und genau. Guten Morgen hier in Frankfurt-Oder, in Eisenhüttenstadt und im gesamten Oderland, in Strausberg, Seelow und Fürstenwalde. Haben wir Temperaturen bis 29 Grad, immer wieder Regen und Gewitter möglich. Ein bisschen Sonne ist auch mit dabei. 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
0: Der BB-Radio-Straßenscanner zeigt die A115 Richtung Berlin. Ab Kleinmachnow brauchen wir 20 Minuten länger. Im Stadtverkehr Berlin sogar noch mehr. Auf der A100 Richtung Norden ab Britzerdamm und Richtung Süden ab Jakob-Kaiser-Platz jeweils eine halbe Stunde draufpacken. Und ein aktueller Blitzer wurde uns gemeldet von Jörg. Auf der A13 steht er Richtung Dresden in Höhe Duben. Habt ihr noch was für mich? Staus und Blitzer immer her damit per Telefon oder WhatsApp 0331 74 40 40. Und jetzt eine gute Fahrt.
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0: Guten Morgen! Guten Morgen um 9.32 Uhr. Es gibt diese drei wirklich sehr, sehr witzigen Frauen. Ne? Caroline Kebekus, es gibt Gerlinde Jenike und es gibt Mia Bös. Ja. Und Mia Bös, die ist zwar auf Deutschlandtour, aber nimmt sich trotzdem Zeit, um 9:45 hier kurz bei den besten Comedians Deutschlands aufzutauchen.
1: Jetzt einer der beliebtesten Hits hier in der Playliste von unserem Lieblings-Lockenkopf-Freund und Hörer auch, Michael Schulte, 5 a.m.
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0: BB Radio um 9.45 Uhr, der Kaiser und Gerlinde Jenike. Und wir wünschen viel Spaß mit Mirja Böß.
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3: Kennt ihr das? Du kriegst was geschenkt, wo du dich gar nicht so doll drüber freust. Es gab zum Beispiel irgendwann mal zu Weihnachten gab es Partner-Wellness. Mein Freund und ich allein in so einem Tempel der Besinnlichkeit. So ein kleiner Wellness-Tempel mit Sauna und Whirlpool nur für zwei Leute. Also wir so rein, 20 Euro pro Person. Pro Stunde und pro Atemzug. Aber ist egal, es ist ja auch für einen ganz privat. Man ist ganz allein. Es gibt nur einen ganz entscheidenden Nachteil. Wenn du ganz allein zu zweit in der Sauna bist, dann ist der Nachteil, dass du ganz allein zu zweit in der Sauna bist. Ich sag's mal so. Die Gespräche stocken mal. Sonst können wir uns eigentlich ganz gut unterhalten. Aber dann sitzt man da nackt nebeneinander allein in der Sauna und sagt, und schön hier, ne? Mhm. Kinder sind Bauma, ne? Jo. Ach, morgen muss braune Tonne raus. Ja. Du sagst, was ist denn jetzt das Problem?
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8: Mit Frank Philipp. Guten Tag. Im Ahrtal wird heute an die Opfer der Flutkatastrophe von vor 5 Jahren erinnert. Über 180 Menschen starben damals. Heute gibt es eine Gedenkveranstaltung auf dem Marktplatz in Bad Neuenahr-Ahrweiler. Der Brand auf dem ehemaligen Truppenübungsplatz in Jüderbock im Kreis Teltow-Fläming ist unter Kontrolle, so die Feuerwehr. Brandwachen sind eingerichtet, auch der angekündigte Regen hilft. Die Fußballprofis von Energie Cottbus sind derzeit im Trainingslager in Tirol. Bis zum Samstag soll die Mannschaft dort zusammenwachsen. Es gibt 7 Neuzugänge. Am 7. August beginnt die neue Zweitligasaison. Cottbus empfängt als erstes Hannover am 9. August. 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
8: Das erste Halbfinale der Fußball-Weltmeisterschaft steht heute Abend an. Frankreich empfängt dabei Spanien. Mit einem frenetischen Empfang wurde die Nationalmannschaft aus Norwegen in ihrer Heimat begrüßt. Rund 100.000 Fans feierten die Mannschaft rund um Erling Haaland in Oslo. Auch wurde sie im Schloss von König Harald geehrt.
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9: 17 Grad haben wir momentan in Brandenburg an der Havel, 18 Grad sind es in Potsdam und 21 Grad bei euch in Cottbus und in Angermünde. Viele Wolken ja aktuell über Potsdam zumindest. Die Sonne wird sich aber noch zeigen. Im Süden wird es heute immer mal wieder regnen und hier und da auch Gewitter ist möglich. Das Ganze bei bis zu 28 Grad heute maximal. Morgen anfangs noch Sonne und Wolken, wollte ich sagen. Später dann auch Regen möglich. Teilweise das Ganze auch mit Starkregen bei ebenfalls bis zu 28 Grad maximal.
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9: Der BB Radio Straßenscanner zeigt uns, es dauert etwas länger aktuell auf der 115 Richtung Berlin. Ab Kleinmach nur mit 20 Minuten. Im Stadtverkehr Berlin verliert etwas Zeit auf der 100 Richtung Norden. Ab Ritzerdamm mit 20 Minuten. Und Richtung Süden in der Gegenrichtung ab Jakob-Kaiser-Platz verliert ihr sogar 30 Minuten. Geblitzt wird auf der A13 Richtung Dresden, Höhe Duben. Dank an Jörg, der hat uns das gemeldet. Und wenn ihr noch was habt, dann seid wie Jörg und schickt uns einfach eure Staus und Blitzer per Anruf oder WhatsApp immer an die 0331 74 40 40. Und bis dann habt eine gute Fahrt und kommt gut an.
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9: Und damit nochmal einen wunderschönen guten Tag. Heute nochmal ohne Ida, die ist in den Ferien. Aber gemeinsam machen wir uns hier eine schöne Zeit. Gleich unter anderem mit einem Zehner von den 21 Pilots. Der Übergang von Kindheit zum Erwachsensein in Musikform. Direkt nach der aktuellen Single von Jennifer Lopez und DJ David Guetta. Hier ist Save Me Tonight. Ich bin Vincent. Schönen Dienstag.
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0: BB Radio hier bei der Arbeit. Gleich spiele ich euch wieder das Mehr-Musik-Versprechen. Das sind mehr als 10 Songs hier am Stück nonstop. Mit dabei Tiesto, das ist düsterer Dance-Pop aus den 20ern. Außerdem aktuell ist in der meisten Musik ohne Unterbrechung mit Tame Impala. Seine Single Dracula hört ihr gleich auch noch. Und mehr Vielfalt liefert Lady Gaga. Das alles und mehr gleich hier.
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0: Für ganz Brandenburg und Berlin zuverlässig und genau für eure Region. 18 Grad sind es momentan hier in Potsdam und in Brandenburg an der Havel. 19 Grad haben wir in Wittstock und 22 Grad bei euch in Cottbus. Viele Wolken hier aktuell auch über Potsdam. Die Sonne wird sich aber noch zeigen im Laufe des Tages. Im Süden sieht es dagegen heute ein bisschen grau und grau aus. Immer mal wieder Regen und hier und da auch Gewitter möglich. Das Ganze bei bis zu 28 Grad heute maximal. Morgen anfangs noch Sonne und Wolken, später dann auch Regen möglich. Teilweise sogar auch mit Starkregen bei ebenfalls bis zu 28 Grad in der Spitze. 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
0: Und der BB-Radio-Straßenscanner zeigt jetzt an... Anstellen müsst ihr euch momentan auf der A10, dem westlichen Berliner Ring, Richtung Dreieck-Havelland ab Großkreuz. Verliert ihr nämlich gute 15 Minuten. Im Stadtverkehr Berlin verliert ihr etwas Zeit auf der 100 Richtung Norden ab Wegstraße mit 10 Minuten und Richtung Süden ab Jakob-Kaiser-Platz mit 25 Minuten. Dann wird noch geblitzt und zwar auf der A15 Richtung Cottbus, direkt hinterm Spreewald-Dreieck. Und wenn ihr noch was gesehen habt, Staus und Blitzer, gerne auf ihr abliefern, geht immer per Anruf oder WhatsApp an die 0331 74 40 40. Bis dann eine gute Fahrt und kommt gut an. 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
1: BB Radio hier bei der Arbeit. Tanzbare Beats mit tiefgründigen Geschichten. Das beschreibt die Musik von Holly Humberstone ganz gut. Jetzt hier zum Beispiel in ihrer aktuellen Single To Love Somebody. Die ist perfekt für die Arbeit, macht gute Laune und einfach nur keinen Stress. Bei den besten aktuellen Hits. Viel Spaß.

BB Radio hier am Dienstag. Songs schreiben ist für ihn mehr wie Öl auf Leinwand malen. Tame Impala, bürgerlich Kevin Parker, hat nämlich Synästhesie. Diese Krankheit in Anführungsstrichen sorgt bei ihm, dass Klänge und Noten mit Farben und Lichtspielen verschmelzen. Das macht er bei seinen Konzerten sogar für seine Fans durch Lasershows und Lichteffekte sichtbar. Den live erleben ist nicht nur mein Traum, sondern auch eine große Empfehlung. Die besten aktuellen Hits. Hier ist Dracula.

Ihr hört BB-Radio hier bei der Arbeit und wir könnten ja langsam auch mal wieder etwas Regen gebrauchen. Ich meine, es hat jetzt hier in Potsdam zumindest schon mal ein bisschen was getröpfelt, aber das geht noch mehr. So viel wie gestern im Norden und Nordwesten runtergekommen ist, muss es dann allerdings nicht sein. Es gibt Videos im Internet aus Hannover und Orten östlich von Hamburg. Da wurden die Straßen mal eben zu reißenden Fluten. 60 Liter pro Quadratmeter sind da runtergekommen. Das ist ein Aquarium pro Quadratmeter, das muss man sich mal vorstellen. Also ganz so viel muss es dann doch nicht sein. Wie es bei uns hier wettertechnisch weitergeht, das hört ihr gleich.

0: nach den Nachrichten. Außerdem gibt's hier noch Musik mit einem Zehner von Zayn und Sia und die aktuelle von Samba hören wir gleich noch direkt als nächstes. 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
10: Mit Frank Philipp. Guten Tag. Im Ahrtal wird heute an die Opfer der Flutkatastrophe von vor 5 Jahren erinnert. Über 180 Menschen starben damals. Heute gibt es eine Gedenkveranstaltung auf dem Marktplatz in Bad Neuenahr-Ahrweiler. Der Brand auf dem ehemaligen Truppenübungsplatz in Jüderbock im Kreis Teltow-Fläming ist unter Kontrolle, so die Feuerwehr. Brandwachen sind eingerichtet. Auch der angekündigte Regen hilft. Die Fußballprofis von Energie Cottbus sind derzeit im Trainingslager in Tirol. Bis zum Samstag soll die Mannschaft dort zusammenwachsen. Es gibt 7 Neuzugänge. Am 7. August beginnt die neue Zweitligasaison. Cottbus empfängt als erstes Hannover am 9. August. 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
10: Das erste Halbfinale der Fußball-Weltmeisterschaft steht heute Abend an. Frankreich empfängt dabei Spanien. Mit einem frenetischen Empfang wurde die Nationalmannschaft aus Norwegen in ihrer Heimat begrüßt. Rund 100.000 Fans feierten die Mannschaft rund um Erling Haaland in Oslo. Auch wurde sie im Schloss von König Harald geehrt.
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0: 19 Grad haben wir momentan in Brandenburg an der Havel, 21 Grad in Cottbus und Frankfurt-Oder und 22 Grad sind es bei euch in Wittstock. Ein paar Tropfen sind hier in Potsdam schon runtergekommen, ansonsten hat es die Sonne heute etwas schwer sich zu zeigen. Vor allen Dingen im Süden wird es heute immer mal wieder regnen, hier und da sind dann auch Gewitter möglich, das Ganze bei bis zu 28 Grad heute maximal. Morgen geht es dann anfangs los mit Sonne und Wolken, später auch wieder Regen und teilweise auch Starkregen möglich, bei ebenfalls bis zu 28 Grad. Maximal.
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0: Der BB-Radio Straßenscanner zeigt uns, es dauert etwas länger auf der A10 im westlichen Berliner Ring Richtung Dreikafeland. Ab Großkreuz verliert ihr momentan gute 15 Minuten. Außerdem dauert es auch länger auf der 115 Richtung Berlin. Ab Kleinmach nur mit 20 Minuten. Im Stadtverkehr Berlin verliert ihr etwas Zeit auf der 100 Richtung Süden. Ab Jakob-Kaiser-Platz mit 25 Minuten. Und einen Blitzer habe ich für euch noch auf der 1155 Richtung Bronco, kurz hinter Karlau. Wenn ihr noch was gesehen habt, Staus und Blitzer, gerne für ihr abliefern. Geht immer per Anruf oder WhatsApp an die 0331 74 40 40. Und bis dahin habt eine gute Fahrt und kommt gut an.
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0: Nee, heute nochmal ohne Ida. Die macht Urlaub verdienterweise. Ich bin Vincent und versorge euch hier nach euren ersten Meetings mit Musik. Gleich unter anderem mit Indie-Pop von Echo Smith aus den 10ern. Und wir starten rein mit der aktuellen Nummer von Sauber. Hier ist Homewrecker für euch. Habt einen ruhigen Dienst.
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0: Fleißig bei der Arbeit oder mit den Kids zu Hause. Auf alle Fälle läuft bei euch BB Radio. Grüßt euch. Amy McDonald habe ich hier gleich in der Show und sorgt im BB Radio mehr Musikversprechen für mehr Vielfalt. Außerdem ist Kato mit Turn the Lights Off einer der mehr als 10 Songs, den ihr hier ohne Unterbrechung hören werdet. Und aus Deutschland habe ich Kamerad für euch noch mit dabei. In der meisten Musik ohne Unterbrechung. Bis gleich.
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0: Für ganz Brandenburg und Berlin zuverlässig und genau für eure Region. 19 Grad haben wir momentan in Brandenburg an der Havel, 20 Grad sind es bei euch in Cottbus und 23 Grad aktuell in Angermünde. Die Sonne hat es heute etwas schwer, sich zu zeigen. Vor allem im Süden wird es heute immer mal wieder regnen. Hier und da sind auch Gewitter möglich, das Ganze bei bis zu 28 Grad maximal. Morgen anfangs Sonne und Wolken, später dann auch wieder hier Regen, teilweise sogar mit Starkregen. Ebenfalls bis zu 28 Grad in der Spitze möglich. 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
0: Und der BB-Radio-Straßenscanner zeigt jetzt an. Anstellen heißt es momentan auf der A10 im westlichen Berliner Ring Richtung Dreieckhaveland. Ab Großkreuz verliert ihr nämlich gute 15 Minuten. Anstellen heißt es auch auf der A115 Richtung Berlin. Ab Kleinmachnow verliert ihr 20 Minuten. Im Stadtverkehr Berlin dauert es auch etwas länger. Und zwar auf der A100 Richtung Norden ab der Weckstraße mit 10 Minuten. Und Richtung Süden ab Jakob-Kaiser-Platz sind es 25 Minuten. Geblitzt wird auf der A12 Richtung Frankfurt-Oder Höhe Briesen. Und wenn ihr noch was gesehen habt, Staus oder Blitz, dann gerne einfach hier abliefern, geht immer per Anruf oder WhatsApp an die 0331 74 40 40 und bis dann habt eine gute Fahrt und kommt gut an. 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

Ihr hört BB Radio jetzt mit Taylor Swift. Fans warten ja immer noch fast sehnsüchtig auf Fotos von ihrer Hochzeitsparty, müssen sich aber wahrscheinlich noch ein bisschen gedulden. Als kleines Trostpflaster haben wir sie jetzt hier bei den besten aktuellen Hits. Hier ist Opolite.

Hier ist BB Radio bei der Arbeit und Kato jetzt hier in der Show mit einer Nummer, die eigentlich aus den Zehnern kommt, aber vor kurzem durch einen TikTok-Trend komplett durch die Decke gegangen ist. Die besten aktuellen Hits jetzt mit Turn the Lights Off.

0: BB Radio hier am Dienstag bei der Arbeit und es wurde der goldene Windbeutel wieder verliehen. Das ist eine Negativauszeichnung für die dreisteste Werbelüge und dieses Jahr geht der Preis in Anführungsstrichen an den Fruchtsafthersteller Lavita. Ein Grund dafür ist, dass der Saft mit Saubertrank beworben wurde, was laut Foodwatch etwas irreführend sei und hat dafür auch noch einen stolzen Preis von 100 Euro pro Liter. Herzlichen Glückwunsch. Ich sag nur, spart euch das Geld und pflückt euch lieber einfach mal selber einen Apfel vom Baum. Ist erstens billiger und zweitens auch noch leckerer. Hier geht's gleich weiter mit Katy Perry und einer Partynummer aus den 10ern und aktuell mit deutscher Beteiligung von DJ Alle Farben. Baby Goodbye hört ihr gleich noch als nächstes. 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
2: Mit Frank Philipp, guten Tag. Im Ahrtal wird heute an die Opfer der Flutkatastrophe von vor 5 Jahren erinnert. Über 180 Menschen starben damals. Heute gibt es eine Gedenkveranstaltung auf dem Marktplatz in Bad Neuenahr-Ahrweiler. Der Brand auf dem ehemaligen Truppenübungsplatz in Jüderbock im Kreis Teltow-Fläming ist unter Kontrolle, so die Feuerwehr. Brandwachen sind eingerichtet, auch der angekündigte Regen hilft. Die Fußballprofis von Energie Cottbus sind derzeit im Trainingslager in Tirol. Bis zum Samstag soll die Mannschaft dort zusammenwachsen. Es gibt 7 Neuzugänge. Am 7. August beginnt die neue Zweitligasaison. Cottbus empfängt als erstes Hannover am 9. August. 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
2: Das erste Halbfinale der Fußball-Weltmeisterschaft steht heute Abend an. Frankreich empfängt dabei Spanien. Mit einem frenetischen Empfang wurde die Nationalmannschaft aus Norwegen in ihrer Heimat begrüßt. Rund 100.000 Fans feierten die Mannschaft rund um Erling Haaland in Oslo. Auch wurde sie im Schloss von König Harald geehrt.
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4: 18 Grad haben wir momentan in Cottbus, 19 Grad sind es hier in Potsdam und bei euch in Brandenburg an der Havel und 23 Grad in der Spitze in Wittstock und Angermünde. Jetzt kommen hier noch ein paar Tropfen runter. Die Sonne hat es heute ansonsten schwerer, sich zu zeigen. Vor allem im Süden wird es heute immer mal wieder regnen. Hier und da sind dann auch Gewitter möglich. Das Ganze bei bis zu 28 Grad heute maximal. Morgen Anfang Sonne und Wolken, später dann auch Regen möglich, teilweise auch mit Starkregen bei ebenfalls bis zu 28 Grad.
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4: Der BB-Radio-Straßenscanner verliert etwas Zeit auf der A10 im östlichen Berliner Ring Richtung Dreieck Spreeau zwischen Berlin-Marzahn und Berlin-Hellersdorf. Hier dauert es gute 25 Minuten länger. Außerdem haben wir einen Unfall auf der A113 Richtung Schönefeld zwischen Waltersdorfer Dreieck und Schönefelder Kreuz. Ansonsten gibt es im Stadtverkehr Berlin noch ein bisschen, ich sag mal, ja, Zeitschwund auf der A111 Richtung Kreuz Oranienburg, Höhe Dreieck Charlottenburg mit 10 Minuten. Und ein Blitzer steht in Bad Belzig auf der B246 der Brandenburger Straße Richtung Schwanebeck. Wenn ihr noch was gesehen habt, Staus und Blitzer, gerne einfach abliefern. Geht immer per Anruf oder WhatsApp an die 0331 74 40 40 und bis dahin habt eine gute Fahrt und kommt gut an.
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4: Ohne Ida, die ist im Urlaub. Ich bin Vincent und versorge euch mit Musik und Infos, damit ihr gut durch den Tag kommt. Gleich unter anderem mit Party Pop von Katy Perry aus den 10ern. Und vorher starten wir jetzt rein mit DJ Alle Farben und seiner Single Baby Goodbye. Ruhigen Dienst.
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0: Katy Perry hier mit Last Friday Night bei BB Radio hier am Dienstag, während ihr arbeitet. Gleich wieder mit dem Mehr Musikversprechen geht's hier in die nächste halbe Stunde. Locker 11 Songs spiele ich denn hier hintereinander weg und das komplett ohne Pause. Freut euch auf unter anderem die Chainsmokers gemeinsam mit Coldplay. Aus den Zehnern ein bisschen was zum Träumen. Außerdem gibt's noch die aktuelle von Teddy Swims. Habe ich gestern erst noch am See gehört und ist für jeden Sonnenuntergang einfach perfekt. Das ist Mr. Know-It-All und mehr Vielfalt gibt's gleich mit einem 20er von Purple Disco Machine. Das alles und mehr in der meisten Musik ohne Unterbrechung.
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3: Das torreichste WM-Spiel aller Zeiten liegt bereits einige Jahre zurück. 1954 bezwang Österreich den Gastgeber Schweiz mit 7:5. In keinem anderen WM-Spiel fielen 12 Tore. Das Spiel stellte außerdem einen Hitzerekord auf. Es waren damals 40 Grad im Schatten.
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0: Für ganz Brandenburg und Berlin zuverlässig und genau für eure Region. 19 Grad momentan in Cottbus, 20 Grad sind es in Potsdam und Brandenburg an der Havel und 23 Grad bei euch in Wittstock und Angermünde. Die Sonne hat es heute einfach etwas schwer. Vor allen Dingen im Süden wird es heute immer mal wieder Regen geben. Hier und da sind sogar auch Gewitter möglich. Das Ganze bei bis zu 28 Grad heute maximal. Morgen sieht es dann so aus, dass wir erstmal anfangs Sonne und Wolken bekommen. Später dann auch wieder Regen möglich, teilweise sogar auch mit Starkregen bei ebenfalls bis zu 28 Grad maximal. 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
0: 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Eine Baustelle haben wir auf der A10, dem östlichen Berliner Ring, Richtung 3K Spreeau zwischen Berlin-Marzahn und Berlin-Hellersdorf. Dauert hier aktuell gute 30 Minuten länger. Baustellenstau auf der A10, westlicher Berliner Ring, Richtung 3K Havelland. Ab Großkreuz verliert ihr momentan 20 Minuten und die rechte Spur ist hier gesperrt. Einen Unfall haben wir auf der A113 Richtung Schönefeld zwischen Waltersdorfer Dreieck und Schönefelder Kreuz. Aktuell kommt hier noch ganz gut vorbei, aber seid ihr trotzdem ein bisschen vorsichtig unterwegs. Und geblitzt wird auf der A15 Richtung Cottbus direkt hinterm Spreewalder Dreieck. Wenn ihr noch was gesehen habt, Staus und Blitzer, gerne für abliefern. Geht immer per Anruf oder WhatsApp an die 0331 74 40 40 und bis dahin eine gute Fahrt und kommt gut an.
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RBB-Radio hier bei der Arbeit am Dienstag und eine Hymne nach der anderen liefert Alex Warren. Düsterer Pop-Sound trifft auch viel Gefühl. Wenn euch die Liebe ewig erwischt wie ein Glühterzug, dann ist das Bild, das er hier malt. Die besten aktuellen Hits. Hier ist Fever Dream.

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Hier ist BB Radio für euch bei der Arbeit und jetzt geht's hier direkt unter die Haut. Teddy Swims singt dir von Menschen, die den Ausgang einer Beziehung schon genau vorhersagen können. Richtige Besserwisser eben. Mr. Know-it-all.

0: Hier ist BB Radio für euch am Dienstag und ich habe mal eine Frage an den Seestern Patrick Star aus Bikini Bottom. Weißt du eigentlich, wann dein bester Kumpel SpongeBob Geburtstag hat?
1: Einen Moment noch. Nichts sagen. Nichts sagen. Ich krieg's raus. Nichts sagen.
2: Okay, sag's.
0: Heute, laut seinem Führerschein, ist er heute 40 Jahre alt geworden. Herzlichen Glückwunsch an der Stelle. Und wir haben auch noch eine besondere Botschaft für dich, SpongeBob, nämlich von deinem Nachbarn Thaddäus.
3: Happy Birthday.
0: Ja gut, okay. Ich hoffe, SpongeBob kann trotzdem drüber lachen. Sehr gut. Hier geht's gleich weiter mit einer richtigen Happy-Nummer von Pharrell Williams und außerdem auch die Clubhymne von Avicii Levels für euch gleich auch mit am Start. 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
11: Mit Alexander Kanja. Guten Tag. Auch wenn es jetzt etwas geregnet hat, leiden die meisten Brandenburger Landkreise weiter unter Trockenheit. Immer mehr Kreise haben ein Wasserentnahmeverbot erlassen. Aus Seen und Flüssen darf

0: demnach kein Wasser abgezwackt werden. Auch das Bewässern von Grünflächen ist zeitweise untersagt. Welche Kreise und kreisfreien Städte Verbote erlassen haben, ist nachzulesen auf der Internetseite des Brandenburger Landwirtschaftsministeriums. Eine massive IT-Panne hat die Berliner Justiz zu großen Teilen lahmgelegt. Inzwischen können sich Mitarbeiterinnen und Mitarbeiter wieder einloggen und auch Mails verschicken. Es soll sich um einen Softwarefehler handeln. Seit Wochen gibt es immer wieder Probleme, sagen Richterinnen und Richter.
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0: Für viele Fans ist es das vorweggenommene Finale. Spanien spielt heute Abend gegen Frankreich um den Einzug ins WM-Finale. Die Franzosen können auf ihren Superstar Mbappé setzen, der seine Blessur aus dem letzten Spiel auskuriert hat. Spanien geht mit einer Serie von 36 Spielen ohne Niederlage in die Partie. Anpfiff ist um 21 Uhr.
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4: Um die 22 Grad haben wir aktuell bei euch in Frankfurt-Oder, in Potsdam, in Wittstock und auch in Angermünde. Die Sonne hat es heute wirklich schwer, sich zu zeigen. Vor allem im Süden wird es immer mal wieder regnen. Hier und da auch Gewitter möglich. Das Ganze bei bis zu 28 Grad in der Spitze. Morgen anfangs Sonne und Wolken, später dann auch wieder Regen und sogar Starkregen drin. Bei teilweise ebenfalls 28 Grad maximal.
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4: Der BB-Radio Straßenscanner zeigt uns einen Baustellenstau und Gegenstände auf der Fahrbahn auf der A10, dem östlichen Berliner Ring, Richtung Dreieck Spreeau zwischen Berlin-Marzahn und Berlin-Hellersdorf. Hier verliert ihr aktuell 15 Minuten. Baustellenstau auch auf der A10 westlicher Berliner Ring, Richtung Dreieck Havelland. Ab Großkreuz verliert ihr momentan 20 Minuten und die rechte Spur ist hier ebenfalls gesperrt. Im Stadtverkehr Berlin haben wir auf der A113 stadtauswärts ein bisschen Stau zwischen Adlershof und Flughafen BER. Hier verliert ihr gute 20 Minuten und geblitzt wird auf der A2 beidseitig zwischen Lenin und Namitz. Wenn ihr noch was gesehen habt, Staus und Blitzer, gerne hier abliefern. Per Anruf oder WhatsApp geht das immer unter der 0331 74 40 40. Und bis dann habt eine gute Fahrt und kommt gut an.
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4: Ida macht Urlaub, ich bin Vincent und halte hier für euch die Stellung. Gleich habe ich eine richtige Upbeat-Nummer aus den Zehnern für euch. Pharrell Williams mit dem Soundtrack zum Film Ich einfach unverbesserlich. Und vorher starten wir rein mit Artemis und seiner Single I Like the Way You Kissed Me. Schön, dass ihr da seid.
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0: Oh, bei der Nummer still sitzen bleiben ist immer schwierig. BB-Radio hier am Dienstag bei der Arbeit. Gleich gibt's wieder Musik satt im BB-Radio, mehr Musikversprechen. Das sind mehr als 10 Songs am Stück ohne Unterbrechung mit dabei. Harry Styles und seine aktuelle Single American Girls. Eine Nummer, die zum Sommer einfach passt. Außerdem DJ Alle Farben mit einem Zehner für euch am Start. Und mehr Vielfalt gibt's mit den Jungs von Madcon. Das und mehr gleich hier in der meisten Musik. Ohne Unterbrechung.
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0: Für ganz Brandenburg und Berlin zuverlässig und genau für eure Region. 22 Grad aktuell bei euch in Brandenburg an der Havel, 22 Grad auch bei euch in Cottbus und Angermünde und 24 Grad sind es im Wittstock. Die Sonne hat es heute wirklich schwer, sich mal zu zeigen. Vor allem im Süden wird es heute immer mal wieder Regen geben. Hier und da sind auch Gewitter möglich. Das Ganze heute bei bis zu 28 Grad in der Spitze. Morgen anfangs dann Sonne und Wolken, später dann im Laufe des Tages auch wieder Regen möglich. Teilweise sogar auch mit Starkregen bei ebenfalls bis zu 28 Grad. Maximal. 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
0: 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Baustellenstau auf der A10, dem westlichen Berliner Ring, Richtung Dreieck Havelland. Ab Großkreuz verliert ihr momentan 20 Minuten. Die rechte Spur ist hier außerdem auch noch gesperrt. In der Gegenrichtung sieht's etwas besser aus. A10 westlicher Berliner Ring Richtung Dreieck Werder. Ab Leest verliert ihr hier 10 Minuten. Im Stadtverkehr Berlin dauert's etwas länger auf der A100 Richtung Norden ab der Weckstraße mit 10 Minuten und in der Gegenrichtung Richtung Süden ab Bundesplatz sind's 15 Minuten mehr. Geblitzt wird's in Bad Belzig auf der B246 Brandenburger Straße Richtung Schwanebeck. weg. Und wenn ihr noch was gesehen habt, Staus und Blitzer, gerne hier abliefern. Geht immer per Anruf oder WhatsApp an die 0331 74 40 40. Und bis dahin habt ihr eine gute Fahrt und kommt gut an.
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BB Radio hier bei der Arbeit, jetzt mit zwei Experten auf ihrem Gebiet. Sie haben Musik durchgespielt. Jennifer Lopez und DJ David Guetta, gemeinsam liefern sie ihre aktuelle Single Save Me Tonight. Viel Spaß!

Me. Pop Queen trifft hier jetzt auf Balladenkönig bei BB Radio. Leonie und Callum Scott liefern hier einen absoluten Mega-Hit. Nen Beat, der ins Mark geht, und Stimmgewalt gibt's noch oben drauf. Die besten aktuellen Hits mit Stay.

0: Ihr hört BB-Radio bei der Arbeit. Die Ferien laufen jetzt seit fast gut einer Woche und schon tauchen nach einmal die Baustellen auch wieder aus dem Nix auf. In Potsdam ist es gefühlt gerade relativ extrem. Die Großbernstraße, eine der meistbefahrenen Straßen, wurde mal ebenso zur Einbahnstraße erklärt zwischen Horstweg und dem Kreisverkehr. Die Nedlitzer Straße und die Straße am Schragen sind voll gesperrt. Für Pendler aus Berlin ist das hier gerade aktuell ein Horror. Und ja, ich weiß, es ist nervig, aber die Straßen sollen ja auch noch lange Weile funktionieren und auch laufen. Und wann sieht man Baustellen schon mal gern? Ne? Seid doch mal ehrlich zu euch selbst. Wann sieht man Baustellen gern? Also lieber jetzt einmal durchbeißen und dann einfach durchatmen, wenn dann alles wieder frei ist. Gleich geht's hier weiter mit was Fluffigem und Aktuellem von Olivia Dien. Unter anderem und einen Zehner von den Jungs von One Republic. 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
4: Mit Alexander Kanja. Guten Tag. Auch wenn es jetzt etwas geregnet hat, leiden die meisten Brandenburger Landkreise weiter unter Trockenheit. Immer mehr Kreise haben ein Wasserentnahmeverbot erlassen. Aus Seen und Flüssen darf demnach kein Wasser abgezwackt werden. Auch das Bewässern von Grünflächen ist zeitweise untersagt. Welche Kreise und kreisfreien Städte Verbote erlassen haben, ist nachzulesen auf der Internetseite des Brandenburger Landwirtschaftsministeriums. Eine massive IT-Panne hat die Berliner Justiz zu großen Teilen lahmgelegt. Inzwischen können sich Mitarbeiterinnen und Mitarbeiter wieder einloggen und auch Mails verschicken. Es soll sich um einen Softwarefehler handeln. Seit Wochen gibt es immer wieder Probleme, sagen Richterinnen und Richter.
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4: Für viele Fans ist es das vorweggenommene Finale. Spanien spielt heute Abend gegen Frankreich um den Einzug ins WM-Finale. Die Franzosen können auf ihren Superstar Mbappé setzen, der seine Blessur aus dem letzten Spiel auskuriert hat. Spanien geht mit einer Serie von 36 Spielen ohne Niederlage in die Partie. Anpfiff ist um 21 Uhr.
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6: 21 Grad haben wir momentan in Cottbus. 22 Grad sind es in Brandenburg an der Havel. Und 24 Grad bei euch in Frankfurt-Oder. Die Sonne hat es halt wirklich schwer. Vor allen Dingen im Süden wird es heute immer wieder regnen. Hier und da auch Gewitter möglich. Das Ganze bei bis zu 28 Grad maximal. Morgen anfangs Sonne und Wolken. Später dann auch wieder Regen und sogar Starkregen drin. Bei ebenfalls bis zu 28 Grad in der Spitze.
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6: Der BB Radio Straßenscanner meldet uns eine Vollsperrung nach einem Unfall und auch Feuer momentan auf der A9 Richtung Leipzig zwischen Beelitz-Heilstätten und Beelitz. Dauert hier aktuell gut eine Stunde länger. Letzte freie Ausfahrt ist Beelitz-Heilstätten selbst. Außerdem haben wir auch noch Baustellenstau auf der A10, dem westlichen Berliner Ring Richtung Dreieckhavelland ab Großkreuz, verliert ihr momentan 10 Minuten. Im Stadtverkehr Berlin braucht ihr etwas länger auf der A111 Richtung Kreuz Oranienburg, Höhe Dreieck Charlottenburg, dauert hier 15 Minuten länger und geblitzt wird auf der A10, dem östlichen Berliner Ring Richtung Dreieckbahnim, Höhe Rüdersdorf bei Berlin. Wenn ihr noch was gesehen habt, Staus und Blitzer, hier einfach abliefern. Per Anruf oder WhatsApp geht das immer unter der 0331 74 40 40. Bis dann eine gute Fahrt und kommt gut an.
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6: Ida hat noch Urlaub, ich bin Vincent und bin heute ihre Urlaubsvertretung. Gleich unter anderem mit einem Zehner, der den ESC im Sturm erobert hat, Loreen, hier gleich in der Show. Direkt danach der aktuellen Single von Kamrat. Hier ist Hack Yourself, cool, dass ihr reinhört. Moin.
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0: BB-Radio hier am Dienstag. Gleich wieder mit dem BB-Radio mehr Musikversprechen. Ich versorge euch denn hier mit mehr als 10 Songs am Stück, hintereinander weg und ohne Pause. Bisschen was mit Gefühl ist mit dabei. Schöne Rockballade aus den 10ern hier gleich von und mit Pink. Außerdem die aktuelle Single von Kevin Parker. Besser bekannt ist er als Tame Impala. Vor kurzem war noch ein Geheimtipp. Jetzt ist er schon viraler Durchstarter mit seiner Single Dracula. Und mehr Vielfalt gibt's hier gleich mit DJ David Guetta. Club Sound auf dem Weg Richtung Feierabend. Das alles gleich in der Meistmusik ohne Unterbrechung.
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0: Für ganz Brandenburg und Berlin zuverlässig und genau für eure Region. 20 Grad momentan in Cottbus, 24 Grad bei euch in Frankfurt-Oder und 25 Grad haben wir in Wittstock. Die Sonne hat es heute wirklich schwer. Vor allen Dingen im Süden wird es heute immer mal wieder regnen. Hier und da sind auch Gewitter möglich, das Ganze bei bis zu 28 Grad. Morgen anfangs Sonne und Wolken, später auch wieder Regen mit Starkregen teilweise und ebenfalls bis zu 28 Grad maximal. 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
0: 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Vollsperrung nach einem Unfall und nach Feuer haben wir aktuell auf der A9 Richtung Leipzig zwischen Beelitz und Brück. Dauert hier aktuell über eine Stunde länger. Letzte freie Ausfahrt ist Beelitz-Heilstätten. Außerdem dauert es auch länger auf der A12 Richtung Frankfurt-Oder zwischen Starkow und Fürstenwalde-West. Hier verliert ihr 30 Minuten. Im Stadtverkehr Berlin dauert es länger auf der A100 Richtung Norden ab der Weckstraße mit 10 Minuten und in der Gegenrichtung Richtung Süden ab Detmolder Straße verliert ihr 25 Minuten. Geblitzt wird auf der A10, dem östlichen Berliner Ring Richtung Dreieck-Barnim, Höhe Rüdersdorf bei Berlin. Und wenn ihr noch was gesehen habt, Staus und Blitzer, hier einfach abliefern. Per Anruf oder WhatsApp geht das immer unter der 0331 74 40 40. Und bis dahin eine gute Fahrt und kommt gut an.
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BB-Radio hier bei der Arbeit. Somba steckt in ihrem Song einen ganz krassen Liebeskummer fest. Findet er doch eine Frau einfach toll, darf mit ihr allerdings nichts anfangen, da sie vergeben ist. Ein Zwiespalt wie aus dem Bilderbuch. Die besten aktuellen Hits mit Homewrecker.

BB Radio hier am Dienstag. Schatten auf dem Dancefloor und ein Bass, der euch hypnotisiert. Jetzt hier mit Tame Impala und Jenny. Das ist der Beat der Nacht. Hier sind die besten aktuellen Hits. Hier ist Dracula.

0: Hier ist BB Radio um 14.56 Uhr bei der Arbeit. Ben The Beat übernimmt jetzt hier und schickt euch in den Feierabend, unter anderem mit Justin Timberlake. Und die aktuelle Single von Ray Dalton hatte für euch hier direkt als nächstes parat. Das ist Blood Running, hier gleich auch noch für euch. Ich wünsche euch jetzt noch einen restlichen ruhigen Dienst und viel Spaß im BB Radio Feierabend.
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3: Mit Alexander Kanja. Guten Tag. Auch wenn es jetzt etwas geregnet hat, leiden die meisten Brandenburger Landkreise weiter unter Trockenheit. Immer mehr Kreise haben ein Wasserentnahmeverbot erlassen. Aus Seen und Flüssen darf demnach kein Wasser abgezwackt werden. Auch das Bewässern von Grünflächen ist zeitweise untersagt. Welche Kreise und kreisfreien Städte Verbote erlassen haben, ist nachzulesen auf der Internetseite des Brandenburger Landwirtschaftsministeriums. Und jetzt noch mehr aus unserem Land von BB Radio Brandenburg Reporterin Romy Ortwald.
4: Der Eichenprozessionsspinner breitet sich weiter aus. Besonders im Barnim und der Uckermark ist die Lage kritisch. Die Raupen sind hier im sechsten Larvenstadium und tragen giftige Brennhaare. Betroffene Bereiche werden gesperrt, bekämpft wird nur durch Fachfirmen.
3: Danke, Romy. Eine massive IT-Panne hat die Berliner Justiz zu großen Teilen lahmgelegt. Inzwischen können sich Mitarbeiterinnen und Mitarbeiter wieder einloggen und auch Mails verschicken. Es soll sich um einen Softwarefehler handeln. Seit Wochen gibt es immer wieder Probleme, sagen Richterinnen und Richter.
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3: Für viele Fans ist es das vorweggenommene Finale. Spanien spielt heute Abend gegen Frankreich um den Einzug ins WM-Finale. Die Franzosen können auf ihren Superstar Mbappé setzen, der seine Blessur aus dem letzten Spiel auskuriert hat. Spanien geht mit einer Serie von 36 Spielen ohne Niederlage in die Partie. Anpfiff ist um 21 Uhr.
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6: 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Und das klart jetzt hier nach und nach auf. Die Sonne kämpft sich wieder durch und das dann bei um die 27 Grad im weiteren Verlauf des Nachmittags. Bei euch in Cottbus, in Angermünde, in Wittstock, genauso wie auch hier bei uns in Potsdam und auch in Berlin. Morgen wieder etwas wechselhafter. Sonne, Wolken, aber wohl auch ab und zu mal ein bisschen Regen. Das Ganze dann bei um die 26 Grad. 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
6: So, und es staut sich ganz ordentlich im laufenden Feierabendverkehr nach einer Vollsperrung. Schuld ist ein Unfall. Und das brennt jetzt hier deshalb auch auf der A9 Richtung Leipzig zwischen Beelitz und Brück. Dauert hier aktuell locker mal anderthalb Stunden länger. Letzte freie Ausfahrt ist hier Beelitz-Heilstätten. Und im Stadtverkehr Berlin kommen noch mal 30 Minuten mehr dazu. Und zwar auf der Stadtautobahn der A100 Richtung Süden ab Schmargendorf. Geblitzt wird's ansonsten auf der A2 und zwar beidseitig zwischen Lenin und Namitz. Und eure Staus und eure Blitzer per Anruf oder WhatsApp geht hier auch weiterhin immer alles an die 0331 74 40 40.
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6: Besonders pünktlich zum Feierabend, jetzt hier auch wieder mit Sonne. Es geht doch. Starkes Timing, Petrus, starkes Timing. Gleich ein geiler, treibender Abtempo-Song für euren Nachmittag von Michael Schulte. Also ich meine, wenn auf dem Laufband oder Stepper zum Beispiel nichts mehr geht oder wenn ich nach 3 Stunden Fahrradfahren eigentlich nur noch sterben will, dann mach die Nummer hier an, weil die holt echt noch mal ein bisschen was aus euch raus. Und das hier vorher ist Ray Dalton aus den Charts. Geil, dass wir uns hier gerade wieder hören. Tachi sagt in die Runde.
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0: So, vielleicht werdet ihr ja hier heute Nachmittag genauso blöd aus der Wäsche gucken wie ich gestern Abend. Weil da hat mich ein Kumpel beim Bootfahren dazwischen Potsdam und Berlin auf ein sehr, sehr krasses Detail an der Glienicker Brücke aufmerksam gemacht. Welches das ist und warum ihr das nie wieder aus der Birne kriegen werdet, das klären wir gleich. Vorher aber noch die beiden Buddies Miles Smith und Niall Horan hier im nächsten BB-Radio mehr Musikversprechen. Und dass ich die zwei hier in der meisten Musik ohne Unterbrechung auch blind verstehe, das hörst du der Nummer einfach an. Ich kann mir das bei den beiden auch richtig gut vorstellen, dass die da zwischenzeitlich mit mehr Blödsinn machen beschäftigt waren, als mit dem eigentlichen Einsingen des Songs. Aber ich meine, wenn genau dieser Spaß hier bei uns rüberkommt, dann hast du doch als Künstler alles richtig gemacht. Und innerhalb dieser nächsten halben Stunde Nonstop-Musik dann auch gleich noch so ein bisschen Pop, Ska und Soul bei Olli Murs. Alles dann direkt hier nach.
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15: Mit Frank Philipp. Guten Tag. Fürstenwalde verliert seinen Kämmerer Jan Böge. Er wird in Frankfurt Leiter des Amtes für Finanzmanagement. Bis Ende September ist Böge noch in Fürstenwalde. Gemeinsam mit Bürgermeister Matthias Rudolph hat er ein Sparprogramm in Fürstenwalde umgesetzt und die Verschuldung reduziert. Für einen Gebäudekomplex an der Bremsdorfer Mühle hat sich bei der Zwangsversteigerung kein Bieter gefunden. Versteigert werden sollte ein Grundstück mit Forellenzuchtanlage. Die Forellenzucht ist verpachtet. Das Finanzamt hatte die Versteigerung angeordnet. Auch heute wird weiter nach einem Vermissten im Werbelinsee gesucht. Der 20-jährige Mann sprang am Montag von einem Boot aus ins Wasser und tauchte nicht mehr auf. Gesucht wurde mit Echolot, Sonar, Drohnen und sogar einem Hubschrauber. 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
0: 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So, und da zieht jetzt auch gerade noch das letzte bisschen Regen über die Niederlausitz ab. Jetzt wieder Sonne, blauer Himmel und nur ein paar kleinere Wolken zum Feierabend. Das Ganze bei derzeit um die 25 Grad. Bei euch in Cottbus, in Brandenburg, an der Havel, Frankfurt oder Potsdam und Berlin. Morgen ganz ähnlich, der Großteil nochmal mit viel Sonne bei um die 26 Grad. Aber vereinzelt könnte es wohl hier und da mal ganz kurz Regen geben. 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
0: Der WB-Radio Straßenscanner zeigt hier aktuell Folgendes an. Kein Vorankommen derzeit mehr auf der A9 Richtung Leipzig. Vollsperrung hier nämlich nach einem Unfall und Feuer in diesem Bereich zwischen Beelitz und Brück. Das dauert hier aktuell locker mal 2,5 Stunden länger. Alles jetzt nach wie vor mit zunehmender Tendenz. Die letzte freie Ausfahrt ist hier Beelitz-Heilstätten. Und 30 Minuten länger dauert es auch im Stadtverkehr Berlin. Und zwar auf der Stadtautobahn der A100 Richtung Süden ab Schmargendorf. Geblitzt wird dann noch auf der A24 Richtung Hamburg. Hier stehen sie zwischen Kremmen und Fair Berlin. Und eure Staus und eure Blitzer per Anruf oder WhatsApp geht hier auch weiterhin immer alles an die 0331 74 40 40. 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

Wer gestern zum BB-Radio Feierabend noch mit mir zusammen Boot gefahren wäre, der hätte vor der Glienicker Brücke wahrscheinlich genauso doof geguckt wie ich. Es ist eine Kleinigkeit an dieser Brücke, die man tatsächlich sehr leicht übersieht. Aber wenn man sie erst einmal weiß, dann sieht man sie jedes Mal wieder. Die Glienicker Brücke hat zwei Farben. Die Berliner Seite ein etwas dunkleres Grün, die Potsdamer Seite ein etwas helleres. Weil im Kalten Krieg war doch hier in der Mitte der Brücke die Grenze. Und weil beide Seiten von unterschiedlichen Behörden verwaltet wurden und jede Seite halt auch nur seinen Grünton hatte, hat jeder bis zur Mitte mit seinem Grün gestrichen. Achtet mal das nächste Mal drauf. Die besten aktuellen Hits, hier ist Kaigo.

Ey, wirklich jedes Mal, wenn Gotje hier in diese ganz hohen Töne abdriftet, schlagen in unserer Redaktion die Hunde an. Es ist herrlich. Der BB Radio Feierabend mit Ben the Beat und dem DJ Alle Farben. Das sind die besten aktuellen Hits. Hier

0: auch nicht mehr werden in unserer Vielfalt. Allein bei dieser Elfenstimme hier gleich noch bei einer Ellie Goulding aus den 10ern. Dann Michael Patrick Kelly aus den 20ern, ja auch so ein Kandidat. Der hat einen Druck auf dem Brustkorb. Also ich meine, der könnte wahrscheinlich ein ganzes Fußballstadion auch ohne Mikrofon beschallen. Und dann wartet ja auch immer noch ein Alex Warren in den besten aktuellen Hits. Also ich meine, wenn ihr den nachsingen wollt, von mir aus, aber dann würde ich direkt immer eine Packung Halstabletten daneben legen. Probiert's gerne aus, direkt hier nach.
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17: Mit Alexander Kanja. Guten Tag. Und wieder macht ein Fall sexueller Gewalt gegen Frauen Schlagzeilen. Ein Elektriker aus Berlin-Friedrichsfelde soll dutzende Frauen betäubt, vergewaltigt und die Taten gefilmt haben. Die Staatsanwaltschaft hat Anklage erhoben. Der Mann sitzt in U-Haft. Laut Anklage lernte er die Frauen auf einer Dating-App kennen. Das Videomaterial wurde ausgewertet. Gesucht werden noch weitere Opfer. Und jetzt noch mehr aus unserem Land von BB Radio Brandenburg, Reporter Frank Philipp.
18: Auch heute wird weiter nach einem Vermissten im Werbelinsee gesucht. Der 20-jährige Mann sprang am Montag von einem Boot aus ins Wasser und tauchte nicht mehr auf. Gesucht wurde mit Echolot, Sonar, Drohnen und sogar einem Hubschrauber.
17: Danke, Frank. Bei einem schweren Verkehrsunfall auf der A15 Richtung Polen sind 7 Menschen verletzt worden, darunter 4 Erwachsene und 3 Kinder. Wegen eines Rettungshubschraubereinsatzes war die A15

0: Zeitweise voll gesperrt. Hinter Fettschau war der Kleintransporter auf einen LKW aufgefahren. Warum ist unklar. Eine Einigung im Iran-Krieg ist in weite Ferne gerückt. Stattdessen lässt US-Präsident Trump den Iran jetzt auch bei Tage bombardieren und droht erneut mit einer weiteren Blockade der Straße von Hormus und will nun seinerseits dort Durchfahrtsgebühren erheben. Außerdem will er eine Atomanlage angreifen. Der Ölpreis ist inzwischen auf ein Monatshoch gestiegen. 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
2: So, der Regen ist Geschichte. Jetzt ist die Sonne hier zurück in der Region. Viel blauer Himmel dazu, nur ein paar kleinere Wolken zum Feierabend. Und das Ganze bei derzeit um die 25 Grad bei euch in Wittstock, in Brandenburg an der Havel, in Frankfurt oder hier bei uns in Potsdam und auch in Berlin. Morgen nochmal ganz ähnlich, der Großteil wieder mit viel Sonne bei um die 26 Grad. Aber vereinzelt könnte es hier und da mal kurz Regen geben.
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2: So, es gibt eine gute, aber halt auch noch eine schlechte Nachricht hier aus dem laufenden Feierabendverkehr. Die gute laut Straßenscanner ist nach dem Unfall auf der A9 Richtung Leipzig ist die Vollsperrung jetzt erst einmal aufgehoben zwischen Beelitz und Brück. Die schlechte Nachricht ist nur leider alles das, was sich hier an Stau aufgebaut hat. Das baut sich hier nur sehr, sehr langsam wieder ab. Eine Stunde mehr solltet ihr momentan besser noch einplanen. Letzte freie Ausfahrt für alle, die es noch ein bisschen eiliger haben sollten, ist Beelitz-Heilstetten. So, und im Stadtverkehr Berlin auch besser nochmal 35 Minuten mehr einplanen, und zwar vor allem auf der Stadtautobahn der A100 raus Richtung Süden ab Schmargendorf. Geblitzt wird dann noch auf der A15 Richtung Berlin in der Überfahrt zur A13 Richtung Berlin direkt im Dreieck Spreewald. Und eure Staus und eure Blitzer per Anruf oder WhatsApp geht ja auch weiterhin immer alles an die 0331 74 40 40.
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2: Und das Wetter scheint offenbar auch zu wissen, wann Feierabend ist. Kommt die Sonne jetzt wirklich doch noch raus? Das hat ja heute Morgen in einigen Teilen des Landes dann doch noch mal ganz ordentlich geregnet, wa? Ich hatte sogar kurzzeitig das Licht an, weil es mit einem Mal so dunkel war. Von daher ist doch jetzt hier so ein sonniger Tagesausklang gleich doppelt schön. Wir starten mit cool lässigem Deep House von Calvin Harris. Und das Ding jetzt hier ist von Alex Warren. Schoss direkt auf die 1 der Charts. Hier ist er mit Fever Dream.
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0: Wer jetzt hier zum Feierabend gerne mal ausprobieren möchte, was seine Boxen im Auto eigentlich drauf haben, der dreht mal besser diese Nummer hier gleich im nächsten BB-Radio. Mehr Musikversprechen, ein bisschen lauter. Das ist Burn the Beat mit Michael Schulte in der meisten Musik ohne Unterbrechung. Und wenn hier im Refrain nicht euer Seitenspiegel vibriert oder zumindest das Kleingeld in der Mittelkonsole klappert, dann war es nicht laut genug. Und dann auch noch dieser hipplige Kinderchor bei Dinoro und Gigi D'Agostino. Hört ihr alles innerhalb der nächsten halben Stunde Nonstop-Musik. Bis gleich.
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13: Mit Frank Philipp. Guten Tag. Fürstenwalde verliert seinen Kämmerer Jan Böge. Er wird in Frankfurt Leiter des Amtes für Finanzmanagement. Bis Ende September ist Böge noch in Fürstenwalde. Gemeinsam mit Bürgermeister Matthias Rudolph hat er ein Sparprogramm in Fürstenwalde umgesetzt und die Verschuldung reduziert. Für einen Gebäudekomplex an der Bremsdorfer Mühle hat sich bei der Zwangsversteigerung kein Bieter gefunden. Versteigert werden sollte ein Grundstück mit Forellenzuchtanlage. Die Forellenzucht ist verpachtet. Das Finanzamt hatte die Versteigerung angeordnet. Auch heute wird weiter nach einem Vermissten im Werbelinsee gesucht. Der 20-jährige Mann sprang am Montag von einem Boot aus ins Wasser und tauchte nicht mehr auf. Gesucht wurde mit Echolot, Sonar, Drohnen und sogar einem Hubschrauber. 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
0: 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Kaum hören wir uns hier zum Feierabend, scheint wieder die Sonne. Ist doch herrlich. Viel blauer Himmel, nur ein paar kleinere Wolken und das Ganze bei derzeit um die 25 Grad für euch. In Cottbus, in Wittstock, in Frankfurt oder in Potsdam und auch in Berlin. Morgen nochmal ganz ähnlich, der Großteil dann auch wieder mit viel Sonne bei um die 26 Grad. Aber vereinzelt könnte es wohl hier und da mal ganz kurz ein bisschen Regen geben. 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
0: So, ich hatte euch gerade eben um voll ja noch vorgewarnt. Der Unfall auf der A9 Richtung Leipzig. Die Unfallstelle glücklicherweise geräumt. Die Vollsperrung hier zwischen Beelitz und Brück aufgehoben. Aber dieser ganze Rückstau, der sich hier aufgebaut hat, der baut sich nur sehr, sehr langsam ab. Haufenweise rote Bremslichter hier und fast eine Stunde Zeitverlust noch immer. Letzte freie Ausfahrt ist hier Beelitz-Heilstätten. Und im Stadtverkehr Berlin nochmal besser 30 Minuten mehr Einplan auf der Stadtautobahn der A100 Richtung Süden ab Schmargendorf. Geblitzt wird außerdem noch auf der A24 Richtung Hamburg. Hier stehen sie zwischen Kremmen und Fair Berlin. Und sobald ihr jetzt Staus oder Blitzer gesehen haben solltet, ganz egal, was da eurer Meinung nach nicht auf die Straße gehört, klingelt durch oder schickt uns auch gerne eine WhatsApp. Es geht immer alles an die 0331 74 40 40.
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0: Der BB-Radio-Feierabend mit einem runden Geburtstag für einen eckigen Schwamm. Weil wer wird heute 40? Patrick.
1: Oh, einen Moment noch. Nichts sagen.
0: Er ist gelb.
1: Nichts sagen. Ich krieg's raus.
0: Ja.
1: Ich krieg's raus. Bloß nicht sagen. Nichts sagen.
2: Okay, sag's.
0: SpongeBob wird heute 40.
3: Ja, hallo. Und ich grüße aus Bikini Bottom. Hallo.
0: 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Hier ist Teddy Swims.

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14: Mit Alexander Kanja. Guten Tag. Und wieder macht ein Fall sexueller Gewalt gegen Frauen Schlagzeilen. Ein Elektriker aus Berlin-Friedrichsfelde soll dutzende Frauen betäubt, vergewaltigt und die Taten gefilmt haben. Die Staatsanwaltschaft hat Anklage erhoben. Der Mann sitzt in U-Haft. Laut Anklage lernte er die Frauen auf einer Dating-App kennen. Das Videomaterial wurde ausgewertet. Gesucht werden noch weitere Opfer. Und jetzt noch mehr aus unserem Land von BB Radio Brandenburg-Reporter Benedikt Maurer.
15: Cottbus ist wieder ganz nah an der Marke von 100.000 Einwohnern. Ende Juni fehlten der Stadt nur noch 19 Menschen bis zu dieser Zahl. Der größte Stadtteil bleibt Ströbitz.
14: Danke, Benedikt. Bei einem schweren Verkehrsunfall auf der A15 Richtung Polen sind 7 Menschen verletzt worden, darunter 4 Erwachsene und 3 Kinder. Wegen eines Rettungshubschraubereinsatzes war die A15 zeitweise voll gesperrt. Hinter Fettschau war der Kleintransporter auf einen LKW aufgefahren, warum ist unklar. Eine Einigung im Iran-Krieg ist in weite Ferne gerückt. Stattdessen lässt US-Präsident Trump den Iran jetzt auch bei Tage bombardieren und droht erneut mit einer weiteren Blockade der Straße von Hormus und will nun seinerseits dort Durchfahrtsgebühren erheben. Außerdem will er eine Atomanlage angreifen. Der Ölpreis ist inzwischen auf ein Monatshoch gestiegen. 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
19: Nur nach dem größtenteils nassen Vormittag und Mittag ist doch jetzt hier wieder ein sehr versöhnlicher Feierabend. Viel Sonne und viel Blau am Himmel und das Ganze bei derzeit um die 25 Grad. In Cottbus, in Brandenburg, an der Havel, in Potsdam und auch in Berlin. Morgen nochmal ganz ähnlich, der Großteil dann auch wieder mit viel Sonne bei um die 26 Grad. Aber vereinzelt könnte es wohl hier und da mal ganz kurz Regen geben.
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19: So, und im laufenden Feierabendverkehr haben wir eine entscheidende Schwachstelle auf der A9 in Richtung Leipzig. Nach dem Unfall vorhin zwischen Beelitz und Brück ist die Vollsperrung glücklicherweise aufgehoben, aber das dauert hier immer noch eine Dreiviertelstunde länger. Letzte freie Ausfahrt ist hier Beelitz-Heilstätten. Und im Stadtverkehr Berlin kommen auch noch mal knapp

0: 30 Minuten mehr dazu auf der Stadtautobahn der A100 Richtung Süden ab Schmargendorf. Geblitzt wird dann noch beidseitig auf der A2 zwischen Lenin und Namitz. Und eure Staus und eure Blitzer per Anruf oder WhatsApp geht ja auch weiterhin immer alles an die 0331 74 40 40.
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0: Hat er das Wetter dann glücklicherweise doch noch die Kurve gekriegt? Nach dem eulen Regen hier heute Vormittag und Mittag in einigen Teilen der Region jetzt endlich wieder Sonne. Vielleicht schaffe ich es ja nachher sogar noch mal ganz kurz zu meinem kleinen Bötchen auf dem Wannsee. Wäre ja schön. Was treibt denn ihr unterdessen?
2: Hallo ihr Lieben, schöne Grüße aus der schönen sonnigen Uckermark. Ich wünsche euch einen schönen Feierabend, schmeißt den Grill an, trinkt ein Bierchen und ein Weinchen und tschüssi.
0: So machen wir es, ganz viel Spaß auch dir. Gleich ist Felix Jehn in einem seiner Songs auch mal ganz kurz selbst zu hören. Direkt am Ende von Close Your Eyes in diesem nachgespielten Telefonanruf hört ihr gleich. Los geht's jetzt aber erst einmal mit der Power von Dermot Kennedy.
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0: vielleicht gerade das Gefühl gehabt haben sollte, dass dieses Lied nur aus dem Titel bestand. Ja, das Wort Geronimo fiel hier tatsächlich 29 Mal. Die drei Shepherd-Geschwister waren das. So, gleich hier noch einer von Englands Megastars im nächsten BB-Radio mehr Musikversprechen. Das ist Callum Scott zusammen mit der Hitmaschine aus Deutschland. Er und Leonie. Das ist Stay hier gleich noch in der meisten Musik ohne Unterbrechung. Und dann auch ein Song, bei dem es wirklich echt unmöglich ist, im Auto nicht synchron aufs Lenkrad zu dreschen. Charlie XCX ist das hier gleich noch mit Boom Clap. Hört ihr alles innerhalb der nächsten halben Stunde nonstop Musik.
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4: Die WM-Trophäe hat eine bewegte Geschichte und wurde sogar zweimal gestohlen. 1966 fand ein Hund namens Pickles den Pokal zufällig wieder. Die Trophäe blieb aber nach einem weiteren Diebstahl für immer verschwunden.
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7: Mit Frank Philipp, guten Tag. Fürstenwalde verliert seinen Kämmerer Jan Böge. Er wird in Frankfurt Leiter des Amtes für Finanzmanagement. Bis Ende September ist Böge noch in Fürstenwalde. Gemeinsam mit Bürgermeister Matthias Rudolph hat er ein Sparprogramm in Fürstenwalde umgesetzt und die Verschuldung reduziert. Für einen Gebäudekomplex an der Bremsdorfer Mühle hat sich bei der Zwangsversteigerung kein Bieter gefunden. Versteigert werden sollte ein Grundstück mit Forellenzuchtanlage. Die Forellenzucht ist verpachtet. Das Finanzamt hatte die Versteigerung angeordnet. Auch heute wird weiter nach einem Vermissten im Werbelinsee gesucht. Der 20-jährige Mann sprang am Montag von einem Boot aus ins Wasser und tauchte nicht mehr auf. Gesucht wurde mit Echolot, Sonar, Drohnen und sogar einem Hubschrauber. 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
0: 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Na genau, solch ein Sommerferienwetter wünscht man sich doch. Ey, was hab ich das damals als Kind geliebt? Freibad, Fahrradfahren, Basketballspielen, mit den Walkie-Talkies da durch den Garten rennen. Ist doch mega. Und danach sah es ja heute erst gar nicht aus, war nach dem Regen jetzt aber endlich wieder schön sonnig. Und wir messen derzeit um die 25 Grad bei euch. In Cottbus, in Brandenburg, an der Havel, genauso wie auch hier bei uns in Potsdam und Berlin. Morgen auch nochmal mit viel Sonne für den Großteil bei uns. Die 26 Grad und noch zeigt das Regenradar vereinzelt ein paar kleine Schauer an. Die könnten sich aber auch noch verdünnisieren bis morgen. 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
0: Der WB-Radio-Straßenscanner zeigt hier aktuell Folgendes an. So, das Sorgenkind ist und bleibt hier im laufenden Feierabendverkehr. Die A9 Richtung Leipzig. Nach dem Unfall vorhin zwischen Beelitz und Brück staut sich das hier immer noch ganz ordentlich. Eine Stunde Zeitverlust hier in diesem Bereich. Letzte freie Ausfahrt ist Beelitz-Heilstätten. Und im Stadtverkehr Berlin dauert es eine halbe Stunde länger. Nach wie vor auf der Stadtautobahn der A100 Richtung Süden ab der Detmolder Straße. Hält sich wirklich hartnäckig. Geblitzt wird es ansonsten noch auf der A15 Richtung Berlin und zwar in der Überfahrt zur A13 Richtung Berlin direkt im Dreieck Spreewald. Und eure Staus und eure Blitzer per Anruf oder WhatsApp geht hier auch weiterhin immer alles an die 0331 74 40 40. Danke schon mal. 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

Und genau so hier klingt euer verdienter Feierabend bei BB Radio. Ob auf dem Weg nach Hause, in der Küche oder dann doch schon mit hochgelegten Füßen auf der Couch. Leonie jetzt hier in den besten aktuellen Hits.

Wer David Sketta hier bei BB Radio mal live erleben will, hat Glück. Weil Anfang September rockt er das Glücksgefühle-Festival auf dem Hockenheimring. Jetzt in den besten

0: Dieser leichte kölsche Dialekt hier gleich für unseren nächsten Comedian bei BB Radio, den wird sie einfach nicht los. Obwohl sie ja nun eigentlich Hochdeutsch spricht. Aber dieser lockere Singsang, der bleibt ihr glücklicherweise treu. Hier ist Mirja Bös.
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3: Kennt ihr das? Du kriegst was geschenkt, wo du dich gar nicht so doll drüber freust. Es gab zum Beispiel irgendwann mal zu Weihnachten gab es Partner-Wellness. Mein Freund und ich allein in so einem Tempel der Besinnlichkeit. So ein kleiner Wellness-Tempel mit Sauna und Whirlpool nur für zwei Leute. Also wir so rein, 20 Euro pro Person, pro Stunde und pro Atemzug. Aber ist egal, es ist ja auch für einen ganz privat. Man ist ganz allein. Es gibt nur einen ganz entscheidenden Nachteil. Wenn du ganz allein zu zweit in der Sauna bist, dann ist der Nachteil, dass du ganz allein zu zweit in der Sauna bist. Ich sag's mal so, die Gespräche stocken mal, weil sonst können wir uns eigentlich ganz gut unterhalten. Aber dann sitzt man da nackt nebeneinander allein in der Sauna und sagt, und schön hier, ne? Mhm. Kinder sind Baumar, ne? Jo. Ach, morgen muss braune Tonne raus. Ja. Du sagst, was ist denn jetzt das Problem?
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14: Mit Alexander Kanja. Guten Abend. Und wieder macht ein Fall sexueller Gewalt gegen Frauen Schlagzeilen. Ein Elektriker aus Berlin-Friedrichsfelde soll dutzende Frauen betäubt, vergewaltigt und die Taten gefilmt haben. Die Staatsanwaltschaft hat Anklage erhoben. Der Mann sitzt in U-Haft. Laut Anklage lernte er die Frauen auf einer Dating-App kennen. Das Videomaterial wurde ausgewertet. Gesucht werden noch weitere Opfer. Und jetzt noch mehr aus unserem Land von BB Radio Brandenburg-Reporterin Romy Ortwald.
15: Der Eichenprozessionsspinner breitet sich weiter aus. Besonders im Barnim und der Uckermark ist die Lage kritisch. Die Raupen sind hier im sechsten Larvenstadium und tragen giftige Brennhaare. Betroffene

0: Reiche werden gesperrt, bekämpft wird nur durch Fachfirmen.
1: Danke, Romy. Bei einem schweren Verkehrsunfall auf der A15 Richtung Polen sind 7 Menschen verletzt worden, darunter 4 Erwachsene und 3 Kinder. Wegen eines Rettungshubschraubereinsatzes war die A15 zeitweise voll gesperrt. Hinter Fettschau war der Kleintransporter auf einen LKW aufgefahren, warum ist unklar. Eine Einigung im Iran-Krieg ist in weite Ferne gerückt. Stattdessen lässt US-Präsident Trump den Iran jetzt auch bei Tage bombardieren und droht erneut mit einer weiteren Blockade der Straße von Hormus und will nun seinerseits dort Durchfahrtsgebühren erheben. Außerdem will er eine Atomanlage angreifen. Der Ölpreis ist inzwischen auf ein Monatshoch gestiegen. 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
3: Nach wie vor perfektes Sommerferienwetter hier bei uns in der Region. Und das bei derzeit um die 25 Grad bei euch in Wittstock, in Cottbus, in Brandenburg an der Havel. Genauso wie auch hier bei uns in Potsdam und Berlin. Sonne scheint, es ist viel blau am Himmel unterwegs. Es ist und bleibt jetzt auch trocken. Und morgen das gleiche nochmal von vorne. Viel Sonne für den Großteil bei um die 26 Grad. Und auch dann größtenteils trocken.
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3: So langsam aber sicher kommt jetzt hier dann doch ein bisschen Bewegung rein nach dem Unfall auf der A9 Richtung Leipzig. 40 Minuten mehr sind es jetzt hier noch zwischen Beelitz und Brück, baut sich jetzt aber alles allmählich ab. Und im Stadtverkehr Berlin besser noch mal eine knappe halbe Stunde mehr einplanen auf der Stadtautobahn der A100 Richtung Süden ab der Detmolder Straße. So, und geblitzt wird abschließend noch auf der A24 zum Beispiel Richtung Hamburg zwischen Kremmen und Verbelin. Und eure Staus und eure Blitzer per Anruf oder WhatsApp geht hier auch weiterhin immer alles an die 0331 74 40 40.
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3: Das Pendeln hier bei uns in Brandenburg und Berlin soll ein ganzes Stück entspannter werden. Ab Dezember startet nämlich das neue Netz Nord-Süd. Und die Ansage lautet hier ganz klar: mehr Kapazität und mehr Qualität im Regionalverkehr. DB Regio Nordost sorgt dafür im Auftrag der Länder. Worauf wir uns da genau freuen können und was da alles genau ansteht, das gleich nach einem der Radio-Dauerbrenner, ja nun wirklich von Robin Schulz, All We Got, gleich nach Rockpop von Somba aus New York. Tachi sagt hier nochmal in die Runde.
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3: Ab Dezember soll der Regionalverkehr hier bei uns deutlich entspannter werden. Mehr Platz im Zug, mehr Verbindung und wir kommen vor allem auch wieder schneller von A nach B. Dafür sorgt ab Dezember DB Regio Nordost und zwar im Auftrag der Länder. Weil dann geht das neue Netz Nord-Süd an den Start. Mehr weiß genau dazu aber heute Abend Carsten Moll, der Vorsitzende von DB Regio Nordost. Heute Abend hier bei mir in der Show am Telefon. Hallo.
4: Guten Abend, Ben.
3: Hallo, hallo. Herr Moll, was gehört denn alles zum neuen Netz Nord-Süd?
4: Das Netz umfasst die wichtigen Regionalexpresslinien RE3, 4 und 5 und verbindet gleich 4 Bundesländer miteinander, nämlich Berlin, Brandenburg, Mecklenburg-Vorpommern und Sachsen-Anhalt. Mhm. Viele Pendler nutzen das, zum Beispiel aus Eberswalde, Wustermark, Luckenwalde, Oranienburg oder Ludwigsfelde. Genauso wie viele Reisende, die zum Beispiel von Berlin nach Rostock, Stralsund, Neubrandenburg, Greifswald oder Stendal fahren.
3: Wir haben gerade eben ganz kurz auch mal die Fahrzeuge selbst angesprochen. Worauf können wir uns da als Fahrgast bei den Fahrzeugen freuen?
4: Ja, und unsere Fahrgäste, die können sich freuen auf umfangreich umgebaute Doppelstockwagen, die sich, und das ist unser Anspruch, von neuen Fahrzeugen kaum unterscheiden und all das bieten, was man sich in einem modernen und zeitgemäßen Regionalverkehr wünscht.
3: Was bedeutet das jetzt konkret?
4: Die Fahrzeuge verfügen zum Beispiel über große Bildschirme für die Fahrgastinformation im Zug. Es gibt ausreichend Steckdosen, kostenfreies WLAN und auch zum Beispiel draußen große Fahrradsymbole, damit man sich am Bahnsteig schon an die richtige Stelle platzieren kann.
3: Hervorragend. Wie diese Züge der einzelnen Regionalexpresslinien dann konkret fahren, das klären wir dann gleich nochmal ganz in Ruhe.
4: Sehr gerne.
3: Sehr gut. Mehr Infos in der Zwischenzeit auch immer nochmal auf bahn.de/nord-süd. Und Süd wird hier mit UE geschrieben. Club Sounds von Imani und vorher noch Superstar Taylor Swift. Je nach.
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11: Mit Frank Philipp, guten Abend. Fürstenwalde verliert seinen Kämmerer Jan Böge. Er wird in Frankfurt Leiter des Amtes für Finanzmanagement. Bis Ende September ist Böge noch in Fürstenwalde. Gemeinsam mit Bürgermeister Matthias Rudolph hat er ein Sparprogramm in Fürstenwalde umgesetzt und die Verschuldung reduziert. Für einen Gebäudekomplex an der Bremsdorfer Mühle hat sich bei der Zwangsversteigerung kein Bieter gefunden. Versteigert werden sollte ein Grundstück mit Forellenzuchtanlage. Die Forellenzucht ist verpachtet. Das Finanzamt hatte die Versteigerung angeordnet. Auch heute wird weiter nach einem Vermissten im Werbelinsee gesucht. Der 20-jährige Mann sprang am Montag von einem Boot aus ins Wasser und tauchte nicht mehr auf. Gesucht wurde mit Echolot, Sonar, Drohnen und sogar einem Hubschrauber. 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
3: Für ganz Brandenburg und Berlin zuverlässig und genau für eure Region. Vorhin noch Regentropfen auf der Scheibe und jetzt hier endlich wieder Sonnenlicht im Rückspiegel. Es geht doch. Wir messen um die 25 Grad bei euch in Cottbus, in Angermünde, in Wittstock, genauso wie auch hier bei uns in Potsdam und auch in Berlin. Sonne und Wolken im Mix. Morgen dafür dann aber leider etwas wechselhafter. Sonne, Wolken und ab und zu wohl auch immer mal wieder ein bisschen Regen. Das Ganze dann bei um die 26 Grad. 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
3: Und nach dem Unfall vorhin auf der A9 Richtung Leipzig bleibt hier der Fuß auch weiterhin erst einmal größtenteils auf der Bremse. Laut Straßenscanner hat sich hier nämlich ordentlich Rückstau aufgebaut. Zwischen Beelitz und Brugg sind es noch immer 30 bis 40 Minuten mehr. Und auch im Stadtverkehr Berlin stockt das noch auf der Stadtautobahn der A100 Richtung Süden. Ab der Detmolder Straße sind es noch immer 15 bis 20 Minuten mehr. Geblitzt wird ansonsten noch beidseitig auf der A2 zwischen Lenin und Namitz. Und solltet ihr jetzt noch Staus oder Blitze haben, dann klingelt durch oder schickt uns auch gerne eine WhatsApp. Es geht in beiden Fällen immer alles an die 0331 74 40 40.
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3: Im Regionalverkehr sind auch die besten Nachrichten oft immer noch die praktischsten, oder? Mehr Verbindung, mehr Komfort und vor allem auch einfach mal wieder schneller von A nach B kommen. Das alles kommt jetzt ab Dezember mit dem neuen Netz Nord-Süd. Dafür sorgt DB Region Nordost und zwar im Auftrag der Länder. Was das genau für uns als Pendler heißt, das klären wir gleich. Wir starten jetzt erst einmal mit dem Ex-Model Imani in die Show. Und das jetzt hier ist die jüngste Selfmade-Milliardärin überhaupt. Hier ist Taylor Swift.
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3: Mehr Platz im Zug, mehr Verbindung und einfach mal wieder schneller unterwegs sein. Ich meine, das klingt jetzt vielleicht erst einmal ein bisschen wie die Wunschliste aller Pendlerinnen und Pendler hier bei uns in der Region. Aber genau so soll es ja jetzt bereits ab kommenden Dezember werden. Mehr Verbindung, mehr Komfort und mehr Zukunft für den Regionalverkehr. Mit DB Regio Nordost nämlich und dem neuen Netz Nord-Süd. Ab Dezember sind dann Reisende mit den Regionalexpresslinien RE3, 4 und 5 noch schneller und nachhaltiger hier unterwegs. Inwiefern, das weiß er. Carsten Moll ist der Vorsitzende von DB Regio Nordost und heute Abend hier bei mir in der Show am Telefon. Hallo nochmal.
4: Guten Abend, Ben.
3: Hallo. Wie fahren denn jetzt nun die Züge auf den einzelnen Linien dann konkret?
4: Länder haben bei uns ab Dezember diesen Jahres mehr Verbindungen bestellt. Es wird zum Beispiel auf der Linie L3 einen täglichen Stundentakt geben von Berlin bis nach Lutherstadt-Wittenberg. Mhm. Und die Linie wird in die andere Richtung stündlich bis nach Stralsund fahren. Das ist mehr als heute. Und auch auf den Linien L3 und L4 wird das Angebot ausgeweitet.
3: Und wie läuft das dann genau?
4: Der L4 wird ab Dezember stündlich über Jüterbock hinaus bis nach Falkenberg verlängert. Und in der anderen Richtung wird er verlängert bis nach Stendal im Stundentakt. Mhm. Und abschließend komme ich noch zur Linie RE5. Ja. Die endet aktuell von Norden kommend in Berlin und wird an den Werktagen verlängert bis nach Ludwigsfelde und bietet so weitere Verbindungen an. Mhm. Außerdem werden wir hier ab Dezember umfangreich modernisierte Doppelstockfahrzeuge in Einsatz bringen.
3: Cool. Worauf sich die Fahrgäste, also wir speziell auf der Linie des RE3 freuen können, das klären wir dann gleich hier noch.
4: Richtig.
3: Mehr Infos auch immer noch mal auf bahn.de/nord-süd mit UE und mehr Dance von Nico Santos und Maroon 5 jetzt. Hier ist Girls Like You.

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3: Also wer hier regelmäßig von uns Regionalexpress fährt, der weiß einfach, dass schon ein paar Minuten weniger Stress am Bahnsteig echt Gold wert sein können. Das Schöne ist, ab kommenden Dezember soll es genau so kommen. Dann geht es schneller und vor allem auch nachhaltiger hier durch die Region. Dafür sorgt dann DB Regio Nordost und zwar im Auftrag der Länder. Dann startet das neue Netz Nord-Süd mit den Regionalexpresslinien RE3, 4 und 5. Der Vorsitzende von DB Regio Nordost ist heute Abend dazu hier bei mir in der Show zu Gast, Carsten Moll. Herr Moll, worauf können wir uns als Fahrgäste des RE3 denn ganz besonders freuen?
4: Unsere Fahrgäste auf dem RE3 können sich zusätzlich freuen auf neue Fahrzeuge vom Typ Stadler KISS, die wir voraussichtlich ab Dezember 2027 einsetzen werden auf der Linie, mit hohem Komfort, mehr Sitzplätzen und einer tollen Ausstattung.
3: Warum das Netz Nord-Süd so ein wichtiger Schritt für den Regionalverkehr ist, das verraten Sie uns dann gleich hier noch.
4: Sehr gerne.
3: Bis dahin einmal Dance von Britney Spears und vorher noch dieser pumpende Disco-Beat.

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3: Moderne Züge, dichtere Takte, schnellere Verbindung und vor allem auch mehr Platz für uns Fahrgäste. Dafür sorgt DB Region Nordost und zwar im Auftrag der Länder. Denn ab Dezember diesen Jahres geht das neue Netz Nord-Süd an den Start. Und das mit den Regionalexpresslinien RE3, 4 und 5. Dazu ist Carsten Moll hier heute Abend bei mir in der Show am Telefon. Das ist der Vorsitzende von DB Region Nordost. Hallo Herr Moll, warum ist das neue Netz Nord-Süd solch ein wichtiger Schritt für den Regionalverkehr?
4: Die Nachfrage auf den drei Linien RE3, 4 und 5, die ist in den letzten Jahren stetig und nachhaltig gewachsen. Mhm. Warum ist das so? Wir haben sehr viele touristische Ziele an den Linien und wir sehen auch ein stark gewachsenen Pendlerverkehr bei diesen Verbindungen, vor allem in Richtung Berlin. Und mit dem neuen Netz, mit dem neuen Verkehrsvertrag Nord-Süd, der jetzt im Dezember startet, wird ein wichtiger Schritt gesetzt, dass wir auf diesen drei wichtigen Linien mehr Verbindungen haben, mehr Kapazität haben und schrittweise auch mehr Komfort auf den Linien bieten werden.
3: Wie wird sich denn abschließend jetzt nun wirklich der Alltag für uns Fahrgäste verbessern?
4: Das mache ich mal ganz kurz mit mehr Verbindungen, mehr Komfort und mehr Zukunft für den Regionalverkehr.
3: Toll. Herr Moll, vielen, vielen Dank für die tollen Ausblicke hier heute Abend. Dann viel Erfolg für Dezember und vor allem auch ab Dezember und dann noch einen schönen Feierabend. Dankeschön.
4: Vielen Dank und ebenso einen schönen Abend.
3: Jetzt die besten aktuellen Hits von Harry Styles in der Show. Hier ist American Girls. Machen Sie es gut. Tschüss.

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8: Mit Alexander Kanja. Guten Abend. Und wieder macht ein Fall sexueller Gewalt gegen Frauen Schlagzeilen. Ein Elektriker aus Berlin-Friedrichsfelde soll dutzende Frauen betäubt, vergewaltigt und die Taten gefilmt haben. Die Staatsanwaltschaft hat Anklage erhoben. Der Mann sitzt in U-Haft. Laut Anklage lernte er die Frauen auf einer Dating-App kennen. Das Videomaterial wurde ausgewertet. Gesucht werden noch weitere Opfer. Und jetzt noch mehr aus unserem Land von BB Radio Brandenburg-Reporterin Romy Ortwald.
9: Der Eichenprozessionsspinner breitet sich weiter aus. Besonders im Barnim und der Uckermark ist die Lage kritisch. Die Raupen sind hier im 6. Larvenstadium und tragen giftige Brennhaare. Betroffene Bereiche werden gesperrt, bekämpft wird nur durch Fachfirmen.
8: Danke, Romy. Bei einem schweren Verkehrsunfall auf der A15 Richtung Polen sind 7 Menschen verletzt worden, darunter 4 Erwachsene und 3 Kinder. Wegen eines Rettungshubschraubereinsatzes war die A15 zeitweise voll gesperrt. Hinter Fettschau war der Kleintransporter auf einen LKW aufgefahren, warum ist unklar. Eine Einigung im Iran-Krieg ist in weite Ferne gerückt. Stattdessen lässt US-Präsident Trump den Iran jetzt auch bei Tage bombardieren und droht erneut mit einer weiteren Blockade der Straße von Hormus und will nun seinerseits dort Durchfahrtsgebühren erheben. Außerdem will er eine Atomanlage angreifen. Der Ölpreis ist inzwischen auf ein Monatshoch gestiegen. 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
10: Nach wie vor haben wir hier perfektes Sommerferienwetter. Es ist schön sonnig, da ist nach wie vor viel Blau am Himmel zu sehen, nur ein paar kleinere Wolken hier und da. Und das bei derzeit noch immer um die 25 Grad bei euch in Brandenburg, an der Havel, in Frankfurt oder genauso wie auch hier bei uns in Potsdam und Berlin. Morgen auch nochmal so viel Sonne neben ein paar kleineren Wolken, das Ganze bei um die 26 Grad und es bleibt auch größtenteils trocken.
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10: Es wird mal wieder fleißig gebaut hier im laufenden Feierabendverkehr. Und zwar zum einen laut Straßenscanner auf der A13 Richtung Dresden. Hier haben wir deshalb eine gesperrte rechte Spur zwischen Ruhland und Ortrand. Da wird die Fahrbahn ausgebessert. Und dann haben wir noch einen Wasserrohrbruch im Stadtverkehr Berlin. Und zwar in Weißensee und Prenzlauer Berg. Hier geht es um die Berliner Allee bis hin zur Greifswalder Straße. Da ist stadteinwärts alles dicht noch bis Freitag zwischen Antonplatz und Ostseestraße. Ansonsten wird noch geblitzt auf der A13 und zwar in der Überfahrt zur A15 Richtung Cottbus direkt im Dreieck Spreewald. Und solltet ihr jetzt noch Staus oder Blitzer gesehen haben, dann klingelt durch oder schickt uns auch gerne eine WhatsApp. Es geht in beiden Fällen immer alles an die 0331 74 40 40.
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10: So, und vielleicht guckt ihr ja gleich genauso bescheuert wie ich gestern Abend. Da hat mich nämlich ein Kumpel beim Bootfahren zwischen Potsdam und Berlin auf ein krasses Detail an der Glienicker Brücke aufmerksam gemacht. Welches das ist und warum ihr das nie wieder aus der Birne kriegen werdet. Gleich. Jetzt aber erst einmal das Stadionmonster von Topic, die Hymne aller Sportevents gleich in der Show. Und los geht's mit dieser irren Stimme von Lola Young, bei der man sich aber auch nicht wundern muss, dass sie so klingt, wie sie klingt. Die war ja auf derselben Musikschule wie Adele und Amy Winehouse, wa? Hier ist er mit Messi für euch.
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1: Jetzt hier unsere nächsten Comedian bei BB Radio dieses Jahr. Ende November in Neuruppin auf der Bühne verpassen sollte, der hat nächstes Jahr Mitte März in Berlin nochmal die Chance. Heute Abend hört ihr sie hier bei uns bei BB Radio. Eine der bekanntesten deutschen Comedians überhaupt. Das ist Bindebeat jetzt hier mit Mirja Böß.
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4: Kennt ihr das? Du kriegst was geschenkt, wo du dich gar nicht so doll drüber freust. Es gab zum Beispiel irgendwann mal zu Weihnachten gab es Partner-Wellness. Mein Freund und ich allein in so einem Tempel der Besinnlichkeit. So ein kleiner Wellness-Tempel mit Sauna und Whirlpool, nur für zwei Leute. Also wir so rein, 20 Euro pro Person. Pro Stunde und pro Atemzug. Aber ist egal, es ist ja auch für einen ganz privat. Man ist ganz allein. Es gibt nur einen ganz entscheidenden Nachteil. Wenn du ganz allein zu zweit in der Sauna bist, dann ist der Nachteil, dass du ganz allein zu zweit in der Sauna bist. Ich sag's mal so. Die Gespräche stocken mal. Sonst können wir uns eigentlich ganz gut unterhalten. Aber dann sitzt man da nackt nebeneinander allein in der Sauna und sagt, und schön hier, ne? Mhm. Kinder sind Bauma, ne? Jo. Ach, morgen muss braune Tonne raus. Ja. Du sagst, was ist denn jetzt das Problem?
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5: Mit Frank Philipp, guten Abend. Fürstenwalde verliert seinen Kämmerer Jan Böge. Er wird in Frankfurt Leiter des Amtes für Finanzmanagement. Bis Ende September ist Böge noch in Fürstenwalde. Gemeinsam mit Bürgermeister Matthias Rudolph hat er ein Sparprogramm in Fürstenwalde umgesetzt und die Verschuldung reduziert. Für einen Gebäudekomplex an der Bremsdorfer Mühle hat sich bei der Zwangsversteigerung kein Bieter gefunden. Versteigert werden sollte ein Grundstück mit Forellenzuchtanlage. Die Forellenzucht ist verpachtet. Das Finanzamt hatte die Versteigerung angeordnet. Auch heute wird weiter nach einem Vermissten im Werbelinsee gesucht. Der 20-jährige Mann sprang am Montag von einem Boot aus ins Wasser und tauchte nicht mehr auf. Gesucht wurde mit Echolot, Sonar, Drohnen und sogar einem Hubschrauber. 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
1: Ein sonniger und trockener Dienstag, Feierabend ist das, bei immer noch um die 24, 25 Grad bei euch in Cottbus, in Wittstock, hier bei uns in Potsdam und auch in Berlin. Es ist und bleibt trocken, morgen auch nochmal viel Sonne für den Großteil bei um die 26 Grad und es soll wohl tatsächlich auch größtenteils trocken bleiben.
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1: Um Blaulicht hier im laufenden Feierabendverkehr, weil es brennt auf der A11 zwischen Berlin und Stettin. Hier haben wir im Bereich Joachimsthal und Pfingstberg einen Brand. Fahrt hier vorsichtig, weil hier kann man aufgrund des Rauchs nicht ganz so gut sehen. Und dann haben wir noch einen Wasserrohrbruch im Stadtverkehr Berlin. Geht hier um die Bezirke Weißensee und Prenzlauer Berg. Das betrifft hier die Berliner Allee bis hin zur Greifswalder Straße. Die ist hier stadteinwärts noch bis Freitag zwischen Antonplatz und Ostseestraße gesperrt. Und geblitzt wird dann noch auf der A10, unter anderem Richtung Dreieck Spree auch kurz hinter Berlin-Hohenschönhausen. Und eure Staus und eure Blitzer per Anruf oder WhatsApp geht hier auch weiterhin immer alles an die 0331 74 40 40.
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Wer gestern zum BB-Radio-Feierabend noch mit mir zusammen Boot gefahren wäre, der hätte vor der Glienicker Brücke wahrscheinlich genauso doof geguckt wie ich. Es ist eine Kleinigkeit an dieser Brücke, die man tatsächlich sehr leicht übersieht. Aber wenn man sie erst einmal weiß, dann sieht man sie jedes Mal wieder. Die Glienicker Brücke hat zwei Farben. Die Berliner Seite ein etwas dunkleres Grün, die Potsdamer Seite ein etwas helleres. Weil im Kalten Krieg war doch hier in der Mitte der Brücke die Grenze. Und weil beide Seiten von unterschiedlichen Behörden verwaltet wurden und jede Seite halt auch nur seinen Grünton hatte, hat jeder bis zur Mitte mit seinem Grün gestrichen. Achtet mal das nächste Mal drauf. Die besten aktuellen Hits, hier ist Kaigo. 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

0: Das ist der BB-Radio Feierabend mit einem runden Geburtstag für einen eckigen Schwamm. Weil wer wird heute 40? Patrick.
1: Oh, einen Moment noch. Nichts sagen.
0: Er ist gelb.
1: Nichts sagen. Ich krieg's raus.
0: Ja, ja.
1: Ich krieg's raus. Muss ich sagen. Nichts sagen.
2: Okay, sag's.
0: SpongeBob wird heute 40.
3: Ja, hallo. Und ich grüße aus Bikini Bottom. Hallo.
0: Dazu jetzt hier die besten aktuellen Hits. Das ist Alex Warren. Hier ist Fever Dream. 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
4: Mit Alexander Kanja. Guten Abend. Auch wenn es jetzt etwas geregnet hat, leiden die meisten Brandenburger Landkreise weiter unter Trockenheit. Immer mehr Kreise haben ein Wasserentnahmeverbot erlassen. Aus Seen und Flüssen darf demnach kein Wasser abgezwackt werden. Auch das Bewässern von Grünflächen ist zeitweise untersagt. Welche Kreise und kreisfreien Städte Verbote erlassen haben, ist nachzulesen auf der Internetseite des Brandenburger Landwirtschaftsministeriums. Und wieder macht ein Fall sexueller Gewalt gegen Frauen Schlagzeilen. Ein Elektriker aus Berlin-Friedrichsfelde soll dutzende Frauen betäubt, vergewaltigt und die Taten gefilmt haben. Die Staatsanwaltschaft hat Anklage erhoben. Der Mann sitzt in U-Haft. Laut Anklage lernte er die Frauen auf einer Dating-App kennen. Das Videomaterial wurde ausgewertet. Gesucht werden noch weitere Opfer. Eine massive IT-Panne hat die Berliner Justiz zu großen Teilen lahmgelegt. Inzwischen können sich Mitarbeiterinnen und Mitarbeiter wieder einloggen und auch Mails verschicken. Es soll sich um einen Softwarefehler handeln. Seit Wochen gibt es immer wieder Probleme, sagen Richterinnen und Richter. Bei einem schweren Verkehrsunfall auf der A15 Richtung Polen sind 7 Menschen verletzt worden, darunter 4 Erwachsene und 3 Kinder. Wegen eines Rettungshubschrauber-Einsatzes war die A15 zeitweise voll gesperrt. Hinter Fettschau war der Kleintransporter auf einen LKW aufgefahren, warum ist unklar.
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5: Fürstenwalde verliert seinen Kämmerer Jan Böge. Er wird in Frankfurt Leiter des Amtes für Finanzmanagement. Bis Ende September ist Böge noch in Fürstenwalde. Gemeinsam mit Bürgermeister Matthias Rudolph hat er ein Sparprogramm in Fürstenwalde umgesetzt und die Verschuldung reduziert. Frank Philipp, BB Radio, Lokalstudio Oderland, Frankfurt.
6: Der Eichenprozessionsspinner breitet sich weiter aus. Besonders im Barnim und der Uckermark ist die Lage kritisch. Die Raupen sind hier im 6. Larvenstadium und tragen giftige Brennhaare. Betroffene Bereiche werden gesperrt, bekämpft wird nur durch Fachfirmen. Rumi Ortwald, BB Radio, Lokalstudio Nordost in Eberswalde.
4: 9 Schülerteams aus Ostprignitz-Ruppin machen in diesem Jahr beim Gründerwettbewerb Schule der Löwen mit. Dabei geht es um eigene Geschäftsideen und 5.000 Euro Preisgeld. Das Finale ist im November in Neuruppin geplant. Benedikt Maurer, BB Radio, Ostprignitz-Ruppin. Eine Einigung im Iran-Krieg ist in weite Ferne gerückt. Stattdessen lässt US-Präsident Trump den Iran jetzt auch bei Tage bombardieren und droht erneut mit einer weiteren Blockade der Straße von Hormus und will nun seinerseits dort Durchfahrtsgebühren erheben. Außerdem will er eine Atomanlage angreifen. Der Ölpreis ist inzwischen auf ein Monatshoch gestiegen. 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
7: Um die 24 Grad haben wir aktuell bei euch in Wittstock, in Angermünde und auch bei euch in Frankfurt-Oder. Heute Nacht bleibt es größtenteils bewölkt. Hier und da kann noch etwas Regen runterkommen. Dabei fallen die Temperaturen auf bis zu 12 Grad. Morgen gibt es dann viele Wolken, aber auch einige sonnige Abschnitte. Gegen Nachmittag, Abend wird es dann hin und wieder regnen. Das Ganze bei bis zu 28 Grad in der Spitze.
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7: Schauen wir auf den Straßenscanner, sehe ich hier eine Vollsperrung, und zwar auf der B168 zwischen Kahren und dem Dreieck Cottbus Nord. Wegen Straßenarbeiten ist hier aktuell kein Durchkommen angesagt, nur Umleitung ist aber eingerichtet. Im Stadtverkehr Berlin haben wir ebenfalls eine Vollsperrung, und zwar in Gesundbrunn. Hier ist die Uferstraße zwischen Wiesenstraße und Martin-Opitz-Straße noch bis Ende Juli in beide Richtungen wegen Bauarbeiten komplett gesperrt. Geblitzt wird aktuell auf der B112 in Grießen, und wenn ihr noch was gesehen habt, Staus oder Blitzer, dann ruft einfach an oder schreibt uns eine WhatsApp, geht beides unter der 0331 74 40 40, und bis dann habt eine gute Fahrt und

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1: Gleich in der Show hier die aktuelle Single über Freundschaft von zwei Kumpels, die sich durch die Musik kennengelernt haben. Miles Smith und Neil Horan gibt's hier gleich für euch. Vorher starten wir mal rein mit Michael Schulte. Hier ist seine aktuelle Single 5 AM. Ich bin Vincent. Habt einen schönen Abend.
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1: Das Museumsdorf Glashütte. Das Museumsdorf Baruther Glashütte ist zum einen ein offizielles technisches Denkmal im Landkreis Teltow-Fleming. Andererseits ist es aber deutlich mehr, nämlich der wahrscheinlich schönste Glasmacherort Europas. Eine romantische Siedlung besteht aus Werkstätten, Fachwerkhäuschen, einer Schule und einem Gasthof. Bei einem Besuch in den ehemaligen Werkräumen der Glashütte im Baruther Urstromtal könnt ihr Glasbläsern über die Schulter schauen oder sogar auch selbst Glas blasen. Ihr könnt eine Lehmbauschule, eine Töpferei und eine Schmiede besichtigen und auch hier aktiv werden. Übernachten in der Museumsherberge oder in einer der komfortablen Ferienwohnungen geht natürlich auch, genau wie gut essen und trinken. Freut euch auf eine Reise in die Vergangenheit, denn hier scheint die Zeit im wahrsten Sinne des Wortes stehen geblieben zu sein. Infos im Netz unter museumsdorf-glashütte.de.
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5: Mit Alexander Kanja. Guten Abend. Auch wenn es jetzt etwas geregnet hat, leiden die meisten Brandenburger Landkreise weiter unter Trockenheit. Immer mehr Kreise haben ein Wasserentnahmeverbot erlassen. Aus Seen und Flüssen darf demnach kein Wasser abgezwackt werden. Auch das Bewässern von Grünflächen ist zeitweise untersagt. Welche Kreise und kreisfreien Städte Verbote erlassen haben, ist nachzulesen auf der Internetseite des Brandenburger Landwirtschaftsministeriums. Und wieder macht ein Fall sexueller Gewalt gegen Frauen Schlagzeilen. Ein Elektriker aus Berlin-Friedrichsfelde soll dutzende Frauen betäubt, vergewaltigt und die Taten gefilmt haben. Die Staatsanwaltschaft hat Anklage erhoben. Der Mann sitzt in U-Haft. Laut Anklage lernte er die Frauen auf einer Dating-App kennen. Das Videomaterial wurde ausgewertet. Gesucht werden noch weitere Opfer. Eine massive IT-Panne hat die Berliner Justiz zu großen Teilen lahmgelegt. Inzwischen können sich Mitarbeiterinnen und Mitarbeiter wieder einloggen und auch Mails verschicken. Es soll sich um einen Softwarefehler handeln. Seit Wochen gibt es immer wieder Probleme, sagen Richterinnen und Richter. Bei einem schweren Verkehrsunfall auf der A15 Richtung Polen sind 7 Menschen verletzt worden, darunter 4 Erwachsene und 3 Kinder. Wegen eines Rettungshubschraubereinsatzes war die A15 zeitweise voll gesperrt. Hinter Fettschau war der Kleintransporter auf einen LKW aufgefahren, warum ist unklar.
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6: Fürstenwalde verliert seinen Kämmerer Jan Böge. Er wird in Frankfurt Leiter des Amtes für Finanzmanagement. Bis Ende September ist Böge noch in Fürstenwalde. Gemeinsam mit Bürgermeister Matthias Rudolph hat er ein Sparprogramm in Fürstenwalde umgesetzt und die Verschuldung reduziert. Frank Philipp, BB Radio, Lokalstudio Oderland, Frankfurt.
7: Der Eichenprozessionsspinner breitet sich weiter aus. Besonders im Barnim und der Uckermark ist die Lage kritisch. Die Raupen sind hier im 6. Larvenstadium und tragen giftige Brennhaare. Betroffene Bereiche werden gesperrt, bekämpft wird nur durch Fachfirmen. Rumi Ortwald, BB Radio, Lokalstudio Nordost in Eberswalde.
5: 9 Schülerteams aus Ostprignitz-Ruppin machen in diesem Jahr beim Gründerwettbewerb Schule der Löwen mit. Dabei geht es um eigene Geschäftsideen und 5.000 Euro Preisgeld. Das Finale ist im November in Neuruppin geplant. Benedikt Maurer, BB Radio, Ostprignitz-Ruppin. Eine Einigung im Iran-Krieg ist in weite Ferne gerückt. Stattdessen lässt US-Präsident Trump den Iran jetzt auch bei Tage bombardieren und droht erneut mit einer weiteren Blockade der Straße von Hormus und will nun seinerseits dort Durchfahrtsgebühren erheben. Außerdem will er eine Atomanlage angreifen. Der Ölpreis ist inzwischen auf ein Monatshoch gestiegen. 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
3: Mit Alexander Kanja. Guten Abend. Auch wenn es jetzt etwas geregnet hat, leiden die meisten Brandenburger Landkreise weiter unter Trockenheit. Immer mehr Kreise haben ein Wasserentnahmeverbot erlassen. Aus Seen und Flüssen darf demnach kein Wasser abgezwackt werden. Auch das Bewässern von Grünflächen ist zeitweise untersagt. Welche Kreise und kreisfreien Städte Verbote erlassen haben, ist nachzulesen auf der Internetseite des Brandenburger Landwirtschaftsministeriums. Und wieder macht ein Fall sexueller Gewalt gegen Frauen Schlagzeilen. Ein Elektriker aus Berlin-Friedrichsfelde soll dutzende Frauen betäubt, vergewaltigt und die Taten gefilmt haben. Die Staatsanwaltschaft hat Anklage erhoben. Der Mann sitzt in U-Haft. Laut Anklage lernte er die Frauen auf einer Dating-App kennen. Das Videomaterial wurde ausgewertet. Gesucht werden noch weitere Opfer. Eine massive IT-Panne hat die Berliner Justiz zu großen Teilen lahmgelegt. Inzwischen können sich Mitarbeiterinnen und Mitarbeiter wieder einloggen und auch Mails verschicken. Es soll sich um einen Softwarefehler handeln. Seit Wochen gibt es immer wieder Probleme, sagen Richterinnen und Richter. Bei einem schweren Verkehrsunfall auf der A15 Richtung Polen sind 7 Menschen verletzt worden, darunter 4 Erwachsene und 3 Kinder. Wegen eines Rettungshubschraubereinsatzes war die A15 zeitweise voll gesperrt. Hinter Fettschau war der Kleintransporter auf einen LKW aufgefahren, warum ist unklar.
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4: Fürstenwalde verliert seinen Kämmerer Jan Böge. Er wird in Frankfurt Leiter des Amtes für Finanzmanagement. Bis Ende September ist Böge noch in Fürstenwalde. Gemeinsam mit Bürgermeister Matthias Rudolph hat er ein Sparprogramm in Fürstenwalde umgesetzt und die Verschuldung reduziert. Frank Philipp, BB Radio, Lokalstudio Oderland, Frankfurt.
5: Der Eichenprozessionsspinner breitet sich weiter aus. Besonders im Barnim und der Uckermark ist die Lage kritisch. Die Raupen sind hier im 6. Larvenstadium und tragen giftige Brennhaare. Betroffene Bereiche werden gesperrt, bekämpft wird nur durch Fachfirmen. Rumi Ortwald, BB Radio, Lokalstudio Nordost in Eberswalde.
6: 9 Schülerteams aus Ostprignitz-Ruppin machen in diesem Jahr beim Gründerwettbewerb Schule der Löwen mit. Dabei geht es um eigene Geschäftsideen und 5.000 Euro Preisgeld. Das Finale ist im November in Neuruppin geplant. Benedikt Maurer, BB Radio, Ostprignitz-Ruppin.
3: Eine Einigung im Iran-Krieg ist in weite Ferne gerückt. Stattdessen lässt US-Präsident Trump den Iran jetzt auch bei Tage bombardieren und droht erneut mit einer weiteren Blockade der Straße von Hormus und will nun seinerseits dort Durchfahrtsgebühren erheben. Außerdem will er eine Atomanlage angreifen. Der Ölpreis ist inzwischen auf ein Monatshoch gestiegen. 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
1: Der historische Stadtkern Treuenbrietzen. Treuenbrietzen, 1208 erstmals urkundlich erwähnt, liegt zwischen dem Fläming und dem Baruther Urstromtal und spielte deshalb bereits damals eine bedeutende Rolle als Kreuzungspunkt alter Handelswege. Der Name der Stadt leitet sich vermutlich aus die Treuenbürger von Brietzen ab. In der Zeit der Reformation spielte Treuenbrietzen eine wichtige Rolle, da Martin Luther in die Stadt kam und der Legende nach an einer Linde vor der Marienkirche seine Thesen verkündete. Die sogenannte Lutherlinde ist jetzt mit über 600 Jahren eine der ältesten Linden in Deutschland und ein wahrer Pilgerort. Treuenbrietzen hat in den letzten Jahrhunderten viele Herausforderungen überstehen müssen, darunter Zerstörungen und Brände im Dreißigjährigen Krieg. Wirtschaftlichen Aufschwung bekam die Stadt im 17. Jahrhundert durch die Ansiedlung einer Garnison. Handel, Brauerei, Weinanbau, Töpferhandwerk und Landwirtschaft prägten damals die Wirtschaftsstruktur. Mit der Industrialisierung entstanden Webereien, Tuchmachereien und später auch Textilfabriken. 1902 wurde Treuenbrietzen an die Eisenbahnstrecke Belzig-Jüterbock angeschlossen und bekam als einer der ersten deutschen Orte ein Tuberkulose-Krankenhaus. Trotz der Herausforderungen des Zweiten Weltkrieges und der Nachkriegszeit bleibt Treuenbrietzen eine Stadt mit einem geschlossenen historischen Stadtkern. Sie trägt den inoffiziellen Beinamen Sabinchenstadt, da am Volkslied Sabinchen war ein Frauenzimmer Treuenbrietzen namentlich erwähnt wird. Infos im Netz auf treuenbrietzen.de.
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0: Videomaterial wurde ausgewertet. Gesucht werden noch weitere Opfer. Eine massive IT-Panne hat die Berliner Justiz zu großen Teilen lahmgelegt. Inzwischen können sich Mitarbeiterinnen und Mitarbeiter wieder einloggen und auch Mails verschicken. Es soll sich um einen Softwarefehler handeln. Seit Wochen gibt es immer wieder Probleme, sagen Richterinnen und Richter. Bei einem schweren Verkehrsunfall auf der A15 Richtung Polen sind 7 Menschen verletzt worden, darunter 4 Erwachsene und 3 Kinder. Wegen eines Rettungshubschraubereinsatzes war die A15 zeitweise voll gesperrt. Hinter Fettschau war der Kleintransporter auf einen LKW aufgefahren. Warum ist unklar.
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2: Fürstenwalde verliert seinen Kämmerer Jan Böge. Er wird in Frankfurt Leiter des Amtes für Finanzmanagement. Bis Ende September ist Böge noch in Fürstenwalde. Gemeinsam mit Bürgermeister Matthias Rudolph hat er ein Sparprogramm in Fürstenwalde umgesetzt und die Verschuldung reduziert. Frank Philipp, BB Radio, Lokalstudio Oderland, Frankfurt.
3: Der Eichenprozessionsspinner breitet sich weiter aus. Besonders im Barnim und der Uckermark ist die Lage kritisch. Die Raupen sind hier im 6. Larvenstadium und tragen giftige Brennhaare. Betroffene Bereiche werden gesperrt, bekämpft wird nur durch Fachfirmen. Rumi Ortwald, BB Radio, Lokalstudio Nordost in Eberswalde.
4: 9 Schülerteams aus Ostprignitz-Ruppin machen in diesem Jahr beim Gründerwettbewerb Schule der Löwen mit. Dabei geht es um eigene Geschäftsideen und 5.000 Euro Preisgeld. Das Finale ist im November in Neuruppin geplant. Benedikt Maurer, BB Radio, Ostprignitz-Ruppin.
0: Eine Einigung im Iran-Krieg ist in weite Ferne gerückt. Stattdessen lässt US-Präsident Trump den Iran jetzt auch bei Tage bombardieren und droht erneut mit einer weiteren Blockade der Straße von Hormus und will nun seinerseits dort Durchfahrtsgebühren erheben. Außerdem will er eine Atomanlage angreifen. Der Ölpreis ist inzwischen auf ein Monatshoch gestiegen. 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
1: Mit Alexander Kanja. Guten Morgen. Auch wenn es jetzt etwas geregnet hat, leiden die meisten Brandenburger Landkreise weiter unter Trockenheit. Immer mehr Kreise haben ein Wasserentnahmeverbot erlassen. Aus Seen und Flüssen darf demnach kein Wasser abgezwackt werden. Auch das Bewässern von Grünflächen ist zeitweise untersagt. Welche Kreise und kreisfreien Städte Verbote erlassen haben, ist nachzulesen auf der Internetseite des Brandenburger Landwirtschaftsministeriums. Und wieder macht ein Fall sexueller Gewalt gegen Frauen Schlagzeilen. Ein Elektriker aus Berlin-Friedrichsfelde soll Dutzende Frauen betäubt, vergewaltigt und die Taten gefilmt haben. Die Staatsanwaltschaft hat Anklage erhoben. Der Mann sitzt in U-Haft. Laut Anklage lernte er die Frauen auf einer Dating-App kennen. Das

0: Transporter auf einen LKW aufgefahren. Warum ist unklar.
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2: Fürstenwalde verliert seinen Kämmerer Jan Böge. Er wird in Frankfurt Leiter des Amtes für Finanzmanagement. Bis Ende September ist Böge noch in Fürstenwalde. Gemeinsam mit Bürgermeister Matthias Rudolph hat er ein Sparprogramm in Fürstenwalde umgesetzt und die Verschuldung reduziert. Frank Philipp, BB Radio, Lokalstudio Oderland, Frankfurt.
3: Der Eichenprozessionsspinner breitet sich weiter aus. Besonders im Barnim und der Uckermark ist die Lage kritisch. Die Raupen sind hier im sechsten Larvenstadium und tragen giftige Brennhaare. Betroffene Bereiche werden gesperrt, bekämpft wird nur durch Fachfirmen. Rumi Ortwald, BB Radio, Lokalstudio Nordost in Eberswalde.
0: 9 Schülerteams aus Ostprignitz-Ruppin machen in diesem Jahr beim Gründerwettbewerb Schule der Löwen mit. Dabei geht es um eigene Geschäftsideen und 5.000 Euro Preisgeld. Das Finale ist im November in Neuruppin geplant. Benedikt Maurer, BB Radio, Ostprignitz-Ruppin.
4: Eine Einigung im Iran-Krieg ist in weite Ferne gerückt. Stattdessen lässt US-Präsident Trump den Iran jetzt auch bei Tage bombardieren und droht erneut mit einer weiteren Blockade der Straße von Hormus und will nun seinerseits dort Durchfahrtsgebühren erheben. Außerdem will er eine Atomanlage angreifen. Der Ölpreis ist inzwischen auf ein Monatshoch gestiegen. 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
5: Ich habe einen sehr lieben Gast bei mir im Studio und zwar einen der Top-Unternehmer des Landes Brandenburg, René Klinkmüller. Er ist Bäcker, Konditormeister und er ist unter anderem Doppel-Olympiasieger und Weltmeister der Konditoren und Patissiere. Herzlich willkommen, lieber René.
6: Hallo.
5: Deine Eltern hatten eine Bäckerei.
6: Genau, die haben die im selben Jahr, wo ich das Licht der Welt erblickt habe, gegründet, im September.
5: Und du bist quasi mit diesem wunderbaren Duft auch aufgewachsen, von frisch gebackenem Brot und Kuchen und so, und das ist doch der Wahnsinn.
6: Im wahrsten Sinne des Wortes tatsächlich.
5: Warst du ein dickes Kind dadurch?
6: Darüber möchte ich nicht sprechen.
5: Ich glaube, das könnte ein Indiz dafür sein, dass du irgendwann angefangen hast, so Hardcore-Sport zu machen, weil René ist ja Bodybuilder. Das ist, glaube ich, eins deiner Hobbys, was du sehr intensiv auch betreibst. Ne?
6: Das mache ich tatsächlich immer noch, auch wenn wenig Zeit ist, ich im Ausland unterwegs bin als Dozent oder als Gastjuror. Tatsächlich schaue ich, dass ich im Hotel wenigstens 1, 2, 3 Mal die Woche schon etwas mache, ja.
5: Ich war ja früher ein dickes Kind und wenn meine Eltern eine Bäckerei gehabt hätten, dann hätte das, glaube ich, kein gutes Ende genommen. Jetzt zu dir. Wie war das damals?
6: Also ich bin tatsächlich im elterlichen Betrieb im wahrsten Sinne des Wortes groß geworden. Ne? Mein Vater hat das Unternehmen im September 83 gegründet. Die Mama vorne im Laden, der Papa hinten in der Backstube und ich mittendrin. Und so bin ich nach den Erzählungen her tatsächlich auch aufgewachsen. Ne?
5: Und warst du nur dick oder warst du nicht dick?
6: Nö, ich glaube ganz normal.
5: Ja? Ja. Also ich glaube, das ist eine Herausforderung, da nicht den ganzen Tag zuzugreifen bei den Leckereien, die da rumstehen, oder?
6: Das kam erst im späteren Alter, muss ich sagen. Also ich bin tatsächlich früh, bevor ich in die Schule gegangen bin, immer in den Betrieb gefahren, habe mir frisches Brötchen geholt, ein Stück Kuchen am Morgen. Ja, die Umstände haben es ja ergeben. Ne?
5: Warst du ein beliebter Schüler, weil du immer Backwaren mitgebracht hast in die Schule, ja, ne?
6: Nö, habe ich ja nur für mich gemacht.
5: Du hast nicht geteilt?
6: Ungern. Was ist da los? Bei Essen hört bei mir die Freundschaft auf. Ne?
5: Das hat sich mittlerweile aber deutlich verändert, ne?
6: Ja, ist tatsächlich so.
5: Eigentlich wolltest du gar kein Bäcker werden.
6: Ja, ich habe mit 16 die Schule abgeschlossen. Dann waren die Sommerferien um und dann sagt der Papa, du, was machst du denn jetzt eigentlich? Ja, gute Frage. Ja, dann fängst du erstmal eine Bäckerlehre an, ne? Ja, kann ich ja machen. Mich halt da wenig drum gekümmert, muss ich ehrlich sagen. Hab dann die Bäckerlehre angefangen im elterlichen Betrieb und hab dann das 1999 beendet. Aber hab gemerkt halt, dass es nicht meins ist, das frühe Aufstehen. Dann waren die Hände immer voll Mehl und Teig. Und irgendwie bin ich damit nicht so klar gekommen, wie ich mir das vorgestellt hatte. Bin dann 2 Jahre zur Bundeswehr gegangen. Das hat mir auch ganz gut gefallen, muss ich sagen. Mhm. Den Eltern nicht so. So, dass ich dann der Vater gesagt hat, Mensch, willst du nicht was Artverwandtes, was hältst du denn vom Konditor, ne? Dachte ich, oh cool. Zu dem Zeitpunkt habe ich damals im Fernsehen einen Bericht gesehen über die Weltmeisterschaft der Konditoren, haben damals Bernd Sievert, Manfred Bacher, 2 Deutsche den Weltmeistertitel geholt 1997 und war da völlig begeistert. Zuckerschaustücke, Dimensionen, groß, was die mit ihren Händen aus dem Material gemacht haben, Wahnsinn. Dachte ich, Mensch, Konditor könnte vielleicht was sein. Hab eine Anzeige geschalten in einer Fachzeitschrift.
5: Du hast die von dir aus geschaltet.
6: Ich habe die von mir aus geschalten. Ich suche einen Betrieb. Ich möchte das ehrliche Handwerk. Ich möchte das traditionelle Handwerk. Wirklich von der Pike auf lernen, ohne Convenient-Produkte. Weil das war ja Anfang der 90er, war das ja schon relativ stark bei uns bis 2000 geprägt.

0: wirklich von der Pike auf möchte ich das Handwerk erlernen. Ja, da haben sich zwei Betriebe gemeldet, die haben mir beide angeschaut und bin dann tatsächlich nach Hessen gegangen in Braunfels und habe dort Konditor gelernt, nochmal 3 Jahre.
1: Also die Brandenburger Ausbildung war fertig, ja?
0: Die war komplett zu Ende, genau.
1: Du warst Bäcker, das hattest du in der Tasche.
0: Ja.
1: Aber Konditor war das, was dich gereizt hat.
0: Genau.
1: Und da gab es in Brandenburg keine Möglichkeit, du musstest nach Hessen gehen, ja?
0: Die gab es bestimmt auch, aber ich weiß natürlich, dass die alten Bundesländer schon uns um einiges voraus waren hier in Brandenburg, weil das kam, zu Ostzeiten waren ja gar nicht die Möglichkeit, ne? Und mit Schokolade zu arbeiten, das gab es bei uns nicht früher. Und so habe ich gesagt, ich muss das, wenn denn, in den alten Bundesländern machen.
1: Du hast den Beruf hier abgeschlossen, da warst du 21, also da ist schon ein bisschen Zeit vergangen seitdem. Aber ich möchte darauf zurückkommen, weil du hattest ja damals einen Lehrmeister und das ist ja auch wie bei mir beim Radio. Ich hatte ja damals Jürgen Karney als Lehrmeister, der mir das alles von der Pike auf beigebracht hat. Du hattest so einen Lehrmeister, der auch so ein richtig guter Handwerker war und der dir so viel beigebracht hat, ne?
0: Genau, der war damals schon Innungsobermeister von Hessen. Bei ihm habe ich halt echt viel gelernt. Der hat sich wirklich Zeit genommen. Der hat gesagt, Mensch René, wenn du was probieren willst, probier, versuch, mach. Ich schaue, wie ich dich da unterstützen kann. So bin ich in der Lehrzeit schon eigentlich so ins kalte Wasser geworfen worden, habe so ein bisschen Wettbewerbe gemacht. Gab damals einen Nordhessen Cup, den ich damals schon gewonnen hatte. Und bin dann eigentlich so in diese Wettbewerbsschiene reingekommen dadurch. Ne? Für mich war dann das oberste Ziel, die Lehre abzuschließen. Also nicht nur abzuschließen, sondern als Bester abzuschließen. Damit ich wiederum zum Landesentscheid fahren kann, zum Innungsentscheid fahren kann, zum Bundesentscheid und vielleicht sogar zur WM war damals mein Ziel. Was ich ja 2007 dann auch geschafft habe, aufgrund dessen, dass ich alle Wettbewerbe vorher gewonnen habe.
1: Ich habe dich ja schon eine ganze Weile auf dem Schirm. Das heißt, ich verfolge dich so ein bisschen, ohne dass du das merkst. Ich sauge dich in den sozialen Kanälen und ich gucke immer bei den Veranstaltungen, was du so machst. Und ich glaube, so ein Hang zu Battles, zu Wettbewerben hattest du schon immer. Ne? Du wolltest auch immer nicht nur an diesen Wettbewerben teilnehmen, du wolltest die Dinger gewinnen.
0: Genau. Das ist eigentlich heute noch mein Ziel, wenn ich jemanden vorbereite oder jemanden habe zum Training dort, dass ich das halt, was ich so erlernt habe über die Zeit, dass ich das weitergebe, so ein bisschen dieses Feeling weitergebe. Mhm. Mensch, was ist denn dabei? Man muss sich den Zähler da halt relativ hochsetzen. Ne? Also nicht nur mitmachen, ja, ist schön. Aber wenn ich mich schon vorbereite auf etwas, ne, dann möchte ich das Ding auch gewinnen.
1: Und hast du ja mehrfach.
0: Ja.
1: Doppelweltmeister, Olympiasieger, Doppel-Olympiasieger. Mhm. Also die Titel, die du mittlerweile schon alle geholt hast, füllen wahrscheinlich schon mehrere Wände.
0: Also sind relativ viele. Wir haben damals wirklich mit der Nationalmannschaft haben wir Doppelgoldmedaillen, zweimal errungen auf der WM und auf der Kocholympiade. Das war so für mich auch der größte Erfolg, ne?
1: Mhm. Wie viele Auszeichnungen sind das insgesamt? Hast du das mal gezählt?
0: Nee, habe ich noch nicht.
1: Ja, weil es einfach zu viele sind. Wahrscheinlich kannst du das gar nicht mehr zählen.
0: Es kam auch immer wieder welche hinzu. Wir wurden dann mit dem Unternehmen, nachdem ich das übernommen war vom Vater, ein bester Ausbildungsbetrieb. Es gab ja unzählige Wettbewerbe quasi, die wir gar nicht selbst bewusst mitgemacht haben, ne, wo wir einfach ausgezeichnet wurden, vom Feinschmecker ausgezeichnet wurden, Zukunftspreis gewonnen haben des Landes Brandenburg als kleine Unternehmen. Ich habe irgendwann einfach aufgehört zu zählen.
1: Und dazu kommt noch, dass du ein sehr bescheidener Typ bist, ne? Das darf man nicht vergessen dabei. Ja, dass du immer lieber ein bisschen tief stapelst, ne?
0: Sagt man mir nach tatsächlich, ne? Ja, weil ich halt einfach schaue, ich mache eigentlich nur das, was mir Spaß macht. Mehr ist das gar nicht.
1: Währenddessen du gelernt hast, warst du auch eine Zeit lang in Paris und hast bei den Franzosen Dinge lernen können, die du vorher noch nicht kanntest.
0: Genau, das war die erste Auslandserfahrung eigentlich für mich. War ich im Schüleraustausch 3 Monate in Paris gewesen und habe dort in der Boulangerie, in einem Vorort von Paris, wirklich von der Pike auf Baguettes, Croissants, Pain au Chocolat gelernt. Mega Erfahrung. War auch ein ganz alter Lehrmeister. Der hat sich natürlich mega gefreut, dass wir da so als Deutsche Interesse haben. Ne? Hat sich genauso viel Zeit genommen tatsächlich für mich wie mein Lehrmeister.
1: Sprachst du Französisch oder sprichst du Französisch?
0: Je m'appelle René, j'habite à Luca, ne? Ein bisschen Fachsprache geht tatsächlich, ne? Aber dass ich jetzt fließend Französisch kann und mich unterhalten kann, ist nicht der Fall.
1: Aber das klang ja schon nicht schlecht gerade.
0: Ja, das sind so die Basics, ne?
1: Das Schöne ist ja, dass du eine ganze Menge da gelernt hast und das ganze Wissen, was du heute dir angeeignet hast, gibst du ohne Probleme weiter an den Nachwuchs. Das finde ich ganz toll bei dir.
0: Das ist für mich eigentlich somit das oberste Ziel, muss ich sagen, weil ich möchte ja nicht das, was ich über die Jahre gelernt habe, einfach irgendwann mal mit wegnehmen, dass ich, wenn ich weg bin, dass es weg ist, ne? Hm. Sondern ich möchte es halt möglichst viel, möglichst breit streuen. Also so wie ich halt aufgewachsen bin, ne? Mir wurde ja immer gegeben, Wissen gegeben, egal von wem das war, ob das ein Weltmeister war, der mich trainiert hatte damals, ob das von der Nationalmannschaft der Köche war, die ihr Wissen weitergegeben haben, finde ich ganz wichtig, muss ich sagen. Der Nachwuchs profitiert jetzt davon. Es ist einfach schade drum, wenn das Wissen verloren geht.
1: Aber die Generation deines Vaters zum Beispiel hat ja damals noch gesagt, behalt das Wissen mal schön für dich. Ja, damit das kannst du dann irgendwann punkten und Dinge machen, die anderen nicht können.
0: Tatsächlich so, muss ich sagen. Das war zum Anfang auch so der Fall, dass der Vater gesagt hat, Mensch, gib doch deine Rezepte nicht in den Seminaren weiter. Mach das nicht. Und sag ich, du, Papa, ich bin doch schon viel weiter. Ich habe doch schon ganz andere Sachen im Kopf wieder. Ne, lass die doch die Rezepte haben. Können sie doch machen. Es wird immer nur das sein, was sie nachmachen, was ich denen gegeben habe. Ne? Die werden nie auf vielleicht was Eigenes kommen, ne?
1: Und außerdem steht immer der Name Klinkmüller dran.
0: So ist es richtig, ist
1: ja genau. Das hat sich ja mittlerweile auch zu einer echten Marke entwickelt, ne?
0: Genau, ja.
1: Dann hast du ausgelernt, den Konditor, bist mit 21 fertig geworden.
0: Ja.
1: Du hast aber erst 15 Jahre später ungefähr den Betrieb deiner Eltern übernommen. Also genau. Das ist eine ganze Menge passiert zwischendurch. Also, dann werden wir mal chronologisch weiterarbeiten. Du kamst aus Hessen zurück als fertiger Bäcker und Konditor.
0: Genau.
1: Wie ging es weiter?
0: Dann bin ich in die Schweiz gegangen, habe in Luzern bei Bachmanns gearbeitet.
1: Auch ein großer Name, ne?
0: Auch ein großer Name in der Schweiz. Mhm. Hab mir dann schon neue Betriebe gesucht, bin dann zu Oberweis nach Luxemburg. Ist Top-10-Betrieb der Welt, Hoflieferant der luxemburgischen Königsfamilie. Das war für mich eigentlich das Ausschlaggebende, muss ich sagen, wo ich am meisten geprägt wurde mit dieser französischen Patisserie. Mhm. Also ich habe bis dato noch nicht diesen Kontakt gehabt, ne? Aber das war halt explizit, das sah jeden Tag, jedes Törtchen, jedes Mousse war jeden Tag gleich aufgeschlagen, ist an der Theke immer identisch aus. Und da haben die halt echt viel Wert drauf gelegt. Wir waren in der Produktion 60 Leute, ich glaube, die hatten 7 Filialen damals, aber 260 Angestellte, ne? Das ist ja bei uns andersrum. Wir haben in Deutschland 260 Filialen und 7 Angestellte. Mhm. Und das war schon echt ein Wahnsinnsbetrieb, muss ich sagen, das alles zu sehen. Ne? Die haben wirklich alles händisch, alles selbst gemacht. Es gab keine Fertigprodukte, es gab keine fertig zugekauften Dekore. Es wurde alles von Hand gemacht und das war wirklich Wahnsinn.
1: Was viele ja gar nicht wissen, ist, dass Konditor auch ein richtig harter Job ist. Da muss man richtig viel Zeug ranschleppen und es ist teilweise auch sehr zeitintensiv.
0: Ist es tatsächlich. Also allein die Vorbereitung, ne, dann die Sache, wo bekomme ich die Rohstoffe her. Es ist schon nicht ohne.
1: Wie ging es dann weiter? Du warst im Ausland, also Schweiz und Luxemburg und dann ging es zurück in die Heimat?
0: Nee, dann bin ich erst zurück wieder nach Hessen. Mhm. War dann nochmal, glaube ich, 2 oder 3 Jahre als Geselle in Hessen in dem Ausbildungsbetrieb dort.
1: Währenddessen lief aber die Bäckerei deines Vaters parallel,
0: die lief parallel, genau. Ich bin immer am Wochenende tatsächlich nach Hause gependelt von Braunfels, waren so 550 Kilometer. Bin dann Samstag nach der Arbeit los, war Sonntag zu Hause, habe Sonntag und Montag in der Bäckerei bei meinen Eltern geschafft. Ach, hab neue noch. Sachen produziert. Ja, na, weil ich natürlich wissen wollte, kommen denn die Sachen überhaupt bei uns an, ne, bevor ich da zurückkomme. Hab dann Pralinen gemacht, Törtchen gemacht. Mama und Papa haben das unter der Woche verkauft. Mensch, ja, nee, funktioniert nicht. Ich bin am Dienstag früh wieder zurück nach Hessen, hab dann wieder gearbeitet. Das habe ich 3 Jahre lang gemacht. Ja, dann ist das Hin- und Herfahren natürlich schon ganz schön nervig gewesen, ne? Dann habe ich gesagt, Mensch, jetzt werde ich mal schauen, dass ich eigentlich einen Step weiterkomme und habe mich dann auf der Meisterschule in München beworben, weil die Meisterschule in München 2005, 2006 die Gebäude tatsächlich alles neu saniert hat. Das war damals die modernste Meisterschule in Deutschland und die längste. Mhm. Und da fragen mich immer viele, ja, warum nee, willst du die längste, ne? Weil ich natürlich auch in der Meisterschule noch so viel wie möglich lernen wollte. Mhm. Ich wollte ja nicht nur den Meistertitel haben, wie viele sagen, Mensch, ich habe den Meistertitel, jetzt zack, her, Kohle, ne? Nee. Für mich war es wichtig, möglichst viel zu lernen, möglichst Sachen, die ich vielleicht noch nicht kenne in Bayern. Und das war es auch, muss ich sagen. War auch tolle Mitschüler und wir haben halt voneinander gelernt. Das war echt mega.
1: Aber es war nicht der Bäckermeister, sondern es war der Konditormeister.
0: Genau. Also
1: Konditormeister bist du, aber Bäckermeister bist du nicht.
0: Bäckermeister nicht tatsächlich,
1: genau. Trotzdem du die Qualifikation auch besitzt, ne?
0: Ich könnte Bäckermeister machen, ne, weil ich ja Bäcker gelernt habe. Aber ich habe mein Herz einfach an der Konditorei verloren.
1: Das ist auch gut so. Ich meine, das sieht man jeden Tag, die Liebe, die du in deine Produkte steckst, das sieht man jeden Tag und man schmeckt es vor allen Dingen auch.
0: Das ist schön.
1: Ja.
0: Tatsächlich kommt das auch gern und oft von dem Kunden so zurück, muss ich sagen. In der Mail, Gäste, die im Spreewald unterwegs waren, irgendwo in einem Hotel unsere Produkte verzehrt haben und gesagt haben, boah, mega lecker, haben wir noch nicht gesehen. Das in Deutschland, wir kennen das nur von Frankreich, ne? Können Sie uns davon noch was schicken?
1: Weißt du, wir haben beide eine Gemeinsamkeit. Es ist kein Beruf, sondern es ist eine Berufung.
0: Genau, es ist eine Passion, ja. Also wir lieben das wahrscheinlich beide, was wir so machen, ne? Und das sieht man halt, ne? Das sagen die Leute auch immer. Man sieht einfach, wie viel Liebe in diesen Details steckt.
1: Und bei uns hört man es auch.
0: Ja.
1: Genau. Wann war denn bei dir der Punkt, an dem du gedacht hast, okay, das ist vielleicht doch mein Ding? Weil mit dem Bäcker bis zu dem Zeitpunkt, bis du ausgelernt hast, war es ja noch so ein bisschen, naja, ich habe das jetzt gemacht, weil ich was machen musste. Aber irgendwann musst du ja für dich entdeckt haben, das macht mir Spaß und oh, da steckt ja so viel drin. Was kann man daraus noch machen? Wann war denn das?
0: Das kam eigentlich, muss ich sagen, in dem Lehrbetrieb, wo ich angefangen habe, meine Konditorlehre zu machen in Hessen, in Braunfels, kam das relativ schnell. Mhm. Das hat nicht lange gedauert, ich glaube ein halbes Jahr oder so. Und habe ich genau gemerkt, das ist genau dein Ding, ne? Ab an Montagen hatten wir immer zu, das Unternehmen. Und ich habe montags immer schon geübt, habe Sachen ausprobiert, Sachen gekocht, Geschmäcker miteinander kombiniert, Konsistenzen ausprobiert. Und nach den 3 Jahren bin ich tatsächlich dann zurück in die Heimat und habe dann halt geschaut, dass wir das, was ich halt gelernt habe über die ganzen Jahre, ne, dass ich das irgendwie zu Hause an den Mann bringe. Ne? Mhm. Wir haben dann das Geschäft umgebaut mit einem Schweizer Ladenbauer, wo ich gesagt habe, Mensch, Priorität soll für mich sein, die Konditorei in den Vordergrund zu rücken, nicht mehr Brot und Brötchen. Aber es soll auch bestehen bleiben, genau. Es ist ein großer Teil, muss ich sagen, von unserem Unternehmen immer noch heute. Mhm. Aber die Konditorei ist, glaube ich, das, wofür wir mittlerweile bekannt sind.
1: Genau. Und diese Erfolgsgeschichte ist natürlich nicht in einer Viertelstunde komplett zu erzählen. Deshalb findet ihr unseren kompletten Podcast überall da, wo es Podcasts gibt, unter BB-Radio Mitternachtstalk, Folge 388 mit unserem Konditor aus Leidenschaft, René Klinkmüller. So, dann lass uns mal ganz kurz noch sagen, wo man dich findet. Es gibt nämlich eine sehr gut gepflegte Internetseite, die da lautet...
0: Genau, www.konditorei-klinkmüller.de.
1: Mhm, da findet man auch die Adressen der einzelnen Filialen. Und es gibt natürlich dich bei Instagram, ja, mit extrem vielen Followern und viel, viel Content.
0: Ja.
1: Interessantem Content.
0: Seit kurzem auch bei TikTok.
1: Unter René Klinkmüller natürlich, logisch.
0: Genau. Mhm. Facebook genau dasselbe, alles unter René Klinkmüller, genau.
1: Gut. Also wer dich finden will, der findet dich. Alles Gute für dich, bleib schön gesund und bis zum nächsten Mal.
0: Vielen Dank. Ihr auch. Bis bald.
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1: Bei mir ist eine echte Legende. Götz Alsmann ist bei uns im Studio. Dass ich das nur erleben darf.
3: Mir geht's genauso.
1: Ja, komm mir auf. Ich hatte schon ein bisschen die Hoffnung aufgegeben, dass wir nochmal irgendwann zusammentreffen, weil als langjähriger Moderator von Zimmerfrei, als diese Sendung damals nach knapp 700 Folgen, glaube ich, eingestampft wurde, habe ich gedacht, jetzt ist es vorbei, ich habe meine Chance verwirkt.
3: Ja, aber gerade nach den 20 Jahren Zimmerfrei hatte ich natürlich Zeit, mich um andere Dinge zu kümmern und seitdem bagger ich an diesem Interview hin.
1: Du warst also der, der die Kratzgeräusche draußen an der Studiotür hatte?
3: Genau, Reste von meinem Nagellack sind noch an der Scheibe zu bewundern.
1: Also ich freue mich riesig, dass wir alles mal so ein bisschen auseinandernehmen können, deine Fernsehkarriere, deine Musikerkarriere vor allen Dingen und natürlich auch ein bisschen so deine Geschichte.
3: Gute Idee.
1: Kommst aus Münster.
3: Ich lebe in Münster immer noch, bin dort geboren. Väterlicherseits stammt unsere Familie Generation für Generation aus Münster. Wir sind seit 500 Jahren da, eine der ältesten Familien in der Stadt. Und wenn man das bedenkt, ist es schon erstaunlich, wie wenig wir aus uns gemacht haben.
1: Tja. Stehst du im goldenen Buch der Stadt eigentlich drin, als so bekannt?
3: Komischerweise nicht. Und ich bin sogar persönlich mit dem Oberbürgermeister befreundet. Ich habe mich immer gefragt, wieso auch bei großen Anlässen und wichtigen, tollen Dingen es nie dazu gekommen ist. Und ich bin zum Schluss gekommen, dass alle glauben, ich stehe schon lange drin.
1: Also ich hatte gedacht, also
3: anders ist das nicht zu erklären.
1: Jemand, der so prominent ist, der so bekannt ist im Fernsehen, im Radio und überall, der sollte doch da drinstehen. Was muss man denn dafür machen?
3: Ab und zu treffe ich den Oberbürgermeister Markus Lewe und dann denke ich mir immer, Mensch, jetzt Markus, sag's mir und dann halte ich doch wieder die Klappe. Ich denke mir, da müssen Sie schon von selber drauf kommen.
1: Vielleicht dann irgendwann, wenn du dein Lebenswerk, den Preis fürs Lebenswerk bekommst.
3: Naja, das kann ja nicht mehr lange dauern in meinem Alter.
1: 1957 geboren, da ist ja noch Luft nach oben, würde ich sagen, oder?
3: Hoffen wir es.
1: Du machst so viele verschiedene Dinge.
3: Ja.
1: Aber ich glaube, das größte Gebiet, auf dem du tätig bist, ist die Musik.
3: Das ist das, was ich mal als meinen Hauptberuf bezeichne.
1: Ja. Ja. Du hast schon ganz früh angefangen, Musik zu machen, mit 8, glaube ich.
3: Ja, mit 8 habe ich meinen ersten Klavierunterricht bekommen. Fasziniert von der Musik war ich schon früher, eigentlich wirklich von meinen ersten Tagen als Knirps im Kindergarten. Dann hat mich kaum etwas so sehr interessiert wie die Musik. Nichts hat mich so fasziniert wie die Musik. Meine Eltern hatten schon 1959 einen Fernseher, damit waren wir die Ersten im Häuserblock. Allerdings waren wir dann 10 Jahre später auch die Letzten im Häuserblock, die einen Fernseher hatten, mit dem man das zweite Programm empfangen konnte. Und ich habe als kleiner Junge schon, als ganz kleiner Stöpsel schon diese Musiksendungen über alles geliebt. Für eine Musiksendung durfte ich auch länger aufbleiben. Und das war ehrlich gesagt das Einzige, wofür ich mich interessiert habe. Ich habe mich nicht für Fußball interessiert oder für Autos oder für das, wofür sich andere kleine Jungs interessieren. Ich habe mich wirklich nur für Musik interessiert.
1: Aber du hast damals im Fernsehen wahrscheinlich Musik ist Trumpf und solche Sachen auch gesehen, ja?
3: Das war schon zu einer Zeit, als ich schon gar nicht mehr Fernsehen guckte. Also mein Fernsehkonsum war immens, bis ich 16, vielleicht 16,5 war. Und dann begab ich mich auf Freiersfüße und hatte nicht mehr viel mit Fernsehen zu tun. Ich habe zum Beispiel sämtliche Kommissarfolgen gesehen, die zwischen 1969 und 1974 ausgestrahlt wurden. Sämtliche Folgen. Ich kann sie dir vortanzen. Ja? Und dann wurde der Kommissar abgelöst von Derek. Ich habe nicht eine einzige Derek-Folge in meinem Leben gesehen. Ja, nein, weil ich schon eine Freundin hatte und da wollte man freitagsabends nicht Fernsehen gucken.
1: Wenn man als junger Mann musizieren kann, hat man bei Mädels doch sofort 150 Punkte, oder?
3: Ja, aber es war zu meiner Jugendzeit das falsche Instrument, es war die falsche Musik, es war eher ein Skurrilitätsfaktor als ein Begeisterungsfaktor.
1: Das kann ich mir gar nicht vorstellen. Du hast mit 8 angefangen, Klavier zu spielen. Ja. Und es wurden dann auf einmal erstaunlich viele Instrumente.
3: Ja, das Klavierspielen begann früh und begann mäßig seriös. Und zum 12. Geburtstag wünschte ich mir ein Banjo. Ich war sehr begeistert von Dixieland Jazz und wollte das machen. Und das Banjo kam auch, also faszinierte mich. Und dann stellte ich fest, dass die Stimmung des Tenor-Banjos im Prinzip auf eine Mandoline übertragbar war. Und dann habe ich angefangen, Mandoline zu spielen. Dann kamen noch viele andere, teilweise absurde Saiteninstrumente hinzu. Und plötzlich war die Bude voll mit Instrumenten, die ich auch alle irgendwie gespielt habe. Und ich glaube, das ist bis heute der entscheidende Sachverhalt. Ich spiele viele Instrumente, aber keins richtig.
1: Das stimmt nicht.
3: Vielleicht also, ein bisschen Klavier.
1: Komm, wer dich beobachtet, weiß, dass das nicht stimmt.
3: Ich spiele gern. Da möchte ich nicht missverstanden
1: werden. Und du spielst auch sehr, sehr gut. Wie viele Instrumente sind das eigentlich?
3: Ich weiß es wirklich nicht. Ich weiß es, wir müssen das mal durchzählen. Es gibt ja auch Sonderformen von Instrumenten, die sich nicht sehr voneinander unterscheiden. Aber es waren die Instrumente, die Saiten oder Tasten hatten, mit denen ich was anfangen konnte. Ich war nie ein großer Blasinstrumentalist. Habe ich zwar auch versucht, aber die Versuche sind quasi im Keim wieder erstickt. Aber wenn es Saiten hatte und Tasten hatte, dann war es meins.
1: Ich habe ja, also ich sag mal, von den 700 Folgen Zimmerfrei habe ich, glaube ich, mindestens 350 gesehen und ich dachte immer, der setzt sich da mit einer Leichtigkeit an sein Piano, findet sofort die richtigen Tasten, spielt geile Musik, kann in so vielen verschiedenen Facetten, du hast ja sofort immer, auch wenn jemand ein Stichwort gegeben hat, den richtigen Song dazu gespielt, das ist unfassbar.
3: Sag mal so, Zimmerfrei war mein Parallelleben, ja. Man kann die Vorgänge bei Zimmerfrei, diese geheimnisvollen Vorgänge bei Zimmerfrei nicht mit den Vorgängen im normalen Leben vergleichen. es gab Sendungen bei Zimmerfrei, vor allem in den ersten Jahren, da hatten wir Gäste und da gab es überhaupt keine Absprache, was gesungen werden sollte. Also wir wussten überhaupt nicht, was unser Gast vielleicht singen will. Und dann, mit etwas Glück, nannte der Gast dann ein Lied, das ich auch schon mal gehört hatte und dann konnte man das irgendwie spielen. Und im Laufe der Zeit stellten wir fest, dass es Sendungen gab, wo die Songfindung sehr lange dauerte. Und dann haben wir uns gefragt, vielleicht ist es doch hilfreich, wenn wir vorher wissen, um welches Lied es geht. Und wir haben es nie geprobt, wir haben einen Soundcheck gemacht miteinander, weil wir natürlich den Anspruch hatten, das auch musikalisch professionell klingend, also technisch professionell klingend rüberzubringen. Das war aber oft unsere einzige Probe. Es gibt ein kleines YouTube-Filmchen, wo ich mit Semino Rossi, muss so um 2005 rum gewesen sein, Moliendo Café und Spanish Ice spiele. Ich spiele Mandoline, er spielt Gitarre und singt auf seine unnachahmliche Art und Weise. Und da siehst du seinem Gesicht an, dass er völlig baff ist, wie gut das funktioniert. Wir hatten nur so einen kurzen Soundcheck und er war skeptisch und Mandoline und so. Er wusste auch nicht so recht. Und die Kamera geht auf ihn und wir fangen dann an und dann siehst du plötzlich, wie er sich entspannt, wie seine ganze Körpersprache eine andere wird, weil er sich da richtig reinfallen lässt in unser gemeinsames Musizieren. Und das sind für mich die musikalischen Zimmerfrei-Highlights gewesen. Diese Augenblicke, wenn man merkte, dass der Gast sich fallen lässt. Ich erinnere mich an einen schönen Moment mit Charlie Hübner, der ein Stück wünschte von Tom Waits, Chocolate Jesus. Ein Stück, was so eine, sagen wir mal, deftige Ragtime-Rhythmik hatte. Und ich hatte ein Banjo dabei und hatte mir überlegt, dass ich das Trompetensolo von Chocolate Jesus aus einem Kazoo spiele, so einem Kinderinstrument. Und hatte dieses Kazoo im Mund und schrammelte da fröhlich auf meinem Banjo rum und Charlie sang dann auch. Und dann kam dieses Solo und dann war er plötzlich so beglückt, dass er anfing. Ich meine, Charlie ist nun kein kleiner und kein zierlicher Mann, sondern eher stattlich, ja, und er trug einen sehr, sehr schicken schwarzen Anzug und weiße Schlangenlederschuhe, ja, und dann begann dieser Hühne in seinen weißen Schlangenlederschuhen fantastisch zu tanzen, exotische Ausdruckstänze zu machen, während ich da Ragtime auf dem Banjo spielte und das Publikum war hingerissen, er bekam eine Standing Ovation dafür. Das waren die musikalischen Glücksmomente bei Zimmerfrei. Nie wirklich geprobt, bestenfalls mal kurz ausprobiert. Und dann einfach die Körpersäfte fließen lassen.
1: Solche Momente kannst du auch nicht vorher proben. Das muss einfach entstehen in der Situation. Ne?
3: Aber leider kann auch das Gegenteil passieren. Du kannst natürlich einen Gast da haben, der sich dann zu Hause wahnsinnig vorbereitet und die Musik kam meist gegen Ende der Sendung und dann war dieser Gast vollkommen, ja, wie soll ich sagen, emotionslos die ganze Sendung, bis uns klar wurde, der hatte einfach nur Angst vor dieser Singerei. Und wir haben dann oft auch gefragt, wäre es Ihnen lieb, wenn wir die Musik relativ schnell vorne absolvieren, damit wir den Rest der Sendung durchatmen können. Dann gab es auch wiederum Gäste, die sagten, nein, also Musik, das ist nicht so meins, ich kann nicht singen. Und dann sage ich, ja, mein Gott, du bist doch ausgebildeter Schauspieler, auf der Schauspielschule singt man doch. Naja, da singt man mal ein Lied so für das Silvesterprogramm Stadttheaters Walpurgisreuth oder sowas, aber nach Möglichkeit nicht. Und dann haben wir immer unser beliebtes Format Lyrik und Jazz gemacht. Ich habe irgendwas improvisiert und die haben dann ein Gedicht von Eichendorff vorgetragen oder so etwas.
1: Ich glaube, für einen Studiogast ist das, glaube ich, schwer, wenn der Moderator ein besserer Musiker ist als man selbst, wenn man seine Brötchen damit verdient. Weißt du, das ist einfach so, ne?
3: Ja, aber es waren schon eine Menge Gäste da, die wirklich also auch toll gesungen, toll gestaltet haben. Wir haben ja auch nie versucht, einen Gast in irgendeiner Weise schlecht aussehen zu lassen. Also auch bei unseren wildesten Spielen. Ich habe immer gesagt, die Sahnetorte im Gesicht meines Gastes bedeutet automatisch zwei Sahnetorten in meinem Gesicht. Ja? Also wir haben es immer als behütetes Blamieren bezeichnet, weil wir auf jeden Fall nichts von unserem Gast verlangen wollten, was wir nicht auch uns selbst abverlangt haben. Und von daher haben wir alle hinterher zu dritt im Planschbecken gelegen.
1: Gab es eigentlich eine Definition für dieses Showkonzept? Weil es war eine Mischung, die es vorher in der Form noch gar nicht gab, ne?
3: Irgendwann einigten wir uns auf Kindergeburtstag für Erwachsene.
1: Ja, das passt, glaube ich, relativ gut. Gab es denn so ein paar Sachen, ich meine, als Fernsehzuschauer sieht man das ja selten oder gar nicht, so ein paar Sachen, die aus deiner Sicht schiefgegangen sind?
3: Sehr viele Dinge sind schiefgegangen.
1: Das hat man aber als Zuschauer nicht so wahrgenommen, ne?
3: Einmal das. Zum anderen haben wir es selber oft während der Sendung nicht wahrgenommen. Es gab natürlich Momente, es gab manchmal auch Verbalinjurien, Entgleisungen, Dinge, bei denen man sich in dem Moment großartig vorkam. Ach, was haben wir uns toll gefühlt, wie zufrieden waren wir mit uns, wie überzeugt waren wir von unserer Grandezza. Und dann sieht man es hinterher viereckig und denkt sich, naja. Und dann sieht man es 10 Jahre später nochmal viereckig und denkt sich, oh Gott. Ja. Also es war nicht immer alles so toll, wie es sich in dem Moment angefühlt hat. Manches war aber auch viel besser, als es sich in dem Moment angefühlt hat. Ich habe mir Folgen angeschaut, die in meinem Gedächtnis als Katastrophen verankert waren. Die habe ich mir auch gedacht, so schlimm war es gar nicht. Im Gegenteil, es war eigentlich so ganz nett. Ich habe mir Folgen angeschaut, die in meiner Selbstwahrnehmung Sternstunden der Fernsehunterhaltung waren. Das waren bestenfalls Sternstunden der Belanglosigkeit. Also die Selbstwahrnehmung ist nicht wirklich verlässlich. Sie dient bestenfalls dazu, sich in dem Moment gut zu fühlen. Aber das bedeutet nicht immer, dass es sich gut anfühlt, wenn man es hinterher sieht. So viel Selbstkritik muss sein.
1: Ich kann nur sagen, als Fernsehzuschauer, ich war immer bestens unterhalten.
3: Das ist schön.
1: Und ich meine, das Qualitätslevel, das du selbst ansetzt, ja, das muss ja für den Zuschauer noch lange nicht gelten. Also ich hatte wirklich immer viel, viel Spaß.
3: Also um jetzt mal dann mit dem sich selbst geißeln aufzuhören. Es waren ja auch 20 wahnsinnig erfolgreiche Jahre. Also Zimmerfrei ist und bleibt das erfolgreichste Projekt meiner beruflichen Tätigkeit. Das muss man wirklich sagen.
1: Dann wollen wir mal auf deine Musikerkarriere zu sprechen kommen. Mhm. Mit 17 Jahren die erste Band?
3: Nee, aber die erste Platte.
1: Die erste Platte
3: mit 11. Also, Band. Also wir waren zwei Leute, die zusammen Musik machten. Das reichte, ja, dass wir Band. Uns als Band bezeichnet haben. Aber das war natürlich alles nichts. Und dann kam 1972 der Kontakt zustande zu ein paar Musikern, die ja so um die 30 waren, deutlich älter als ich. Ich war 15. Und die hatten einen ähnlichen Geschmack wie ich, ein ähnliches musikalisches Interesse wie ich. Und ich wurde aufgenommen in den Kreis dieser Musiker. Und das war dann auch die Band, mit der ich 1974 meine erste Platte gemacht habe.
1: Du hast schon relativ zeitig angefangen, dich für deine besondere Tolle zu entscheiden, ne?
3: Ich habe gerne diese alten Filme gesehen mit John Garfield, diese 40er-Jahre-Filme, Robert Mitchum. Ich fand toll, was die für Frisuren hatten. Ich fand toll, wie die angezogen waren. Dann fiel mir auf, dass sich das in alten deutschen Filmen durchaus auch ähnlich finden lässt. Ich empfand dieses Zusammenspiel aus Musik, Film, Optik perfekt. Und habe dann in meiner Schulzeit schon angefangen, zumindest im Rahmen meiner Möglichkeiten, das auch in irgendeiner Weise für mich, ja, mir selbst zu verordnen. So muss man das ausdrücken.
1: Und deine Klassenkameraden haben dich deshalb komisch angeguckt oder wie war das?
3: Ich hatte sogar einen Mitstreiter in meiner Klasse. Ich komme ja noch aus einer Generation, wo wir einen richtigen Klassenverband bis zum Schluss hatten. Also wir haben wirklich Abitur gemacht mit einem viele Jahre zusammen lebenden Klassenverband. Und irgendwann findest du dann natürlich auch einen Seelenbruder, einen Gleichgesinnten, der ähnliche Musik hört, der sich ähnlich dann anzieht. Aber er hat das aber nicht durchgehalten.
1: Er hatte nicht so einen großen Kleiderschrank zu Hause, wo er daraus
3: sich bedienen konnte. Ich habe es ja auch nicht gut gemacht. Also es war, du nimmst dir dann so 2, 3 Attribute und dann denkst du dir, das war's, ist doch schon mal toll. Ne? So wie Anfang der 80er oder Ende der 70er, da gab es viele Leute, die machten dann so in Rockabilly und Rock'n'Roll, trugen die normalen Jeans mit dem normalen T-Shirt, haben sich aber trotzdem über dieses T-Shirt sinnloserweise eine schmale Krawatte gebunden und dachten, das wäre jetzt ein ganz toller 50er-Jahre-Look, den sie da propagierten. Also solche Dinge passieren. Und dann kauft man ein paar Secondhand-Sachen, dann durchstöbert man die Kleiderschränke vom Vater und von den Großvätern, ob sich da noch was finden lässt. Und ja, das war dann im Fall der Sachen meines Vaters ging das ganz gut. Bei einem meiner Großväter war es so, das war eben gemacht für einen Mann meiner halben Körpergröße, aber meines doppelten Leibesumfangs. Und so passte das nicht alles gleich gut. Aber irgendwann hatte man dann schon ein paar schöne Sachen zusammen. Und dann kamen so diese ersten wirklich tollen so Vintage-Garderobenläden in Münster auf, Ende der 70er Jahre. Und da konnte man schon einen ganz tollen rosenholzfarbenen dreiteiligen Anzug aus guter Wolle kaufen. Cool. In so einem Elefantenhosenschnitt der frühen 50er Jahre. Das war über viele Jahre mein Lieblingsstück. Und bis nicht nur ich diesen Anzug lieb gewonnen habe, sondern auch die Motten.
1: Tja, das sind Geschichten und davon könnt ihr noch sehr viel mehr hören. Und zwar als Podcast unter BB Radio Mitternachtstalk zu finden unter bbradio.de. Lieber Götz Alsmann, es war ganz toll mit dir. Herzlichen Dank, dass du da warst. Alles Gute für dich. Bis zum nächsten Mal.
3: Ich danke dir sehr herzlich, Jens. Ich wünsche dir und deinem Sender, allen Hörerinnen und Hörern natürlich nur das Beste. Bleiben Sie alle gesund, meine Damen und Herren. Tschüss.
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1: Bei mir sind Andreas Smuda und Doreen Kröber. Und zwar sind die beiden Protagonisten in einem Dokumentarfilm Vogelfrei, ein Leben als fliegende Nomaden. Und die beiden sind tatsächlich, also nicht nur die Schauspieler, sondern sind auch diejenigen, die den Film angefertigt haben. Und die beiden haben so eine unglaublich tolle Geschichte, dass ich von vornherein schon mal sage, wir werden es nicht schaffen in der Zeit, die uns zur Verfügung steht, die ganze Geschichte zu erzählen. Aber wir werden auf jeden Fall mal reinlauschen und werden Lust darauf machen, den Dokumentarfilm, den ich gerade angesprochen habe, anzuschauen. Ich freue mich, dass ihr da seid.
4: Hallo Jens,
5: hallo. Grüße dich.
1: Ich gebe mal kurz ein Stichwort. Die beiden sind mit einem Globetrotter, also mit einem fliegenden Motorrad sozusagen.
4: Genau.
1: Um die Welt geflogen und zwar gefühlt mehrfach sogar, ne?
4: Genau, ja. Na, wir sind immer noch dabei, ja.
1: Natürlich wollen wir auch eure beiden interessanten Geschichten hören, weil die Geschichte von Doreen ist, glaube ich, ein bisschen kürzer als die vom Andreas. Vielleicht fängst du mal an. Du kommst aus Halle an der Saale?
5: Richtig, also geboren bin ich in Halle an der Saale, wobei ich im Prinzip mehr oder weniger schon immer in Berlin aufgewachsen bin. Habe dort die Sportschule besucht, dann später in Leipzig und Dresden mein Studium zum Diplom-Wirtschaftsingenieur mit Spezialisierung Bau abgeschlossen. Und wie das halt so ist, der Beruf hat mich dann auch wieder hier zurück nach Berlin geführt, nämlich zum Flughafenprojekt, dem BER-Projekt. Wo ich dann eigentlich bis zuletzt auch tätig gewesen bin.
1: Zuletzt war 2012, bist du da ausgeschieden, ne?
5: Exakt, 2012, als wir dann wirklich den Entschluss getroffen haben, alles zu kündigen, alles zurückzulassen, alles zu verkaufen und mit diesem kleinen fliegenden Motorrad auf Weltreise zu gehen.
1: 2012 ist Doreen aus dem Flughafenprojekt ausgeschieden. Und ab da hat das bei dem Flughafen gehakt irgendwie, ne? Ich meine, mittlerweile ist er ja fertig, aber irgendwie war das so ein Projekt. Konnten die ohne dich den Flughafen nicht fertig machen oder woran lag das?
5: Scheint fast so. Aber für uns war das auch ein Vorteil. Wir waren, glaube ich, das erste Flugzeug, das um das neue Terminal fliegen konnte, obwohl er zu diesem Zeitpunkt ja noch nicht eröffnet war. Und das war 2017.
1: Die Geschichte, wie die beiden sich kennengelernt haben, ist eine Story für sich. Und selbst die Lebensgeschichte vom Andreas ist unglaublich, weil du kommst aus Berlin-Siemensstadt.
4: Genau, aus Spandau, bin ein echter Spandauer. Mhm. Und ja, schon mit 14 bin ich eigentlich per Anhalter durch Europa gezogen. Mich hat's immer rausgetrieben. Ich musste einfach unterwegs sein. Und ja, das gipfelte darin, dass ich mit 28 Jahren nach Südamerika ausgewandert bin, nach Venezuela. Und wusste noch nicht recht, was ich da machen soll. War dann mal 3 Tage im Dschungel. Hab ein paar Indios da kennengelernt und bin dann statt der 3 Tage 7 Monate geblieben. Hab mit dem da wirklich gelebt, abseits der Zivilisation. Und seitdem organisiere ich Dschungeltouren. Und zum Glück, sonst hätte ich nämlich Doreen nicht kennengelernt.
1: Da kommen wir gleich zu. Ich muss nochmal zurückkommen auf das, was du vorher gemacht hast. Du bist nämlich Mitte der 70er Jahre damals durch ganz Europa als sehr junger 15-Jähriger durch Europa gefahren und hast erstmal die Welt entdeckt. Aber vorher, da steht Elektriker mit Gesellenbrief, Gärtner, Häuslebauer, Abenteurer, Überlebenskünstler, Versicherungsvertreter, Fußballtrainer. Dann warst du Gründer des ersten Berliner Baustellen-Frühstücksservice.
4: Genau, genau.
1: Und mittlerweile bist du Pilot, Bestsellerautor und Lebenskünstler, ne?
4: Ja, naja, also Leben genießen war für mich immer schon ganz wichtig, Geld verdienen weniger und ja, daher machen wir jetzt eigentlich genau das, was wir beide auch lieben, wovon ich schon mal geträumt habe. Und mir reicht's halt nicht, einfach zu träumen. Für mich ist es mal wichtig, diese Träume auch umzusetzen und möglichst schnell umzusetzen. Und da habe ich eben doch die richtige Partnerin gefunden.
1: Andreas, du bist mit 30 damals aus Berlin weg und hast gesagt, ich gehe endgültig, verlasse ich Deutschland. Ich ziehe nach Südamerika, nach Venezuela. Warum sollte es Venezuela sein?
4: Ja, war ein Zufall. Ich war mit meinem früheren Sportlehrer in Venezuela auf Urlaub. Alles inklusive Hotel am Strand und dann haben wir eine Bedienung kennengelernt im Restaurant. Die hat uns eingeladen zu sich nach Hause, richtig ins Armenviertel rein und die Leute hatten überhaupt kein Geld gehabt, aber so viel Herz, so viel Liebe. Da haben uns 40 Leute von der Familie empfangen und da war einfach, ja, da eigentlich angesteckt, einfach diese Kultur einfach hier kennenzulernen. Bin dann zurückgekommen nach Deutschland, habe meiner damaligen Frau, meiner ersten Ehefrau, 2 weitere folgten noch, die hat gesagt, also jetzt wandern wir aus nach Venezuela. Und dann sagt sie, na, bist du verrückt, wir haben hier ein Leben, du hast hier Arbeit, du hast deine Tochter, wir haben alles hier, was wir brauchen, wozu wollen wir nach Venezuela? Und aber dieser Virus, der war so in mir drinne, ich musste einfach weg. Und 6 Wochen später bin ich halt wirklich ausgewandert und habe mich dann von meiner damaligen Frau scheiden lassen.
1: Dafür, dass du nach Venezuela auswandern darfst.
4: Und der Drang war einfach so stark gewesen. Also ich wollte mein Leben nicht hier in Deutschland verbringen und von Montag bis Freitag arbeiten gehen und am Wochenende irgendwas Schönes machen. Ich wollte einfach jeden Tag was Schönes machen.
1: Und dann kamst du da an und wie ging es da weiter?
4: Ja, erstmal bin ich zu dieser Bedienung gezogen, die lebte damals bei ihren Eltern und die Eltern, die haben mich sofort eingeladen, dort zu wohnen, haben ein Zimmer frei gemacht, war mir recht peinlich, weil es waren 6 Kinder, die in 2 Zimmern aufgeteilt waren, die haben ein Zimmer frei gemacht für mich, jetzt waren 6 Kinder in einem Zimmer. Aber das ist wie eine Familie, also zu denen habe ich natürlich heute noch sehr engen Kontakt, das sind wie meine Brüder und Schwestern. Und zu den Eltern habe ich auch Mama und Papa gesagt, also das war wirklich eine ganz, ganz herzliche Beziehung und da bin ich dann auch 3 Jahre geblieben.
1: Und dann bist du in den Urwald gezogen, zu indigenen Völkern, wie du vorhin erzählt hast. Das heißt, du bist zu einem Indianerstamm, der fernab der Menschheit lebt und keinen Kontakt zur normalen Menschheit hat.
4: Naja, so nackt waren die nicht, aber die sagten halt, ja, du wirst, wenn du nicht weißt, was du arbeiten kannst hier in Venezuela, du könntest Touren verkaufen. Wir können tolle Touren hier im Dschungel machen, die noch gar kein Weißer gesehen hat, aber wir würden dir das gerne mal zeigen. Und dann dachte ich, na gut, dann bleibst du halt 1-2 Tage länger und irgendwie waren dann 7 Monate vorbei. Und dann habe ich mir halt angeguckt und war toll gewesen. Wir sind jagen, fischen zusammengegangen, kein Strom. Und zum Baden musste man immer zum Fluss laufen, jeden Tag 20 Minuten hin, 20 wieder zurück. Und seitdem jeden Tag, wenn ich jetzt dusche, ja, ich lächle. Ich lächle, dass wir in einer Welt leben, wo aus der Wand warmes Wasser kommt und du brauchst nicht 20 Minuten zum Fluss laufen.
1: Und dann habt ihr euer Reisebüro oder dein Reisebüro gegründet und du hast Touren in den Dschungel organisiert, die es normalerweise nicht in irgendwelchen Katalogen gibt.
4: Genau. Und die vertreiben wir jetzt auch hier über deutsche Reiseveranstalter. Zum Beispiel diese Amazonas-Expedition, Mythos Amazonas. Die geht 22 Tage quer durch den Kontinent vom Pazifischen Ozean bis zum Atlantik, durch Peru, Bolivien, Brasilien. Und man sieht eigentlich innerhalb dieser Tour überhaupt keine anderen Touristen. Wir gehen halt wirklich zu den Goldsuchern hin, zu den Schamanen und Paranusspflückern und den Urwaldbauern, Indigenen, und man lernt den Urwald halt wirklich kennen.
1: Und ich glaube, das war die Tour, wo Doreen auch den Andreas kennengelernt hat?
5: Ganz genau, das war die gewisse Tour und ja, also ich kann es jedem nur empfehlen. Das Gefährlichste im ganzen Dschungel sind, glaube ich, die Reiseleiter, nicht irgendwelche
1: für dich war's
5: Krankheiten
1: so, ja.
5: Oder die da lauern. Es ist eine unglaublich schöne Tour. Man ist direkt an der Natur, an den Leuten dran, die dort noch auf recht einfache Weise leben.
4: Und ich habe mein Leben dann aufgegeben in Südamerika, bin dann eine Woche nach der Tour nach Berlin gezogen.
1: Du hast zwischendurch auch deine Pilotenausbildung gemacht. Also das lief irgendwie parallel mit dem Spanischlernen damals, als du angekommen bist in Südamerika, ne?
4: Ja, war mehr oder weniger Zufall. Ich war gerade bei meinem Zahnarzt gewesen, lebte damals in Ecuador und der war Pilot. Und der hat mir dann eine Brücke reingebaut und es dauerte 2 Tage. Und dann haben wir uns gleich ein bisschen angefreundet und dann sagt er, du pass auf, morgen früh kommst du einfach mal 2 Stunden früher, dann fliegen wir mal. Er hat so ein fliegendes Motorrad. Und dann sind wir mit dem Ding hochgegangen und da wusste ich, okay, also das muss ich auch lernen, das muss ich unbedingt machen und vielleicht irgendwann mal um die Welt fliegen.
1: Ihr kommt zurück ins Jahr 2010. Ja, ihr habt dich kennengelernt, kommt zurück nach Deutschland, du planst den nächsten Urlaub und dann ist schon die Idee entstanden, man könnte ja mal eine etwas größere Tour fliegen mit diesem Trike und so ein bisschen ein Teil der Welt erobern.
5: Also er hat mir am Anfang ganz viel von sich erzählt, damit ich auch wusste, was da nach Berlin kommt oder wer da nach Berlin kommt, besser gesagt. Aber er hat mir nicht verraten, dass er auch Pilot ist.
1: Das wusste
5: ich bis zu dem Zeitpunkt nicht. Und ich bin auch vorher noch nie mit so einem Flugding geflogen, ne? Und eines Abends beim schönen Fläschchen Rotwein sagt er dann zu mir, was wollen wir denn nächstes Jahr im Urlaub machen? Was hältst du denn davon? Wir fliegen in die USA, nehmen uns einen schönen Camper und hinten drauf so ein kleines Fluggerät, so ein Trike. Und dann fliegt man da immer so ein bisschen rum. Und dann dachte ich so, klingt toll, aber eigentlich möchte ich auch alle Orte noch sehen, wo er eben mal gelebt hat. Und dann sagt er, ach, weißt du was, na dann gehst du mal zu deinem Chef und nimmst dir ein Jahr Auszeit und dann nehmen wir ganz Süd-, Mittel- und Nordamerika noch mit. Und dann haben wir noch ein Gläschen Rotwein getrunken.
4: Eine Flasche.
5: eine Flasche. Und dann fiel mir so ein, naja, aber eigentlich mal so im Tiefflug über die Elefanten in Afrika, das wäre mein absoluter Traum. Und dann hat er ganz kurz überlegt und meint dann zu mir, weißt du was, du gehst zu deinem Chef, du kündigst und dann fliegen wir aber auch noch über Asien bis Australien und machen die Sache rund.
4: Genau, so einfach geht es.
1: So einfach geht das.
4: Genau.
1: Und dann hast du irgendwann gesagt, ja, okay, können wir machen. Ich gebe mal mein Leben auf, ich kündige meinen Job, ich verkaufe mein Hab und Gut. Und ich meine, du warst damals eine Frau, die war perfekt ausgestattet. Ja, als Ingenieurin, du hattest einen Kleiderschrank, der war 12 Meter lang, da war alles drin, was man so braucht. Inklusive der 200 Paar Schuhe, glaube ich, ne? Und eine tolle Wohnung und ein ordentliches Gehalt. Und das hast du alles auf einmal alles weggeworfen. Ich meine, so lange kanntet ihr euch zu dem Zeitpunkt noch gar nicht.
5: Klar, mein Leben ist das, wovon eigentlich jeder Deutsche wahrscheinlich träumt. Gut bürgerlich, abgesichert. Alles gut gesattelt. Meine Eltern waren auch sehr happy damit, sehr beruhigt. Und das jetzt auf einmal alles über Bord zu werfen, den sicheren Job zu kündigen, das Apartment zu kündigen, alles zu verkaufen, ist ein Sprung. Zumal wir uns zu dem Zeitpunkt ja ein Jahr kannten und nach einem Jahr kennt man sich nicht wirklich, würde ich sagen. Aber man bereut ja immer nur das im Leben, was man nicht macht. Und wenn man eine Sache wirklich will, dann darf man nicht so viel nachdenken, weil dann kommen so viele Probleme, dann macht man die Dinge einfach nicht. Sondern wenn man überzeugt ist davon und das wirklich machen will, dann probiert's. Also man sollte dann mal springen und es ausprobieren. Und ich kann so viel sagen, ich habe es bis heute nicht bereut.
4: Ja,
5: und eine Garantie hat man ja nie.
4: Ja, das ist das Schöne an Doreen. Doreen kann Entscheidungen treffen. Und ich meine, wir hatten 2 Flaschen Wein drin und nächsten Morgen, wenn man aufwacht, dann hat man nicht nur vielleicht einen kleinen Schädel, sondern guckt sich an und sagt, oh Gott, haben wir da rumgesponnen gestern Abend. Aber wir haben uns angeguckt und wussten gleich, nee, das machen wir. Und dann wurde auch gleich gekündigt und dann fing die Vorbereitung an. Also das ging wirklich von einem Tag zum anderen.
1: Vogelfrei, ein Leben als fliegende Nomaden. Guckt euch diesen Film an, der macht so viel Lust auf Reisen in fremde Kulturen, das ist unfassbar. Gestartet seid ihr zu deinem 50. Geburtstag 2012 in Florida. Und schon diese Geschichte ist so spannend. Wo kam das Trike her?
4: Trike kam aus Frankreich. Wir hatten 6 Wochen Zeit, uns da vorzubereiten. Der Trike kam erstmal 2 Wochen später an. Und ich brauchte noch eine andere Pilotenlizenz. Nämlich die Sportpilotenlizenz ist nur gültig in den USA. Und da wir in fast 200 Ländern landen wollten, brauchte ich jetzt die private Pilotenlizenz. Und da bin ich einen Tag vor Abflug noch 2-mal durch die schriftliche Prüfung gesaust.
1: Oh.
4: Und habe 8 Stunden vorm Abflug habe ich die bestanden. Und sonst hätten wir unseren pünktlichen Abflug zu meinem 50. Geburtstag knicken können.
1: Ich fasse das mal zusammen. Es waren 1518 Tage, die dokumentiert wurden.
4: Genau.
1: Bei dieser ganzen Geschichte. Es waren 36.042 Flugkilometer, es waren 33 Länder, ein kompletter Kontinent. Es waren knapp 200 Starts und Landungen, eine Notlandung und es gab sogar einen Crash. Andreas, kannst du uns ganz kurz mal ein paar technische Daten zu dem Flieger sagen?
4: Ja, wir sind recht langsam unterwegs, 110 Stundenkilometer. Wir haben 75 Liter Tank, damit fliegen wir ungefähr 5 Stunden, also sicher 500 Kilometer könnten wir fliegen. Aber dadurch, dass wir weder eine Toilette noch einen Bordservice an Bord haben und ich permanent Hunger habe, fliegen wir in der Regel 2-3 Stunden am Tag. Hinter uns haben wir einen 100 PS starken Vierzylindermotor und vom Gewicht her haben wir ein maximales Gewicht von 472 Kilo. Ja, das wären so ein bisschen die Eckdaten und die Sache ist halt die, wir genießen das Leben nicht nur in der Luft oben, sondern halt auch unten am Boden. Wir arbeiten ja ganz normal für meine Reiseagentur da in Südamerika. Wir haben eine 40-Stunden-Woche beide zusammen, aber wir haben halt die tollsten Arbeitsplätze der Welt und allein in der Karibik zu fliegen, diese türkisblaue Wasser, also so herrlich im Film noch zu sehen, wo wir dann wirklich bei den Einheimischen landen auf kleinen Pisten und so. Tolle Storys, auch Karneval haben wir miterlebt, dort auf einer ganz kleinen karibischen Insel und war einfach fantastisch.
1: Ich hätte noch 1000 Fragen, aber unsere Zeit ist erstmal um. Andreas Smuda und Doreen Kröber, alles Gute für euch, bleibt schön gesund und bald mit neuen Storys hier wieder in diesem Studio.
4: Alles klar, bis dann.
5: Bis bald. Tschüss. Tschüss.
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1: Bei mir ist Bastian Reiber. Er ist Schauspieler im Theater und auch beim Film und er ist Regisseur. Herzlich willkommen. Ich freue mich, dass du da bist.
6: Ja, danke. Vielen Dank für die Einladung.
1: Du hast ja diverse Auszeichnungen bekommen als Nachwuchsschauspieler, aber Nachwuchsschauspieler möchte ich eigentlich gar nicht mehr sagen, weil dafür hast du einfach schon viel zu viel gemacht oder siehst du dich als Nachwuchsschauspieler?
6: Ja, die Zeit ist jetzt vorbei, ne? Dass man gesagt hat, ich bin so und zu allen, die, boah, so jung ist das, die Reaktion kommt jetzt irgendwie nicht mehr. Nee, das ist jetzt irgendwie durch. Nachwuchs ist, ich glaube, ich werde nie wieder einen Nachwuchspreis kriegen, aber ist auch okay, ja.
1: Deine erste tragende Rolle war damals in Hamlet, ne?
6: Ja, genau. Also, da war ich in Magdeburg am Theater und das war in der ersten Spielzeit, wo ich sozusagen als professioneller Schauspieler engagiert war und dann haben sie mich mit dem Hamlet leicht überfordert, muss man sagen. Also, es war vielleicht doch noch eine Nummer zu groß für mich.
1: Du warst damals noch ziemlich jung, als du den Hamlet gespielt hast.
6: Genau, ich war, ich weiß gar nicht mehr genau wie alt, 24 glaube ich, 24 Jahre alt. Es gibt auch Leute, die das bestimmt gut können mit 24. Habe ich jetzt nicht so zugehört.
1: Hat dir jemand gesagt, dass du nicht gut warst als Hamlet oder hast du das selbst so empfunden?
6: Nee, es kam niemand und hat gesagt, boah, das hast du super gemacht. Ach so. Daran erkennt man es. Also wenn niemand kommt und sagt, das hast du gut gemacht, kannst du davon ausgehen, das war jetzt nicht so dolle.
1: Und Publikumsreaktionen?
6: Das ist dann so ein höflicher Applaus, wo man sich so 3,5 Stunden abrackert auf der Bühne und dann irgendwann merkt, irgendwie springt der Funke nicht über. Und ich habe auch nie begriffen, warum das so war, aber mittlerweile weiß ich, das war einfach vielleicht auch von der Inszenierung her alles nicht so spannend. Also ich gebe da auch ein bisschen die Schuld ab.
1: Du hast 2005 bis 2009 damals Schauspiel studiert. Mittlerweile sind ja ein paar Jahre ins Land gegangen. Würdest du dir irgendwann nochmal die Schuhe Hamlet anziehen und nochmal auf der Bühne versuchen, wie es jetzt mittlerweile läuft? Ja?
6: Natürlich, also das ist Hamlet ist eine Rolle, da kann man sowieso nur scheitern. Und das kann ich aber jetzt anders verstehen oder das kann ich jetzt anders begreifen, dass das auch Spaß machen kann, dieses Scheitern oder dass da auch ein großer Witz drin steckt irgendwie. Aber klar, würde ich sofort wieder spielen.
1: Du kommst ursprünglich aus Mönchengladbach, NRW und bist jetzt aber Berliner, wa?
6: Jetzt bin ich Berliner, genau, seit 1,5 Jahren.
1: Und warum hast du dich für Schauspiel entschieden? War das immer schon dein Wunsch früher in der Schule?
6: Ja, das ist, auf die Frage hatte ich noch nie eine gute Antwort. Also das war schon irgendwie immer klar, dass ich Schauspieler werden will und dann hat es Gott sei Dank geklappt, aber der Wunsch, der war schon seit der Grundschule quasi da, tatsächlich.
1: Hast du da ab und zu schon mal auf der Bühne gestanden und irgendwas gespielt?
6: Ja, es ging so mit Krippenspiel los und dann in der dritten Klasse haben wir Rabe Richard aufgeführt. Und da war ich der Rabe Richard und dann war ich der Kleinste in der Klasse, deswegen habe ich da irgendwie ein Lied gesungen und dann irgendwie hat das Bock gemacht und dann bin ich dabei geblieben.
1: Reaktion deiner Eltern, hast du gesagt, dass ich werde Schauspieler?
6: Die fanden es gut. Also das ist nicht so der Klassiker, dass sie gesagt haben, bitte lern erstmal was Anständiges. Obwohl die sind eigentlich ganz normale Leute, die haben damit nichts zu tun mit diesem ganzen, mit dieser Branche. Die haben mich ja immer unterstützt, kann ich gar nicht mich beschweren.
1: Und hast du es 4 Jahre studiert, das ist doch ein sehr anstrengendes Fach.
6: Ja, Wahnsinn. In Leipzig an der Schauspielschule, das ist auch, das habe ich gestern noch mit einer Kollegin drüber gesprochen. Man kommt da ja hin als Anfang 20-Jähriger und weiß noch nichts von irgendwas und dann sitzen da eben Dozenten und erklären einem die große Welt. Und mein Problem war, ich musste immer männlicher werden. Die haben mir immer gesagt, ich soll männlicher werden. Das habe ich überhaupt gar nicht begriffen. Ich begreife es auch heute noch nicht. Dann habe ich versucht, irgendwie breitbeiniger zu gehen und tiefer zu sprechen und so. Und die wollten halt irgendwelche Typen aus einem formen. Und das hat bei mir nicht so gefruchtet.
1: Aber ich glaube, es ist doch immer wichtig, dass man authentisch ist, oder?
6: Ja, eben. Also meins war ja schon immer so die Komödie. Und das wollten die mir erstmal irgendwie austreiben, damit ich auch mal was anderes lerne. Aber das hat eher so mein Selbstbewusstsein angekratzt. Also ich bin eigentlich trotz Schauspielschule Schauspieler geblieben. Kann man mal sagen.
1: Es gibt ja Leute, die sagen, Schauspielschule ist gar nicht wichtig. Man kann einfach manchmal auch als Quereinsteiger reinrutschen und hat den gleichen Erfolg wie jemand, der das ein paar Jahre studiert hat. Siehst du das auch so?
6: Naja, also im Theater ist es schwierig ohne Schauspielschule, weil du brauchst schon natürlich gewisse Voraussetzungen, Stimmtraining, Körpertraining und so weiter. Im Film ist das ganz anders. Also da schaffen es Leute auch locker ohne Ausbildung. Sieht man ja auch die ganzen jungen Leute, die jetzt da man auf der Leinwand sieht. Ich glaube nicht, dass sie alle eine Schauspielschule haben. Also für mich war es auch gut, sozusagen diesen Prozess gemacht zu haben, auch trotz aller Widerstände. Aber ob man das jetzt immer braucht, kann ich gar nicht sagen.
1: Du hast ja nun alles gemacht. Du hast auf der Bühne gestanden im Theater. Du hast also Serien gespielt und du hast auch den großen Kinofilm schon. Was ist das Schwerste von den drei Genres, wenn man die mal in Genres einteilt?
6: Das hängt eigentlich immer vom Projekt ab. Also das kommt drauf an, was du für eine Rolle hast und wer der Regisseur ist und so, das kann sehr leicht sein, überall in jedem Medium. Also beim Tatortreiniger war ich ja und dann, das ging sehr gut. Auf der Bühne, wenn du da die schwierige Kollegen hast, einen schwierigen Regisseur, eine schwierige Regisseurin, das kann auch die Hölle sein. Also das ist immer so ein Überraschungspaket. Bei jedem neuen Projekt weißt du nicht, wie es wird und was da rauskommt.
1: Ich habe immer als Unbedarfter mal gemutmaßt, dass es ja wahrscheinlich vor einem Theaterpublikum schwieriger sein müsste, weil da muss man ja abliefern, wenn man auf der Bühne steht. Beim Film kann man einige Dinge nochmal machen. Nachher war einige deiner Kollegen gesagt, das ist totaler Blödsinn.
6: Ja, das ist tatsächlich nicht schwieriger vor Publikum, weil im Film hast du halt, wenn du dann irgendwie so eine lustige Szene spielst und dann ist die Szene vorbei und niemand lacht, weil alle bei der Arbeit sind und du hast kein Publikum, das fühlt sich ganz furchtbar an. Und auf der Bühne hast du halt die direkte Reaktion und das kann einen auch anstacheln sozusagen.
1: Bastian Reiber ist bei mir, er ist Theater- und Filmschauspieler und Regisseur. Du hast 2011 schon das erste Mal Regie geführt. War das geplant, dass das schon so früh losgeht? Weil meistens führen Leute Regie, die 20 Jahre am Film sind. So lange hast du ja noch nicht.
6: Ja, das 2011, das war ja sozusagen eine Arbeit mit einem Jugendclub. Das darf man eigentlich noch gar nicht so als Regie verbuchen. Das war eher so Theaterpädagogik. Die erste Regie kam dann in Hamburg am Schauspielhaus 2016. Ja, das war schon relativ früh. Das ist auch eine riesige Anmaßung, die ich da betreibe. Also ich stelle mich jetzt einfach hin und sage, ich kann das. Und dann, dieser ganze Beruf funktioniert ja durch Behauptung. Und deswegen kann man sich auch unten hinsetzen und sich überlegen, was für einen jetzt stimmt und was gut und was schlecht ist.
1: Du hast ja 2012 gleich mal einen Preis abgesandt als Nachwuchsschauspieler des Jahres. Ist das am Anfang gut für eine Karriere? Beflügelt einen das oder sagt man sich, ich hab's geschafft, ich hab schon den Preis abgeräumt.
6: Nee, das war schon ganz gut, dass ich das, also da habe ich mich sehr gefreut und es hatte keine negativen Auswirkungen, weil man schreibt das ja sozusagen dann in den Lebenslauf und es gibt ja auch Leute, die einen engagieren, die jetzt gar nicht so große Ahnung davon haben, ob man jetzt talentiert ist oder nicht, aber wenn die das lesen, aha, der hat einen Preis bekommen, dann muss ja schon was dran sein. Quasi, das hilft einem so als Etikett tatsächlich.
1: Und als Bestätigung nochmal den Boy-Gobert-Preis obendrauf?
6: Genau, das ist eigentlich noch eine größere Sache für mich gewesen. Das war in Hamburg, da war ich 4 Jahre am Schauspielhaus. Da hatte ich eine schwierige Anfangszeit. Da habe ich mir irgendwie im ersten Jahr den Oberarm gebrochen und die Achillessehne gerissen auf der Bühne, alles irgendwie. Und das war keine glückliche Anfangszeit in Hamburg. Und dann nach 3 Jahren habe ich diesen Preis bekommen als Wertschätzung und das kam irgendwie genau im richtigen Moment. Dadurch bin ich da auch so angekommen. Und das ist, als Schauspieler brauchst du eine Bestätigung, sonst kannst du im Bett liegen bleiben, wie Sophie Reuss mal sagte, ja.
1: Du hast dir beim Schauspielen, also auf der Bühne, den Arm gebrochen?
6: Ich habe mir auf der Bühne den Arm gebrochen. Ja, das auch wieder. Das war eine ganz furchtbare Produktion. Da saß unten eine Regisseurin und die konnte mich überhaupt nicht leiden und ich konnte sie auch überhaupt nicht leiden. Und dann gab es an einem Tag, war Wasser auf der Bühne und dann habe ich Ausrutschen gespielt. Und dann kam von unten das erste Mal sowas wie ein Lachen oder eine Reaktion. Und dann habe ich gedacht, gut, jetzt mache ich so richtig toll, habe Anlauf genommen und wollte, dass die Beine so hochfliegen wie so bei Kevin allein zu Hause, wenn die so stürzen. Und habe so richtig mit Schwung mich abgesprungen, wollte mich mit dem linken Arm abfangen und dann machte es Knack und der Oberarm war durch. Und
1: die Regisseurin hat auch gelacht?
6: Da hat komischerweise niemand mehr gelacht. Da kam der Krankenwagen und dann musste ich leider operiert werden. Also das war alles ein bisschen dramatisch. Ja.
1: Ist das in dem Fall ein Arbeitsunfall?
6: Das ist ein Arbeitsunfall. Da haben sie auch schön geblecht für gute Reha und so.
1: Aber jetzt ist alles wieder in Ordnung.
6: Jetzt ist alles wieder gut.
1: In den letzten Jahren hast du dich glücklicherweise nicht verletzt.
6: Nö, ist eigentlich wieder an der Zeit. Ist jetzt wieder was her.
1: Nein, um Gottes Willen. Wir klopfen mal schnell auf Holz, dass sowas nicht passiert. Ja? Bastian Reiber ist ja jemand, den man kennt, zum Beispiel aus der Fernsehserie Der Tatortreiniger.
6: Genau. Ich bin dazu gekommen, ich habe Arne Feldhusen, den Regisseur, den fand ich schon damals toll bei Stromberg. Das war alles so, das war so meine Serie. Da war ich, habe ich Abi gemacht und habe immer diesen Stromberg geguckt und das war großartig. Und dann war ich mittlerweile schon Schauspieler und habe in der Volksbühne gespielt und habe Arne Feldhusen eingeladen zu Murmel Murmel. Und der kam dann vorbei und fand das gut und dann durfte ich mal mitspielen. Erst so eine kleine Rolle. 2 Staffeln später habe ich dann so eine ganze Episodenrolle gespielt. Und jetzt in der letzten Folge vom Tatortreiniger, da durfte ich dann auch nochmal auftreten. Und das war sehr schön. Mit Arne Feldhusen habe ich so meine ersten Gehversuche im Film gemacht.
1: Der Feldhusen ist ein cooler Typ, ne?
6: Ja, der ist wahnsinnig toll.
1: Das heißt, irgendwann wird Christoph Maria Herbst auch auf der Matte stehen und sagen, Mensch, lass uns mal was machen, Bastian.
6: Ja, vielleicht. Weiß nicht, ob ich dann aufmache, Christoph Maria Herbst. Nee, den finde ich auch toll.
1: Also, hast du Vorbilder beim Schauspiel?
6: Ja, also ich hüte mich davor, so Vorbilder zu haben. Ich habe mal mit Sophie Reuss gespielt und ich hatte immer so eine Ehrfurcht, auch während wir gespielt haben. Wir haben 80 Vorstellungen zusammen in der Volksbühne gespielt. Und ich habe diese Ehrfurcht nicht ablegen können, weil ich die so wahnsinnig toll finde und klug und faszinierend. Und deswegen übe ich mich jetzt gerade darin, den Leuten eher auf Augenhöhe zu begegnen.
1: Bastian Reiber ist bei uns. Man kennt ihn auch zum Beispiel aus Das Romeo-Prinzip.
6: Ja, genau. Das war, glaube ich, einer meiner allerersten Filme. Da habe ich so einen Abschlepper gespielt. an einem Tag. Das war irgendwie schräg. Der Film ist auch ganz gut geworden, ja. Kann ich da kaum zu sagen.
1: Große Leinwand, Magic Mystery. Detlef Buck hat sich entdeckt.
6: Nee, Magical Mystery, das war auch noch von Arne Feldhusen. Und da hat Detlef Buck mitgespielt.
1: So war's.
6: Und dann hat Detlef Buck mich aber für seinen nächsten Film, Wuff, auch ein Kinofilm, da hat er mich dann quasi engagiert.
1: Manchmal ist es so, oder? Du wirst für einen Film engagiert, spielst mit einem Schauspieler zusammen, der da auch spielt und sagt, Mensch, ich habe das große Talent entdeckt. War es im Fall von Detlef Buck bei dir so?
6: Ja, also das Wort großes Talent hat er nie in den Mund genommen, aber so ähnlich war es. Er hat mich da kennengelernt und hatte dann so eine Rolle, wo ich dachte, das könnte er doch gut spielen. Und das war ganz toll. Also Feldhusen und Buck, das sind beides sehr unterschiedliche Regisseure, aber Buck mag ich auch wahnsinnig. Das ist ein echt kluger, schräger Typ, mit dem ich wahnsinnig gern gearbeitet habe.
1: Ist es bei ihm auch so, mit der Ehrfurcht?
6: Bei ihm war es genau. Das ist zum Beispiel ein gutes Beispiel. Da habe ich so von vornherein das versucht abzulegen und habe immer so, bin ganz cool, innerlich ein Vulkan, versucht so mit ihm zu reden. Und der arbeitet halt ganz anders. Der kommt halt ans Set und du hast halt deine Szene gelernt und der kommt halt hin und sagt, komm, wir schmeißen jetzt mal den Text. Ist halt Quatsch, vergiss mal den Text. Wir machen irgendwas anderes. Und dann als noch nicht so geübter Filmschauspieler steht man da erstmal so mit runtergelassenen Hosen und versucht dann das Beste draus zu machen. Aber er nimmt eben auch den Schauspieler und guckt, was von ihm kommt. Und das war eben sehr dankbar.
1: Du hast 2009 dein Studium beendet. Das heißt, du bist also jetzt gute 10 Jahre dabei sozusagen.
6: Oh Gott, 10 Jahre.
1: Ist das schon so ein bisschen Routine? Nach 10 Jahren fühlst du dich jetzt schon als richtiger Schauspieler oder sagst du, ich bin immer noch im Prozess des Lernens?
6: Ich muss mir jetzt zumindest nicht mehr beweisen, dass ich Schauspieler bin. Das hat noch so ein bisschen gedauert die ersten Jahre. Ich habe jetzt ein paar Sachen schon gemacht, die kann mir keiner mehr nehmen und ich muss jetzt auch keinem mehr irgendwie beweisen, schau mal, ich bin wirklich Schauspieler. Weil wenn man das früher gesagt hat, vor allem in Mönchengladbach, wo ich hierher komme, ich will Schauspieler werden, dann wird mir ja schon beäugt. So, ah, schau an, der kleine Junge will Schauspieler werden. Und ja, aber das bin ich jetzt geworden und da bin ich auch ganz stolz drauf.
1: Und mittlerweile ist dein Gesicht ja schon bekannt. Wie oft wirst du auf der Straße angesprochen?
6: Andauernd.
1: Kann ich mir vorstellen.
6: Nee, gar nicht.
1: So ab weil die sich nicht trauen wahrscheinlich, oder? Weil ja, in Berlin immer viele Schauspieler unterwegs sind.
6: Ich würde auch, wenn ich jemanden erkenne, würde ich den niemals ansprechen. Ne? Deswegen kann man das, glaube ich, gar nicht so messen. Aber so oft werde ich nicht angesprochen.
1: Aber ich meine, ein Zeichen dafür, dass du gut ankommst bei allem, was du machst, ist, dass du also bei deinem aktuellen Film, wie gut ist deine Beziehung, auch neben Julia Koschwitz zum Beispiel und Friedrich Mücke in dem Film, wie gut ist deine Beziehung, angefragt wurdest und du hast gesagt, da bin ich dabei.
6: Absolut. Das war Ralf Westhoff, der Regisseur, der mich auch wiederum bei einem anderen Film gesehen hat, bei Magical Mystery, und der hat mir das Drehbuch geschickt und das ist eine ganz fantastische Rolle gewesen. Also das ist ein IT-Nerd, dessen Frau ihn verlässt und der hat wahnsinnigen Liebeskummer, kann aber überhaupt nicht mit Gefühlen umgehen. Und das ist eine ganz tolle komödiantische Rolle und da habe ich mich sehr gefreut, dass er mich da gefragt hat. Kann man sich gerne anschauen, ja.
1: Gibt's demnächst wahrscheinlich auch bald als DVD, beziehungsweise in den gängigen Download-Portalen, um sich das anzuschauen.
6: Genau, genau.
1: Wenn wir uns in ein paar Jahren wieder treffen, wo wirst du dann sein? Mit welchen Schauspielern wirst du dann gespielt haben?
6: Die Frage ist, welche Schauspieler haben mit mir gespielt? ich weiß es nicht.
1: Also, wen hättest du denn gerne? Matthias Schweighöfer zum Beispiel, der war ja auch schon bei uns im Mitternachtszock.
6: Ja, natürlich gerne. Den würde ich auch gerne, der macht ja auch tolle Sachen. Ach, das Feld ist ja groß. Ich merke halt jetzt auch, wo ich meine Regiesachen mache, es macht auch Spaß, eigene Sachen zu produzieren tatsächlich. Wo man jetzt gar nicht irgendwas erfüllen muss von anderen Leuten, sondern wo man selber ins Denken kommt. Was kann ich denn erzählen?
1: Aber so die Filmrollen sind genauso wichtig wie andere Sachen. Zum Beispiel Schaubühne bleibt nach wie vor ein Thema für dich. Also auf den Theaterbühnen dieser Welt werden wir dich auch erleben.
6: Ja, das ist ja bisher der große Luxus gewesen, dass ich beides machen kann. Also ich bin an der Schaubühne, habe da aber nur einen 2-Stücke-Vertrag. Das heißt, ich habe auch viel Zeit zum Drehen. Und das ist ganz toll, beides zu machen. Und ich versuche das auch, dass das so weitergehen kann.
1: Wer dich sehen möchte in den sozialen Netzwerken findet dich unter?
6: Ich bin bei Facebook unter Bastian Reiber. Da kann man mich gerne besuchen.
1: Und heute war hier bei uns im BB-Radio Mitternachtstalk Bastian Reiber. Ich wünsche dir viel Erfolg für die Zukunft und nach der nächsten großen Rolle dann wieder hier bei uns im Studio.
6: Ja, sehr gerne. Vielen Dank für die Einladung.
1: Bis dann. Tschüss.
6: Ciao, ciao.
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7: Mit Alexander Kanja. Guten Morgen. Auch wenn es jetzt etwas geregnet hat, leiden die meisten Brandenburger Landkreise weiter unter Trockenheit. Immer mehr Kreise haben ein Wasserentnahmeverbot erlassen. Aus Seen und Flüssen darf demnach kein Wasser abgezwackt werden. Auch das Bewässern von Grünflächen ist zeitweise untersagt. Welche Kreise und kreisfreien Städte Verbote erlassen haben, ist nachzulesen auf der Internetseite des Brandenburger Landwirtschaftsministeriums. Und wieder macht ein Fall sexueller Gewalt gegen Frauen Schlagzeilen. Ein Elektriker aus Berlin-Friedrichsfelde soll dutzende Frauen betäubt, vergewaltigt und die Taten gefilmt haben. Die Staatsanwaltschaft hat Anklage erhoben. Der Mann sitzt in U-Haft. Laut Anklage lernte er die Frauen auf einer Dating-App kennen. Das Videomaterial wurde ausgewertet. Gesucht werden noch weitere Opfer. Eine massive IT-Panne hat die Berliner Justiz zu großen Teilen lahmgelegt. Inzwischen können sich Mitarbeiterinnen und Mitarbeiter wieder einloggen und auch Mails verschicken. Es soll sich um einen Softwarefehler handeln. Seit Wochen

0: Mitarbeiterinnen und Mitarbeiter wieder einloggen und auch Mails verschicken? Es soll sich um einen Softwarefehler handeln. Seit Wochen gibt es immer wieder Probleme, sagen Richterinnen und Richter. Bei einem schweren Verkehrsunfall auf der A15 Richtung Polen sind 7 Menschen verletzt worden, darunter 4 Erwachsene und 3 Kinder. Wegen eines Rettungshubschraubereinsatzes war die A15 zeitweise voll gesperrt. Hinter Fettschau war der Kleintransporter auf einen LKW aufgefahren, warum ist unklar.
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2: Fürstenwalde verliert seinen Kämmerer Jan Böge. Er wird in Frankfurt Leiter des Amtes für Finanzmanagement. Bis Ende September ist Böge noch in Fürstenwalde. Gemeinsam mit Bürgermeister Matthias Rudolph hat er ein Sparprogramm in Fürstenwalde umgesetzt und die Verschuldung reduziert. Frank Philipp, BB-Radio, Lokalstudio Oderland, Frankfurt.
3: Der Eichenprozessionsspinner breitet sich weiter aus. Besonders im Barnim und der Uckermark ist die Lage kritisch. Die Raupen sind hier im 6. Larvenstadium und tragen giftige Brennhaare. Betroffene Bereiche werden gesperrt, bekämpft wird nur durch Fachfirmen. Romy Ortwald, BB-Radio, Lokalstudio Nordost in Eberswalde.
4: 9 Schülerteams aus Ostprignitz-Ruppin machen in diesem Jahr beim Gründerwettbewerb Schule der Löwen mit. Dabei geht es um eigene Geschäftsideen und 5.000 Euro Preisgeld. Das Finale ist im November in Neuruppin geplant. Benedikt Maurer, BB Radio, Ostprignitz-Ruppin.
0: Eine Einigung im Iran-Krieg ist in weite Ferne gerückt. Stattdessen lässt US-Präsident Trump den Iran jetzt auch bei Tage bombardieren und droht erneut mit einer weiteren Blockade der Straße von Hormus und will nun seinerseits dort Durchfahrtsgebühren erheben. Außerdem will er eine Atomanlage angreifen. Der Ölpreis ist inzwischen auf ein Monatshoch gestiegen. 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
5: Heute ist irgendwie alles anders. Ich habe eine Audienz bei der Kaiserin. Und dementsprechend ist die Ansprache in diesem Interview auch ein wenig anders, weil die Kaiserin darf natürlich nicht wie alle anderen geduzt werden. Majestät, Lisa Eckert ist bei mir. Ich freue mich sehr.
6: Ich freue mich auch.
5: Vielen Dank. Es ist quasi heute für mich, ich habe ein bisschen Schiss vor dem Interview, ehrlich gesagt. Weil ich hatte ja noch nie so eine hochrangige Persönlichkeit in diesem Studio.
6: Ach, das werde ich zu lindern wissen, keine Sorge.
5: Und ich muss dazu sagen, weil ab und zu kommt bei mir der Fanboy raus. Und ich muss aufpassen, dass ich dann nicht zwischendurch anfange, ins Du um überzuspringen. Dann bitte ich um einen kurzen Daumen hoch und sage, das geht so nicht.
6: Ja, ich sage immer auch zu meinen Zuschauern, sie mögen mir bitte eher an die Brüste fassen, als mich zu duzen. Wenn sie diesen Anfall von Intimität verspüren, dann bitte ich auch in dem Interview, das eher so loszuwerden.
5: Es ist wirklich ärgerlich, ich sitze zu weit weg. Wir haben 2 Meter zwischen uns.
6: Schade.
5: Wie ist die Ansprache? Majestät oder Lisa? Oder wie möchten Sie es denn gern?
6: Ach, das überlasse ich ganz Ihnen. Also es kann auch variieren. Ich freue mich über einen grammatikalischen Stellungswechsel hier und da.
5: Ich werde das hinbekommen. Also ich habe ganz viele Fragen.
6: Ich bin sehr gespannt, was Sie entdecken.
5: Ich bin auch sehr gespannt, was ich heute erfahren werde. Es geht mal los mit dem Namen Eckert. Das ist laut Wikipedia ja der Name Ihres Vaters. Aber es gibt noch eine andere Theorie, wo jemand gesagt hat, sie ist nach einem Philosophen benannt. Und zwar nach Meister Eckert, auch Eckert von Hochheim.
6: Ja, das sind klassische Fake News.
5: Genau, ne?
6: Es ist so unspektakulär, wie Sie schon gesagt haben, es ist einfach der Name meines Vaters. Mhm. Und da fühle ich mich auch immer ein bisschen in meiner Kreativität beleidigt, wenn man denkt, das wäre der Künstlername gewesen, wenn ich mich aufrichtig hingesetzt hätte und mir was überlegt. Nein, das ist einfach der Name meines Vaters, weil der Name meiner Mutter für die deutsche Zunge ohne operative Einschnitte nicht aussprechbar ist.
5: Können wir es mal hören, bitte?
6: Lasselsberger.
5: Ja, das klingt schön. Wenn das so österreichisch betont wird. Ich finde das ja toll. Also ich habe ja so ein bisschen österreichische Wurzeln. Mein Opa kommt ja von da.
6: Yeah.
5: Und insofern, genetisch hat man es so in sich, oder?
6: Das dürfte sein. Vor allem, wenn es der Großvater war, dürfte es eine Generation übersprungen haben. Bei ihnen entfaltet sich es wahrscheinlich
5: wieder.
6: Dann
5: sind wir quasi Landsleute.
6: Na, so weit würde ich jetzt nicht gehen. Aber es reicht für ein Interview, würde ich sagen.
5: Ich bin ja Ostberliner. Dementsprechend habe ich natürlich den Osten miterlebt. Sie sind 92 geboren, haben den Osten nicht miterlebt, haben aber eine große Faszination für den Osten. Und natürlich will ich herausfinden, wo das herkommt.
6: Ich bin ja in den Osten gekommen, ohne zu wissen, dass es Ost und West überhaupt gibt. Also das wird in Österreich in der Schule sehr stiefmütterlich behandelt. Ach.

0: Mir war das überhaupt nicht bewusst und habe das dann peu à peu so kennengelernt. Und da sind mir schon Ähnlichkeiten aufgefallen. Also wie man vom Westen her betrachtet wird, der Ossi und der Ösi, was ja schon damit beginnt, mit diesen eher unschönen Spitznamen, die man uns zugeteilt hat. Der Ossi hat natürlich diesen slawischen Einfluss, der Österreicher hat den Balkan, uns werden diverse Perversionen nachgesagt. Und das fand ich schön, da so diese Ähnlichkeiten zu entdecken. Und dann kamen auch immer mehr Leute zu mir und haben gesagt, eigentlich wären wir lieber mit Österreich wieder vereinigt worden. Und damit war dann eigentlich das Programm geboren.
1: Stasi, die Kaiserin. Und zwar die Kaiserin für Österreich und Ostdeutschland. Ne?
0: Genau.
1: Ich kann mich damit sehr gut identifizieren, muss ich ganz ehrlich sagen, als Ostdeutscher. Es ist toll. Und ich habe dieses Programm gesehen. Wir werden es nachher noch im Detail besprechen, aber wir wollen ja ein bisschen zeitiger anfangen.
0: Ich bin gespannt. Also ich war immer zu geizig für Therapeuten, aber wenn sich das heute ergibt, dann fange ich gerne in der Kindheit an.
1: Dann gehen wir mal zurück ins Österreich der 90er Jahre, 1992. Steiermark, Österreich, wunderschöne Gegend. Und da gibt es die Stadt Leoben. Ich spreche sie wahrscheinlich falsch aus. Spricht man es Löwen aus? Wie spricht man das überhaupt aus?
0: Eigentlich fast kein Konsonant. Leom.
1: Ach. Gut, ich werde es nicht wiederholen, weil ich es nicht hinkriege. Aber es gibt ja das kleine Dörfchen, in dem Sie anschließend aufgewachsen sind. Und zwar
0: St. Peter Freienstein.
1: Ja, bei der Oma aufgewachsen?
0: Genau, ja, bei den beiden Großeltern.
1: Da haben wir tatsächlich wieder eine Parallele, weil ich war auch in der Zeit viel bei meiner Oma.
0: Ja, das hat viele Vorzüge, finde ich, bei älteren Menschen aufzuwachsen. Also es hat mir eine geriatrische Gelassenheit beigebracht, mit den Dingen umzugehen. Und ich will das nicht missen. Es war auch nicht so konservativ, wie man sich das vorstellen würde bei den Großeltern. Also ich weiß, wie ich mitbekommen habe, es gibt so etwas wie Religion. Wenn ich versucht habe zu beten, hat mir mein Großvater immer auf die Finger gehauen und gesagt, das fangen wir uns hier gar nicht erst an. Also es war viel exzentrischer, als man sich das vorstellen mag bei klassischen Großeltern. Und das war eine fantastische Erfahrung. Also das möchte ich nicht missen.
1: Haben sich Ihre Großeltern damals schon so fein ausgedrückt?
0: Das kommt genau daher, dass meine Großeltern nichts von Grammatik und Syntax gehalten haben.
1: Ach, also
0: dass
1: echt
0: ich
1: jetzt, ja?
0: Ja, doch sehr dahergepoltert bin dann in der Grundschule sprachlich und man mir gesagt hat, ich muss die deutsche Sprache lernen, weil so wie ich mich ausdrücke, das funktioniert nicht. Also das war dann eher der Vorzug, dass ich übermotiviert war, das auszugleichen und so kam das dann zustande.
1: 4 Sprachen habe ich gezählt, die Sie mindestens sprechen und Sächsisch.
0: Sächsisch am allerschlechtesten.
1: Das habe ich im Programm gesehen.
0: Eins als sinnlos, ja, dieses eine Wort. Da habe ich ein Jahr trainiert. Nein, gerade mit dem Sächsischen. Ich möchte mir die Sympathie der Ostdeutschen nicht verspielen, indem ich versuche, Sächsisch zu reden. Also das wäre kulturelle Aneignung und das mache ich nicht.
1: Aber dieses sinnlos, das kam so schön.
0: Also, das freut mich.
1: Dass ich dachte, und der anschließende Satz, auch der Erklärung, sinnlos. Hat länger gedauert, das ganze Programm zu schreiben.
0: So war es aber auch. Intensives Sprachtraining war davon nöten.
1: Aber Sie wohnen ja heutzutage in Leipzig.
0: Ja.
1: Das heißt, Sie sind umgeben von Sachsen.
0: In der Tat,
1: lernt durch Imitation, oder?
0: Ja, aber ich habe ein dickes Fell, vor allem was das Österreichische betrifft. Und ich lebe ja dennoch sehr, sehr zurückgezogen. Das erhält einem eine große Unabhängigkeit im Denken und auch im sprachlichen Duktus, weil ich komme in einer Woche kaum auf 5 Minuten Interaktion mit Menschen. Insofern
1: Echt?
0: Kann ich nicht so sehr was annehmen.
1: Dann fühle ich mich ja umso mehr gespeichert, dass wir jetzt einfach mal mehr Zeit haben, miteinander zu interagieren.
0: Ja, da muss ich mich dann mal einen Monat erholen wahrscheinlich davon.
1: Wir springen zurück in die Steiermark bitte, ja? Wo kam denn die Vorliebe für diese wunderschöne Wortwahl her? Das muss ja irgendwo einen Ursprung haben.
0: Das kann ich mir tatsächlich nicht erklären. Aber vielleicht war es gerade diese Verachtung der Literatur, dass ich nichts gefunden habe, was mir so zusagt, was mir gefällt zu lesen, dass ich dachte, ja meinetwegen, dann nehme ich das selbst in die Hand und dann schreibe ich, was mich amüsiert. Ich glaube, der erste Impuls war sehr, sehr selbstgenügsam, einfach mal mich zu unterhalten. Und dass ich dann gemerkt habe, das unterhält zeitgleich andere, ja, das war ein riesiges Glück.
1: Und wann war das?
0: Ich habe es ja doch an den Schauspielschulen probiert. Ich wollte mich irgendwie in Szene setzen, irgendwie auf die Bühne bringen, aber konnte sehr lange gar nichts und dachte mir, naja, vielleicht kann ich einfach Rollen inkarnieren, irgendetwas in mich füllen, wenn ich nichts aus mir rausbringe. Aber das ist doch ein größeres Talent, als ich das anfangs dachte. Und da hat man mich dann nach Hause geschickt, weil ich aber auch für diese Vorsprechen keine Texte gefunden habe, habe ich dafür was geschrieben. Mhm. Und da hat man dann zu mir gemeint, was ich schon sehr großzügig war, weil ich weiß, bei diesen Vorsprechen, die sind nicht zimperlich mit den Kandidaten, dass sie gesagt haben, bitte schreiben Sie ruhig weiter, aber bringen Sie es nicht selbst auf die Bühne.
1: Es gab damals den Wunsch, also entweder Schauspielerin oder auch Lehrerin, ja?
0: Das war zuvor. Lehrerin, ja, das habe ich sogar ein Jahr probiert, wie sicher die Hälfte meiner Kabarettkollegen. Das fand ich sehr interessant zu erfahren, dass wir fast alle gescheiterte Lehrer sind. Was ich mir so erkläre, dass wir alle panische Angst haben vor 1:1 Interaktion beziehungsweise unserem Publikum in die Augen schauen zu müssen, was gar nicht so leicht ist. Also wir brauchen auch ein mündiges Publikum, was alle Rechte an der Garderobe abgibt. Also mit Kindern muss man ein bisschen sanfter verfahren und das hat mir nicht zugesagt. Das zum einen und zum anderen ist dann die Eitelkeit zu groß. Man möchte geliebt werden. Und das ist als Lehrer kein gutes Vorzeichen, wenn man so in eine Klasse geht. Also einerseits geliebt werden zu wollen und dann, wenn diese Liebe nicht kommt, dass es in puren Sadismus umschlägt. Beides ist ganz, ganz schlecht, glaube ich, für den Lehrberuf.
1: Dann ging es mit der Schauspielschule los. Ja, also irgendwer hat dann mal gesagt, Lisa, du hast Talent. Mach mal weiter damit, mit dem, was du da geschrieben hast? Oder ist es mehr die Performance oder war es die Mischung aus selbstgeschriebenem und Performance?
0: Nein, nein, die Performance fanden sie alle ganz grässlich. Also dieses dieses Überzogene, diese Finger, die nicht stillhalten, haben sie gesagt, höchstens im Stummfilm, aber auch da eher nicht. Nein, nein, also mich wollte man nicht auf der Bühne sehen. Aber der Text, und deshalb habe ich weitergeschrieben.
1: Wir kommen gleich mal aufs Studium zu sprechen. Sie haben ja parallel irgendwie an verschiedenen Orten verschiedene Dinge studiert.
0: Also die ersten 4 Jahre in Paris, da habe ich das eigentliche Studium absolviert. Und dann eben dieser Versuch als Lehrer in England, was dann grandios gescheitert ist. Und zum Glück war ich da an 2 Schulen. Und da es in beiden nicht funktioniert hat, wusste ich, das liegt an mir. Mhm. Ich habe ja eine große Angst vor dem Leben an sich. Also was heißt Angst? Ich wollte meinen Lebensradius so klein wie möglich halten. Mein großer Traum war, schnell zu studieren und dann sofort wieder ans Gymnasium, wo ich selbst der Schüler war, zurück. Ach. Das ist nicht ganz aufgegangen, muss ich sagen.
1: Ich bin froh darüber, ehrlich gesagt, dass es nicht aufgegangen ist.
0: Ich letztlich auch, aber so war das eigentlich geplant.
1: Was Besseres als jetzt kann man sich doch eigentlich gar nicht wünschen, oder? Das ist doch toll.
0: Das kann man sich in der Tat nicht wünschen. Und es ist, glaube ich, eingetreten, weil ich es mir nicht gewünscht habe. Also wäre das mein Ziel gewesen. Ich bin in alles reingerutscht und wahrlich ein Sonntagskind. Ich habe mir nie Gedanken gemacht, ob das jetzt funktionieren wird, ob es funktionieren muss. Und ich weiß um dieses irrsinnige Privileg, dass es einfach geglückt ist.
1: Das Sprechen vor der Klasse war aber kein Problem. Also genau wie das Sprechen jetzt auf einer Bühne kein Problem ist, ja?
0: Das war kein Problem. Die Outfits waren damals ein Problem, weil ich schon gleich angezogen war wie auf der Bühne. Und das ist natürlich für Pubertierende schwerst irritierend.
1: Ja, absolut. Ja, ich hatte auch eine Lehrerin, die ich so ein bisschen schräg verliebt war, weil die immer so toll aussah. Und ich meine, wenn da vorne eine Lehrerin steht und wir wissen ja, ihre Bühnenoutfits sind so dicht dran an so einem Domina-Outfit. Kann man das so beschreiben?
0: Ja, das kommt natürlich auch durch die Performance. Mhm. Also im Idealfall wirkt jeder Bühnenkünstler wie eine Domina. Also wenn er es nicht tut, wenn er künstlich versucht, seine Autorität zu verhüllen und sich auf eine Ebene mit dem Publikum bringt, das finde ich verräterisch und eigentlich nicht zu verantworten. Also es soll schon optisch das Machtgefälle, was einfach da ist, widerspiegeln. Die Leute schätzen das, glaube ich.
1: Hat denn jemand damals gesagt, hör mal lieber auf mit dem Unterrichten?
0: Nein, das hat sich keiner getraut. Dafür war ich eben schon viel zu sehr als Domina angezogen, als dass mir das jemand gesagt hat. Das hat mich aber auch keiner ermutigt, weiterzumachen.
1: Wenn man etwas nicht verfolgt und es am Ende dann passiert und das so viel Erfolg erzeugt, das ist doch Wahnsinn.
0: Ja, und ja, so unverhofft, weil, und das ist mir auch bei einigen Kollegen begegnet, dass sie gesagt haben, wie bei mir, das war alles anfangs nicht lustig gemeint. Ich bin auch mit gereimten Texten auf die Bühne gegangen, die ich für jetzt nicht lyrisch, aber zumindest ernst hielt. Und die Leute haben dann, was weiß ich warum, aus Angst oder Beklemmung angefangen zu lachen. Aber ich hätte nie gedacht, dass mir das Humoristische liegt und dass es dann das geworden ist, dass die Leute lachen. Was ja das Schönste ist, was man in Leuten auslösen kann. Das ist unglaublich.
1: Ich weiß, dass Sie Ihre Programme selbst schreiben Und zwar zu 100%. Es gibt keine Gag-Autoren oder ähnliches.
0: Nein, um Himmels Willen. Dafür bin ich zu eitel.
1: Und dann kommt etwas raus. Ich habe in diesem Stück gesessen und habe gedacht, sie muss sich irgendwann versprechen. Sie hat sich nicht versprochen. Und es war wirklich, ich habe so das Gefühl gehabt, dass einige Worte vielleicht nur ein, zwei Mal aufgetaucht sind und ansonsten waren es andere. Also ich dachte, wie kann man denn so viele Vokabeln mit sich herumtragen? Das ist ja unfassbar.
0: Ich brauche tatsächlich sehr lange, also ich schreibe sehr lange an Texten. Hm. Es ist jetzt kein wahnsinniger Output, aber es will alles sehr präzise gesetzt werden, was den Vorteil hat, dass ich nichts mehr auswendig lernen muss, weil ich so lange mit einem Satz, wie man so schön sagt, schwanger gehe, dass der dann auch wirklich Teil von mir ist.
1: Ja, der sitzt dann aber auch.
0: Ja.
1: Spannende Geschichte bis hierher und mehr davon in unserem kompletten Podcast und den gibt es überall da, wo es Podcasts gibt, unter BB Radio Mitternachtstalk mit Lisa Eckert. So, dann sind wir erstmal durch für den Moment und jetzt kann ich es ja auch sagen, ich hatte ein bisschen Schiss vor dem Gespräch, weil ich dachte am Anfang, was ist, wenn sie mich vielleicht gar nicht mag?
0: Und ich mag sie immer noch. Anfangs mag ich ja jeden, aber dass ich ihn am Ende noch mag, das können Sie sich auf die Fahne schreiben.
1: Echt?
0: Ja.
1: Da haue ich mir mal kurz auf die Schulter und sage, das war richtig toll.
0: Ja.
1: Ich wünsche weiterhin viel Erfolg für alles, was noch kommt, für Shows, für Bücher.
0: Ich danke
1: für die Offenheit und es hat mir viel, viel Spaß gemacht.
0: Mir auch. Dankeschön.
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1: Bei uns ist heute Claudius Dreilich. Hallihallo.
3: Hallo, hallo.
1: Claudius Dreilich ist der Frontmann der Band Karat. Das muss man, glaube ich, gar nicht dazu sagen. Ne? Wenn man den Namen Dreilich hört, wissen alle Leute sofort, wer du bist.
3: Ja, das ist erstaunlich. Also für mich auch immer noch neu. Also ich kann mich da nie dran gewöhnen, wenn ich in einem Hotel anrufe und gar nicht sage, wer ich bin, sondern auch privat unterwegs bin und da ein Zimmer buche. Ach, Herr Dreilich, das ist aber schön, dass Sie mal zu uns kommen. Ja, ich war doch noch nie bei euch. Also ich muss mich da immer noch dran gewöhnen, ja.
1: Die Leute kennen dich schon seit vielen Jahren. Also sie kannten vorher dein Vater, sie kennen dich jetzt als den Frontmann der Band Karat, der also schon uns, ich sag mal, seit Jahrzehnten begleitet mit vielen, vielen, vielen coolen Hits. Ja. Aber du warst ja nicht immer der Superstar. Das ging ja bei dir auch mal ganz normal los. Du hast zwar das Konservatorium besucht und hast dort Musik gelernt, aber da war mit Gesang zu der Zeit noch nicht viel los.
3: Naja, ich war erstens, wie wahrscheinlich alle Kinder, hatte ich auch keine Lust, irgendwas zu lernen, sondern ich wollte lieber draußen spielen und Quatsch machen. Aber da hat mich mein Vater schon ein bisschen zu gezwungen, dass ich wenigstens eine grundsätzliche Ausbildung als in der Musik habe. Und das war dann die Notenlehre und auf dem Konservatorium damals in Halle. Und das erste Jahr musste ich Geige lernen. Das war echt schlimm. Also liebe Eltern, macht das, tut das euren Kindern nicht an. Ich habe mit David Garrett jetzt gerade gequatscht. Der hat es wirklich auch nicht leicht gehabt, aber der wollte das immer. Der hat gesagt, ich wollte auch als Kind, ich wollte das. Dann ist es okay. Aber wenn ein Kind sowas nicht will, tut dem das nicht an. Das ist nicht schön.
1: Du warst der Sohn des Rockstars. Und alles, was er von dir wollte, ist, dass du das, was er dort auf der Bühne macht, auch so ein bisschen verstehst. Ja, dafür war das gedacht? Oder?
3: Ihm war wichtig, dass ich sehe, dass da auch Arbeit dahinter steckt. Weil eigentlich das auf der Bühne, was da für die Leute stattfindet, ist das Wenigste. Es ist so unfassbar viel Arbeit hinter den Kulissen nötig, um das dann zu machen auf der Bühne. Und er wollte, dass ich da ein gewisses Verständnis für kriege. Und das habe ich auch gelernt. Also ich wusste, dass das schon eine echte Fleißarbeit ist, die da alle Musiker machen müssen.
1: Du bist 1970 in Halle geboren. Das heißt, als der Erfolg von Karat losging, warst du ein kleiner Bubi. Wie war das damals, als dein Vater auf einmal zum Rockstar mutiert ist?
3: Eigentlich unglaublich. Also ich war damals, ich glaube, 6 oder 7 Jahre alt, als das so durch die Decke ging damals und mit König der Welt am Anfang. Und es hat sich da plötzlich ganz viel geändert. Also ich habe das noch so auf dem Schirm, dass mein Vater dann gar nicht mehr zu Hause war, weil er einfach keine Zeit mehr hatte. Er war nur noch unterwegs. Und das fand ich natürlich als Sohn nicht so toll. Hm. Aber auf der anderen Seite war ich auch unglaublich stolz, weil ich mindestens 5-mal am Tag habe ich ihn im Radio gehört. Hm. Und da bist du natürlich als Kind, flippst du aus.
1: Warst du als Kind auch bei seinen Konzerten mit dabei?
3: Ich durfte die ersten Konzerte nicht hin, weil ich zu jung war. Hm. Aber ich glaube, ich war 10 oder 11 Jahre alt, da hat mein Vater mich dann das erste Mal mitgenommen und dann war ich also immer, wenn es irgendwie möglich war, bei den Konzerten. Ich bin da groß geworden hinter der Bühne. Ich bin auch immer so das Maskottchen gewesen.
1: Hm. Und König der Welt und Schwanenkönig und solche Sachen liefen ja damals im Radio. Konntest du die damals als Junge schon mitsingen?
3: Absolut, weil ich es auch toll fand. Und ich habe natürlich schon viel andere Musik auch gehört. Ich bin ein Kind der 80er, sehr geprägt von Depeche Mode oder auch von Pink Floyd und solchen Bands. Aber Karatmusik war immer noch da oben drüber. Mhm. Also auch gehört.
1: Karat hat ja so einen eigenen Sound damals entwickelt, der war ja revolutionär.
3: Na, so ein bisschen orchestraler und mit den Möglichkeiten, die man mit Synthesizer hatte, wurde da ganz schön viel rumprobiert, sag ich mal so, ja.
1: Wie sind die denn damals auf diesen Sound gekommen, weißt du das
3: eigentlich? Das ist Ed Swims passiert. Also Ed Swims, das ist der damals der Urkeyboarder und eigentlich auch derjenige, der diese ganzen wunderbaren Songs geschrieben hat damals, also auch Siebenbrücken. Mhm. Und der hatte klassisches Verständnis mit Blues und Rock im Kopf und war großer Stones-Fan. Und das gepaart zusammen hat diesen Sound dann irgendwann ergeben.
1: Ja, eine eigene Sache haben sie damit gemacht. Also ich sag mal, unsere damals erfolgreichen DDR-Bands, die Pudis, hatten auch so einen eigenen Sound. Der war ja mehr angerockt.
3: Na, wir sind so eher so die filigran gewesen. Also sprich, der Albatros, den hätten die Pudis nie im Kopf gehabt. Aber wenn ein Mensch lebt, wäre uns auch nicht eingefallen, wenn man mal so ehrlich ist. Also von daher, das ist schon völlig in Ordnung. Irgendwann haben wir ja dann die Zeit gehabt, wo wir uns dann auch alle auf der Bühne wieder getroffen haben und das gemeinsam gemacht haben. Das macht auch Spaß.
1: So mit den Pudis mal zusammen, ja. So ein Battle auf der Bühne.
3: Naja, wir haben ja mit den Rocklegenden, waren wir ja sehr erfolgreich unterwegs und da hat das dann schon so stattgefunden und auch zum Teil sehr verselbstständigt. Also es hat viel Spaß gemacht, ja.
1: Die Fans sind mittlerweile auch, glaube ich, gemischt, war. Früher hatten wir so ein Pudis-Lager und ein Karat-Lager. Ja. Mittlerweile ist das alles eins.
3: Das gibt's nicht mehr. Und nachdem ja nun traurigerweise die Pudis sich auch verabschiedet haben als Pudis, stellen wir jetzt fest, dass sehr viele Pudis-Fans, treue Pudis-Fans jetzt plötzlich zu uns kommen und sagen, aber ihr seid ja noch da wenigstens.
1: Und das bleibt hoffentlich auch lange so.
3: Ja, sicher. Weil
1: ich meine, wenn ich dich anschaue, du bist absolut fit, deine Musiker, wenn ich Bernd Römer sehe, muss ich sagen, Bernd Römer, der fällt wahrscheinlich immer in so einen Verjüngungstrank rein.
3: Ja.
1: Ist unglaublich und alle anderen bei euch haben auch so viel Energie. Liegt es daran, dass du so viel Lebensfreude aussprühst?
3: Ich glaube, das hat ein bisschen was damit zu tun. Also erstmal achten wir alle ein bisschen auf uns, wir machen auch Sport und solche Sachen, aber vielleicht trinken wir auch nicht mehr ganz so viel, wie das vielleicht früher so üblich war. Drogen nimmt sowieso keiner, gab's noch nie bei Karat. Und dann liegt's vielleicht auch ein bisschen an dem Drive, den ich mitbringen durfte, weil ich ja nun mal einfach auch 20 Jahre jünger bin und mit einer gewissen Energie da nach vorne marschiere. Und das merken die auf der Bühne und das zündet ja auch an. Und ich glaube, das hat schon auch ein bisschen damit zu tun. Das ist ja auch super, ist ja großartig. Andersrum wäre es blöd.
1: Die alten Herren, in Anführungszeichen, wollen mithalten mit dem Jungspund.
3: Ja, halten auch locker mit. Ja, also locker. Muss ich wirklich sagen, fairerweise. Ja, also ich überlege, was unser Trommler, ich meine, das ist der Älteste in der Band, was der ackert da bei so einem Konzert, das ist schon richtig physisch anstrengend.
1: Ja, was dein Kollege Olaf Schubert, der Comedian, hat gesagt, der Schlagzeuger ist der Einzige, der richtig hart arbeiten muss. Ja.
3: Die
1: anderen sind nur Schmarotzer, sagt
3: genau.
1: Er. Die Weiber abgreifen und der muss richtig arbeiten. Der ist ja auch Schlagzeuger.
3: Ja, hat er völlig recht, trifft es völlig auf den Punkt. Also unterschreibe ich so, wie es ist. Wirklich, der Fleißigste in der Band, auch bei uns, der üben muss, am meisten üben muss, ist unser Trommler. Ja.
1: Im Jahr 2000 bist du das erste Mal als Sänger von Karat in Erscheinung getreten und das war eigentlich mehr Zufall, könnte man sagen.
3: Das war zum 25-jährigen Jubiläum von Karat und da haben die Kinder als Überraschung für die Kollegen die Abendstimmung sich eingeübt und hatten dann sich ausgedacht, dass ich das singen könnte und sind davon ausgegangen, dass ich das auch kann. Ich wusste davon nichts. Ich bin eingeflogen worden aus Moskau und bin an der Bühne angekommen und dann kam die Jule, die Tochter von Bernd Römer an und sagt, Mensch, Klaus, die Abendstimmung, kannst du dir jetzt heute Abend dann singen? Ich sage, wer spielt das denn? Na, wir spielen das dann. Na, wir müssen das doch üben. Nee, da habe ich keine Zeit mehr für. Naja, dann haben wir das aus der Kalten gemacht und das hat auch ganz viel Spaß gemacht und war einer der emotionalsten Momente in meinem ganzen Leben bis jetzt, muss ich wirklich sagen. Hat mich tief ergriffen. Und vielleicht hat es auch ein bisschen so den Grundstein gelegt für das, was jetzt dann heute auch passiert ist.
1: Definitiv, weil auch dein Vater, der damalige Sänger von Karat, war ja sehr überrascht darüber, dass sein Sohn also ähnlich klingt.
3: Das stimmt, da waren wir alle sehr überrascht. Also damit hat keiner so richtig gerechnet. Auch ich eingeschlossen. Aber naja, also es ist ja ein schöner Umstand. Das wäre eine Katastrophe gewesen, wenn ich hätte gar nicht singen können. Und das wäre nach hinten losgegangen. Also das ist ja nicht passiert zum Glück. Aber da ist die Idee geboren, man könnte mit Claudius vielleicht auch mal was anderes machen.
1: Ein paar Jahre später, also 2000 war der Auftritt, an dem du das erste Mal gesungen hast für Karat. Ja. Ein paar Jahre später ist, das wissen alle Karat-Fans, Herbert Dreilich, der Frontmann, also dein Vater, von Karat, leider an Krebs verstorben und du hast seinen Erbteil angetreten. Und seitdem hat sich ja Karat so ein bisschen auch verändert. Erstmal musstest du seine Songs aufnehmen. Und wie war das für dich damals? Es war ja wahrscheinlich sehr emotional. Dein Vater stirbt, du musst den Frontmann der Band übernehmen, also den wichtigsten Job quasi, und dann musst du seine Songs singen. War das für dich emotional schwierig?
3: Ja, das war am Anfang war das nicht so ganz einfach. Zum einen, die Songs klingen alle sehr leicht, aber das ist wirklich nicht so ganz einfach zu singen. Das wird jeder, der Sänger ist, bestätigen können. Das war das eine. Das andere ist aber auch, natürlich war er sehr präsent in meinem Kopf immer noch. Und die ersten 2 Jahre gab es auch öfters mal Situationen, dass ich auf der Bühne unterbrechen musste, weil ich einfach nicht mehr singen konnte, weil mir zum Heulen zumute war. Und manchmal war das so, dass es auch aufs Publikum übergegangen ist und dann standen die alle da mit Tränen in den Augen. Das hat uns nie einer übel genommen. Ich habe das auch nie versteckt. Ich habe dann gesagt, Leute, seid mir nicht böse, wir fangen das gleich nochmal an. Ich brauche mal kurz 2 Minuten. Und habe mich dann wieder erholt und dann haben wir das Lied nochmal von vorne gespielt. Ich glaube, das hat viel ausgemacht bei den Leuten, weil die das, glaube ich, gut fanden, dass wir das alle, es ging uns allen ja so, dass wir es nicht versteckt haben und nicht die coolen, harten Jungs waren, sondern dass wir, wir sind eine sehr emotionale Band und das ist bis heute geblieben und da verstecken wir uns auch nicht. Und das war auch der richtige Weg, damit umzugehen, auch langfristig, weil heute gibt's diese Momente nicht mehr so stark. Er ist immer noch präsent und er findet auch jeden Abend auf der Bühne statt, weil es gibt immer mindestens 2 Sätze, die ich dazu sage, weil mir das wichtig ist. Aber es ist nicht mehr so, mir ist nicht mehr so zu heulen zumute. Und wir haben ja aus den Songs auch ein bisschen was Neues noch gemacht. Wir haben ja auch eine neue Zeit reingebracht. Ich konnte mich reinbringen. Ich interpretiere manche Sachen ganz anders, als das mein Vater früher gemacht hat. Nicht, weil ich das nicht gut fand, sondern weil ich es anders empfinde und eben für mich so machen möchte.
1: Aber wenn wir das mal zusammenfassen, was wollen wir denn sehen als Publikum? Echte Emotionen. Und wenn die da sind, dann wollen wir sie durchaus auch sehen.
3: Genau. Mir hat mal, ein anderer Musikerkollege gesagt, das finde ich nicht so gut, da musst du von der Bühne gehen, das ist nicht professionell.
1: Das stimmt nicht.
3: Und das sehe ich auch überhaupt nicht so, weil professionell ist es, wenn man die Größe hat, auch Schwäche zu zeigen. Und dann ist das keine Schwäche, sondern dann ist das eine Stärke. Das habe ich übrigens auch bei IKEA gelernt.
1: Ja, da hast du ja viele Jahre auch eine Filiale zum Beispiel in Moskau geleitet. War ja wahrscheinlich auch ein wichtiger Abschnitt in deinem Leben.
3: Absolut, hat mich sehr geprägt, persönlich auch, mich unheimlich entwickelt, wenn man so als Ausländer in einem fremden Land lebt und nicht unbedingt so beliebt ist, denn die Deutschen waren zu der Zeit in Russland nicht so beliebt. Und von daher kann ich heute auch viele Situationen nachempfinden, wenn Leute nach Deutschland kommen und hier vielleicht nicht so freundlich empfangen werden. Das ist eine sehr anstrengende Zeit, aber wenn man da hart bleibt und an sich arbeitet und da vernünftig mit umgeht, dann lernt man draußen, dann wird man stark. Und das ist mir, glaube ich, ganz gut gelungen, ja.
1: Und Musiker sind ja auch teilweise zumindest so ein bisschen Überlebenskünstler. Es ist ja so, dass also bei einer Band es mal bis zu einem bestimmten Punkt nach oben geht, dann stagniert es mal und dann fällt man teilweise auch mal in so ein Loch. Ja. Ihr hattet ja auch mal so ein kleines Loch bei Karat, ne?
3: Klein, Riesenloch. Wir durften uns 2 Jahre nicht Karat nennen und damit ist dir eigentlich dein ganzes Fundament weggenommen worden. Das haben wir auch unheimlich unterschätzt. Da kommen einfach keine Leute mehr zum Konzert, weil die gar nicht wissen, wer du bist. Und das war eine harte Zeit für uns, die uns aber als Band auch in der heutigen Formation so eng nochmal zusammengeschweißt hat, weil wir nicht wussten, ob das gut für uns ausgeht. Wir haben Glück gehabt. Es ist richtig und gut ausgegangen und wird uns auch nie wieder passieren. Aber da wächst man dran.
1: Ihr habt teilweise vor, sag ich mal, 500 Leuten gespielt.
3: Ja.
1: Und das war so eine Zeit, die mehr so die schlechte Zeit war?
3: Es war eine andere Zeit. Ich will das nicht schlecht nennen, weil das waren auch tolle Konzerte. Sie waren halt anders. Und wir mussten da erheblich mehr kämpfen, dass Leute zu unseren Konzerten kommen. Heute sind wir auf der Sonnenseite und vielen, vielen Dank nochmal an die vielen Leute, die uns da so die Treue halten und diese Fangemeinde wächst ja jetzt stetig. Wir arbeiten auch fleißig dran und sind nicht auf der faulen Haut und ich finde das auch ganz spannend, diese ganze Entwicklung von Karat, wie sich das auch allein in den letzten 10 Jahre entwickelt hat, auch wie man sich auf der Bühne präsentiert und wir verändern ja ständig. Es gibt keine einstudierten Moderationen auf der Bühne zum Beispiel. Das hat man mir versucht am Anfang aufzudrücken. Und ich habe gesagt, das geht so nicht. Und dann habe ich mich damals, war auch wirklich Peter Maffay ein Ratgeber, habe ihn auch gefragt und er hat gesagt, nein, du musst das so sagen, wie es in deinem Bauch ist. Und so mache ich das auch heute noch und zum Glück kann ich das auch ganz gut. Und damit ist es jeden Abend, es gibt wohl einen Leitfaden, aber es ist jeden Abend anders. Es gibt kein, es, jeder Abend ist ein Original. Das merken die Leute und da sind die dankbar für.
1: Ich war mit euch schon mal auf Tour, also wir haben ja auch schon mal ein Konzert präsentiert, ich kann mich erinnern, ja, meine Co-Moderatorin damals hat auch mit dir einen Song gesungen, das war für mich auch ein sehr emotionaler Moment damals, ja. Wenn eine Radiomoderatorin ein Lied singt mit einem großen Rockstar, war sehr schön und mittlerweile sind die Zahlen der Zuschauer wirklich auch, sind viele Tausend, die da immer zu den Karat-Konzerten gehen und das ist, glaube ich, ein Indiz dafür, dass das, was ihr macht, genau das Richtige ist.
3: Wir waren ja mutig, wir haben ja 2015 unser Jubiläum in der Berliner Waldbühne feiern dürfen, da haben uns auch alle für verrückt erklärt und haben gesagt, seid ihr irre, da passen über 20.000 Menschen rein. Wer soll denn da hinkommen? Und dann haben wir gesagt, wissen wir nicht. Wir probieren das einfach aus. Wir wissen, wir haben ganz viele Freunde in Berlin. Wir probieren das. Und wir sind davon ausgegangen, dass es nicht ausverkauft sein wird. Das war auch nicht nötig. Aber es waren über 15.000 Menschen da. Also das ist so für so eine Band wie wir ein echtes Prädikat. Also waren wir sehr, sehr stolz drauf. Sind wir es immer noch.
1: Und beim nächsten Jubiläum wird es wieder voll werden. Davon können wir ausgehen. Also ich wünsche euch, ich wünsche dir und deiner Band Karat für die Zukunft alles Liebe, alles Gute. Bleibt bitte gesund und macht uns viele schöne Hits und macht uns die Fans von Karat weiterhin glücklich. Claudius Dreilich bei uns heute im BB-Radio Mitternachtstalk. Bis zum nächsten Mal.
3: Dankeschön, tschüssi.
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1: Bei mir ist ein Mann, den ich mir eigentlich so ein bisschen gewünscht habe, Jan Becker. Ich fasse das mal zusammen, er ist Hypnotiseur, Mentalist, Bestsellerautor und er ist einer der gefragtesten Mentalcoaches in Deutschland. Und jetzt ist er endlich hier.
4: Hallo, schön, dass ich hier sein darf.
1: So geil. Ich hatte ja schon einige deiner Kollegen da und ich habe im Fernsehen eine Talkshow geguckt, in der du zu Gast warst und dachte mir so, den müsste ich eigentlich auch mal einladen. 3 Tage später habe ich eine E-Mail im Kasten, wo drin steht, möchten Sie gern Jan Becker zum Interview einladen und ich, wie geht das jetzt?
4: Wir sind ja heute in einer ganz esoterischen Sendung, deshalb alles ist miteinander verbunden.
1: Ja, ist
4: und dein Gedanke hat dafür gesorgt, dass meine Managerin dich anruft. Keine Ahnung, sind da zufällig. Ich weiß
1: nicht. Vernetzte Intelligenz, würde ich sagen, oder?
4: So ist das, ja.
1: Das hat sich über den Fernseher übertragen.
4: Sofort.
1: Ja? Unsere Gehirnwellen
4: in dein haben Gehirn. Mit mir dann, wie nennt sich das, harmonisiert.
1: Mhm.
4: Ja, so war das, ja.
1: Ich verfolge dich ja schon sehr lange, ja, schon seit The Next Uri Geller.
4: Das hört sich ein bisschen an wie so ein Stalker. Also
1: ich bin so ein bisschen nicht. Ist es schlimm, dass ich dein Stalker bin? Nee,
4: gibt's wahrscheinlich einige.
1: Es gibt einige, die dir hinterherlaufen, ne? Ja. Aber ich habe ja den großen Vorteil, dass ich mir in diese Sendung wirklich nur Leute einlade, die ich wirklich gerne hier haben möchte. Und du zählst dazu. Das
4: schön,
1: ist doch, das ist schon mal ein guter Einstieg, oder?
4: Das ehrt mich sehr, ja.
1: Und als ich in deine Lebensgeschichte so ein bisschen eingetaucht bin, habe ich gedacht, das ist konstruiert. Das ist keine wahre Geschichte. Es ist aber eine wahre Geschichte und die werden wir jetzt erzählen.
4: Auf jeden Fall.
1: Du bist im Saarland geboren in Neunkirchen, warst völlig normal in der Schule, bis du 12 warst. Und dann gab es einen bestimmten Vorfall und der hat quasi die Weichen für dein komplettes Leben gestellt, ne?
4: Genau, das war so ein wahrscheinlicher Mobbing-Moment in der Schule, also wo es mich komplett umgehauen hat. Ich war eingesperrt in so einer Toilette und drumherum waren die großen Jungs, ne, wie man sich das als kleiner Junge so vorstellt, haben immer gegen die Tür gehauen und so. Und das hat mich enorm geschockt wohl. Mhm. Das war so eine Form von Traumatisierung. Damals war man in der Psychologie noch nicht so weit, dass das so eine Auswirkung haben konnte. Und dann habe ich erst angefangen, so Symptome zu entwickeln, dass mein Kreislauf immer komplett zusammengebrochen ist und ich dann eben nicht mehr zur Schule gehen wollte. So klassisches Momentum. Und meine Mutter, die war sehr sensibel, die hat das irgendwie auch erkannt. Also die hat mich da noch nicht so gezwungen. Und dann habe ich irgendwann so zugemacht, dass alleine nur, wenn ein Stuhl umgefallen ist in der Klasse, war das für mich wie so ein Geräusch, wie wenn ein Düsenjet direkt über mir vorbeizischt, sozusagen.
1: Oh. Gott,
4: und jedes Geräusch und jedes Gefühl war einfach enorm. Also ich konnte es kaum aushalten, was tatsächlich dazu geführt hat, dass ich irgendwann in einem dunklen Raum nur noch liegen konnte als Kind und froh war, wenn es keine Geräusche um mich herum gab.
1: Und du warst ein halbes Jahr zu Hause?
4: Ich war ein halbes Jahr zu Hause, ja.
1: Und dann kam ein Buch in dein Leben, das Buch Gedankenlesen.
4: Genau, von Erik Jan Hannussen. Das ist lustig, weil ich war immer auch eine Leseratte. Also ich habe Lesen immer genossen. Und meine Mutter hatte den Spleen, dass also jedes Mal, wenn irgendwas mit mir war, wenn ich zum Beispiel es geschafft habe, zum Zahnarzt zu gehen und so, habe ich immer ein Buch bekommen. Und jetzt mit dieser Situation kam sie irgendwann, hatte dieses Buch von Erik Jan Hannussen in der Hand, wo es ums Gedankenlesen geht.
1: Zufall, ja?
4: Zufall. Und ich fand das erstmal ein bisschen komisch, Gedankenlesen, was ist das? Und dann habe ich mich aber da reingearbeitet und dann sind so konkrete Übungen drin. Also wenn du jemanden berührst, dann kannst du erspüren, in welche Richtung der denkt. Ne? Denkt er nach rechts oder nach links? Bis hin, dass du irgendwann auch eine Stecknadel finden kannst, die irgendwo im Raum versteckt wurde.
1: Was du auch mehrfach jetzt schon bewiesen hast.
4: Auch schon gemacht habe. Ich bin ja der einzig notariell beglaubigte Gedankenleser der Welt. Ja? Mhm. Auf jeden Fall war das so ein Moment. Im Nachhinein, würde ich sagen, hat mir das geholfen, weil mir das auch so ein bisschen die menschliche Psyche näher gebracht hat. Mhm. Ohne, dass ich als Kind damals da schon Aufmerksamkeit hatte. Aber irgendwie, das ging so Verbindung mit anderen Menschen und ist das möglich? Und das hat in mir so einen Spieltrieb natürlich ausgelöst, dass ich ausprobieren wollte. Erst mit meinen Eltern, dann irgendwann mit meinen Freunden und so weiter und so fort. Mhm. Und das hat mich rausgeholt aus diesem Loch. Und dann kam ja damals auch noch gleichzeitig eigentlich meine Oma irgendwann mit so einem Zauberkasten um die Ecke und da war es dann ganz um mich geschehen.
1: Ja, ja.
4: Weil dann plötzlich eben Zauberkunst, Gedankenlesen, alles das war plötzlich so eine neue Welt, die ja auch so eine geheimnisvolle Welt ist. Du blickst hinter Realitäten, die du so vorher gar nicht wusstest, dass das möglich ist. Und ich glaube, das hat mir damals geholfen, aus dieser Krise da rauszukommen.
1: Viele der Magier, die bei mir schon in der Show waren, wie zum Beispiel die Ehrlich Brothers, von denen weiß ich, ging das los mit diesem Kasten, mit diesem Zauberkasten. Sascha Grammel hat diesen Zauberkasten damals bekommen, ne?
4: Es ist so crazy und vor allem kennen wir uns heute alle. Mhm. Also ich kenne die Ehrlich-Brüder, ich kenne Sascha gut. Also es ist, wir sind ja unterschiedlich groß geworden in unterschiedlichen Bereichen. Gut, das in Deutschland, aber trotzdem dieses Hobby, würde ich jetzt mal sagen, oder diese Idee Zauberkunst hat uns alle zusammengeführt. Mhm. Und das ist so spannend, was das eben macht. Also ich glaube, das ist ja nicht nur, dass du einen Trick beherrschst, ne, wo du irgendwie der Star auf jeder Party bist, sondern...
1: Aber auch,
4: ja, natürlich. Ja, klar, also du hast ja ein gutes Feedback, das du kriegst. Ich glaube auch, dass gerade viele Kinder, die so eine Sozialschwäche so ein bisschen haben, die sehr unsicher sind und sich nicht an andere Menschen rantrauen, da ist so ein Hobby wie die Zauberei super, weil du hast plötzlich ein Vehikel, mit dem du in Kommunikation kommen kannst. Mhm. Ja. Und das Spannende ist, es schult ja auch deine Fähigkeit zu reden. Ja, weil du musst dir ja einen Vortrag ausdenken zu so einem Kartentrick. Oder du lernst, auch jetzt in der Nachsicht, als Kind ist ja noch nicht so bewusst, relativ früh lernst du, dass es mehr als nur eine Realität gibt. Also bedeutet, ich als Zauberer habe ja eine Realität, aber mein Publikum sieht im gleichen Moment ja eine ganz andere Realität, sonst würde der Trick ja nicht funktionieren.
1: Absolut,
4: ja. Und da ist so viel Philosophie drin und so viel Menschenkennen drin und Entwicklung irgendwo drin für so ein menschliches Gehirn, das ist super, super spannend. Ja.
1: Du kamst nach deiner Krankheit, ich nenne es jetzt mal Krankheit, nach dem halben Jahr wieder zurück in die Schule.
4: Ja.
1: Und hattest da für dich schon im Kopf, aha, ich kann jetzt in eine andere Richtung gehen und hast schon ein bisschen mit Zaubertricks irgendwie deine Schulkameraden da verblüfft oder wie
4: war das? Genau, ich hatte Sicherheit plötzlich. Also ich hatte ja was, woran ich mich festhalten konnte. Mhm. Dann hatte ich einen Kartentrick gemacht in der Schulklasse. Dann hat sich ein Freund von mir geoutet, dass er auch gerne Kartentricks macht. Also hatten wir da schon mal eine Beziehung.
1: Mhm, der Zauberzirkel.
4: Der hat sich da niemals mehr mit beschäftigt. Und dann, was noch dazu geführt hat, ein Lehrer, der hat damals, war das auch ein Amateurzauberer, der hat das gesehen und hat mich dann ein bisschen unter seine Fittiche genommen. Also ich hatte plötzlich so einen Halt in der Schule und einen Mentor, die ich vorher nicht hatte.
1: Wann hattest du deinen ersten Auftritt als Magier?
4: Mein erster erstaunlicher Auftritt für mich, da gab es eine Familienfeier und ich hatte das Becherspiel eingeübt. Becherspiel ist eines der ältesten Kunststücke, hat bestimmt jeder schon mal irgendwo was von gehört.
1: Unter welchem ist der Würfel?
4: Genau, drei Becher und da erscheinen Kugeln und verschwinden und so weiter und so fort. Das ist tausende von Jahren alt, das kannst du im alten Ägypten schon auf Zeichnungen sehen. Das habe ich also einstudiert und da gab es eine Familienfeier und das war ein bisschen, ist jemand gerade gestorben aus der Familie, ich glaube ein Onkel von mir war das, ein Entfernter. Und da war die Stimmung so ein bisschen gedrückt und dann habe ich gesagt, ich führe das jetzt vor und habe das gemacht, so 3 Minuten und alle waren am Staunen und danach war Spaß. Danach war absolute Freude, es war nicht mehr gedrückt, es war eine ganz andere Stimmung. Und das ist für mich so der auslösende Moment gewesen, wo ich plötzlich festgestellt habe, diese Magic, dieses den Menschen was zu präsentieren, was sie sich nicht erklären können, führt zu mehr Freude. So, da fing es an eigentlich.
1: Ja. Und die Freude hielt genauso lange an, bis du der Familie das komplette Geld abgenommen hattest, weil ja alle auf irgendwas gesetzt haben, die Kugel ist in der Mitte und so. Und dann hast du gesagt, 5 Mark. Und
4: genau, und dann hatte ich mein Grundeinkommen, das lebe ich heute noch von. Man muss halt eine Idee im Leben haben.
1: So ist es. Ja. Familie abgezockt, das war der Start der Karriere. Nein, das kann man jetzt mal.
4: Genau. Deshalb konnte aus mir nie was Seriöses werden.
1: Ach komm, mittlerweile hast du die Jan Becker Akademie. Ja, das ist das ein wirklich seriöses Unternehmen. Ja?
4: Ich kann dir sagen, es ist wirklich crazy. Ich habe jetzt vor kurzem auf einem Medizinkongress gesprochen, Vorsorgegipfel, mit 120 so Stakeholdern aus der Medizin. Und es sind wirklich studierte Menschen vor mir. Und ich dachte so bei mir, ey, ich als ungelernt in irgendwas stehe da und kann euch jetzt aber Tipps geben und Dinge näher bringen, die ihr so noch nie durchdacht habt. Und das ist schon crazy. Also wohin dich so ein Weg führt, ja, ist super spannend. Ja.
1: Und hast du damals auch schon hypnotisiert?
4: Genau.
1: Wen denn?
4: Auch meine Kumpels. Meine Kumpels so. Auf Partys zum Brett hypnotisiert. Und die konnte ich dann immer so zwischen zwei Stühle legen. Das war super.
1: Das hat in dem Alter schon funktioniert?
4: Das war super, ja.
1: Wie hast du denn das gemacht?
4: Naja, der Hypnotiseur ist ja eigentlich nur der Türöffner. Ne? Man sagt, jede Hypnose ist eine Selbsthypnose. Und wenn die Person Bock hat und sich da reinbegibt in diese Vorstellung, sie ist jetzt einfach ein Brett, dann kann die Kräfte entwickeln. Das ist unfassbar. Und das so weit, wir haben es damals übertrieben, dass wir zu dritt, zu viert, muss dir vorstellen, da liegt jemand so zwischen zwei Stühlen auseinander, nur das Genick hält und auf der anderen Seite die Füße, aber dazwischen ist nichts. Und da standen wir jetzt mit 3-4 Jungs auf diesen Jungen drauf, sind auch ein bisschen gesprungen, der war wirklich ganz fest, ja. Und das ist natürlich das Highlight einer jeder Party gewesen. Und das Interessante ist, wenn du das so hörst, denkst du, oh Gott, aber wenn du es siehst, willst du auch mal. Und das war für mich natürlich das perfekte Training, weil jeder wollte mal wie ein Brett hypnotisiert sein. Und so fing das bei mir an.
1: Das heißt, jemand hat dich dann auch irgendwann hypnotisiert und zum Brett gemacht?
4: Bei mir war es immer schwierig. Also ich habe das ewig lang, bis jetzt, sage ich mal, vor 5-6 Jahren, hat die Hypnose bei mir nicht funktioniert, so wie es mir vorgestellt
1: hat. Selbstkontrolle abgeben ist schwierig, ne?
4: Das ist es. Und du bist ja als Hypnotiseur bist ja so voll der Kontrolletti. Ja, ja. Ne? Du bist ja, ja derjenige, der immer führt. So. Mhm. Und bis ein Kumpel von mir, Timon von Berlepsch, auch ein Hypnotiseur, der hat bei mir was getroffen, wo ich sagte, oh krass, das ist es. Und seitdem genieße ich das auch. Ne?
1: Ja. Welcher 16-jährige Junge kommt auf die Idee, seine Kumpel zu hypnotisieren?
4: Ja.
1: Das ist schon ein bisschen crazy, oder?
4: Wenn du in Kontakt damit kommst. Weißt du, es fängt mit einem Kartentrick an und dann sagst du, hast du mal Hypnose erlebt, hast du mal Bock zu spielen, machen wir und los geht's. Also bist dann einfach, und nur so lernst du es ja auch. Mhm. Ne? Das ist ja genau das. Je häufiger du Dinge tust, umso einfacher fallen sie dir.
1: Du hast deinen Eltern damals erklären müssen, du möchtest irgendwann Hypnotiseur werden.
4: Ja.
1: Beruflich.
4: Ja. Und keiner kam aus so einer Künstlerrichtung, ne? Oder Performance, irgendwas gab es da bei uns in der Familie nicht. Alle meine Väter sozusagen bis zu meinem Urgroßvater, die waren auf dem Eisenhüttenwerk sozusagen. Also es ging nur um Handwerk und so weiter. Und auf ein Stück Eisen rumkloppen, so. Das war das männliche Bild.
1: Deshalb trägst du so viel Metall an deinem Körper.
4: Ich habe gerade jetzt auch nochmal drüber nachgedacht. Wahrscheinlich ist es das auch noch. Das Lustige ist, mein Studio, meine Bühne habe ich ja in einer alten Eisengießerei in Berlin. Weißen.
1: Ja.
4: Das passt natürlich auch wieder. Gut. Das war natürlich eine stetige Diskussion mit meinen Eltern und meinen Verwandten auf allen Familienfesten, versuchten mich die Erwachsenen davon abzuhalten, in mein Unglück zu rutschen. Weil das ist ja kein anständiger Beruf, davon kannst du ja nicht leben. Und im Endeffekt ging es da ja auch schon von Anfang an diesen Freiheitsbegriff. Mhm. Also was machst du aus deinem Leben? Bist du in der Lage, mal aus der Spur auszukehren und mal anders zu leben als vorher die Generation davor? Und da haben ja viele Angst vor. Und auch Familie will dich ja nur schützen. Also sie meinen es ja nur gut mit dir. Und das ist schon schwierig, da rauszukommen. Und im Endeffekt sehnt sich aber doch jeder danach. Ne?
1: Ist so wie bei mir früher. Du willst Discjockey werden?
4: Ja.
1: Das ist doch kein Beruf.
4: Ist doch genau das Gleiche.
1: Ist doch kein Beruf.
4: Wie willst du denn davon leben?
1: Ja, wie willst du denn davon leben? Ne?
4: Jetzt stehst du beim Deutschlands größten Radiosender und moderierst. Also krass.
1: Oh, der eine sagt so, der andere so. Oh ja, danke. Ich werde das jetzt nicht revidieren.
4: Und ich bin dein Gast.
1: Es ist verrückt. Es ist verrückt. Es ist wirklich. Nimm mal einen Schluck aus der Tasse zwischendurch. Ich, jetzt habe ich ihm so einen tollen Kaffee gekocht und er kommt nicht dazu, den zu trinken, weil ich laufend ihn hier zulabere.
4: Den hast du aber noch nicht selbst gekocht. Das war doch eine Maschine. Also habe ich doch gesehen.
1: In meinem Auftrag.
4: Ach so.
1: Es ist fast wie selbst gekocht. Komm, du musst eine Kapsel einführen, Wasser drin machen und in die Steckdose stecken.
4: Das ist wohl wahr.
1: Und die Kaffeemaschine muss auch gepflegt werden, entkalkt und gesäubert.
4: Genau, sag das mal einem Barista.
1: Nein, lieber nicht. Sag mal, seid ihr denn für Dilettanten? Du hast also gesagt, ich werde Hypnosetrainer, hast eine Ausbildung gemacht.
4: Ja.
1: Und dann?
4: Und dann sind es, also mein Leben, und ich glaube, das wird wohl jeder auch sagen, unser Leben besteht ja oft so aus Zufällen. Ne? Wir haben vielleicht große Pläne, aber die Zufälle sind entscheidend. Dann habe ich eine Freundin mit 20 ungefähr gehabt und deren Freundin hat ein Volontariat gemacht bei der Saarbrücker Zeitung. So. Also Journalismus wollte die studieren und die hatte die Aufgabe, einen Artikel zu schreiben über irgendwas, das dann in der Saarbrücker Zeitung erscheint. Und hat sie gesagt, ja, dann mache ich doch einen Artikel über dich. Und den hat sie natürlich wunderbar nur zu meinen Gunsten geschrieben, weil es war eine Freundin. Das hat wieder dazu geführt, dass das viele andere gelesen haben, wussten, den kann man auch engagieren. Also hatte ich plötzlich so einen Moment, wo mich Leute engagiert haben, wo ich ein bisschen Geld dafür bekommen habe, dass ich irgendwo auftrete. Dieser Artikel wurde wiederum von einer Redakteurin im ZDF gelesen, die für das Saarland zuständig war. Und damals gab es eine Sendung, die hieß Hallo Deutschland. Und dann hatte ich plötzlich einen 3-5-Minuten-Bericht auf Hallo Deutschland. Also hat es ganz Deutschland gesehen. Das wiederum hat, es ist schon ein bisschen strange.
1: Diesen ich habe gesagt, die Story ist konstruiert. Nein, ist sie nicht.
4: Diesen Bericht hat die Frau Baldermann, so hieß die, gesehen. Das war die Intendantin des Hansa-Theaters.
1: Ja.
4: Das ist ein Varieté-Theater gewesen. der sind für den Juni drauf, also es war irgendwie 2-3 Monate weg, 2 Artisten ausgefallen. Die hat das gesehen und dachte, oh, der ist interessant, ich rufe den mal an. Da hat die mich angerufen und hat gesagt, könnten Sie bei uns im Varieté-Theater auftreten, im renommierten Hansa-Theater. Und das war mein Entree ins Showbusiness
1: sozusagen. Ja. 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Und da erfahrt ihr übrigens auch, wie unser Wundermacher an seiner Akademie Wissenschaft mit Unterbewusstsein verbindet, um menschliches Potenzial zu entfalten und zum Beispiel auch Leuten das Rauchen abzugewöhnen, die das wollen. Tja, lieber Jan, jetzt ist unsere Zeit aber erstmal rum. Ich hoffe, es war für dich genauso schön wie für mich und wir sehen uns bald wieder.
4: Sehr gut, das hat Spaß gemacht. Ja, danke für dieses schöne Gespräch und für dieses tolle Interview. Ja.
1: Bis zum nächsten Mal.
4: Tschüss.
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1: Eine ganz tolle Schauspielerin ist heute bei mir, Josephine Preuß. Ich freue mich sehr, dass du da bist.
5: Hallo, ich freue mich auch sehr.
1: Heute räumen wir die Geschichte deines Lebens aus.
5: Um Gottes Willen.
1: Wieso? Das machen wir, weil es gibt viele Anekdoten zu erzählen. Und die Geschichte, wie du überhaupt Schauspielerin geworden bist, müssen wir natürlich auch erzählen.
5: Okay.
1: Du bist eine Brandenburger Pflanze, ne?
5: Ich bin eine Brandenburger Pflanze.
1: Aber aus Zedenick.
5: Hier Zedenick geboren, Potsdam aufgewachsen und dann in den Osten von Berlin gezogen, immer noch Ossi, ja.
1: Aber Zedenick war auch ein Zufall, dass das in deinem Ausweis drin steht als Geburtsort, ne?
5: Tatsächlich ja, das war das nächste Krankenhaus. Meine Mutter war hochschwanger auf dem Land bei meinen Großeltern. Mein Vater war beruflich, glaube ich, in Dresden, war gar nicht da und es setzten die Wehen früher ein. Es war eine sehr, sehr kalte Januarnacht und in der Nacht habe ich den Spitznamen bekommen, Opas Schweißperle, weil wir hatten so einen Trabi, den man vorne noch ankurbeln musste. Und meine Oma hat immer erzählt, ich habe noch nie einen Mann in so einem kalten Januarnacht so schwitzen gesehen. Und seitdem bin ich Opas Schweißperle.
1: Immer noch?
5: Immer noch. Also den Opa gibt's nicht mehr, aber der Spitzname blieb in der Familie, ja.
1: Krasse Geschichte.
5: Mhm. Fast im Trabi geboren. Fast.
1: Stell dir mal vor, Geburtsort Trabant hätte da drin stehen können.
5: Nee, machst du ja eh nicht. Da kommt dann, glaube ich, wirklich den nächste Ort rein. Aber wäre schon lustig gewesen.
1: Flughafen Tempelhof. Ja, es gibt ja bestimmt Leute mit so kuriosen Geburtsorten, ne?
5: Definitiv. Na klar, geht ja nicht immer alles gut. War doch jetzt vor kurzem auch erst wieder eine Geburt auf dem Parkplatz. Das ist halt manchmal, wenn die Kinder raus wollen, wollen sie raus.
1: Aber Geburtsort Parkplatz klingt auch nicht so schön, nee. Ehrlich gesagt.
5: Das wo ist denn Ditte? Wo ist ein Parkplatz? Kenne ich gar nicht.
1: Das liegt leider im Zedenick. Du bist dann sofort nach Potsdam gezogen, in die Landeshauptstadt. Mhm. Und hier ging deine Karriere los als Schauspielerin, könnte man so sagen. Erst bist du in die Schule gegangen und deine Mama als Deutschlehrerin hat dafür gesorgt, dass du ordentliches Deutsch sprichst.
5: Ordentliches Hochdeutsch schon. Mhm. Ja, hilft auch im Beruf. Nee, tatsächlich ging das, also meine Großeltern sagen immer schon, ich kam raus und habe gespielt. Ich habe immer irgendwie Quatsch erzählt, ich habe immer Geschichten erfunden und geguckt, wie man mir glaubt, was man mir glaubt. Ich habe mich immer verkleidet, ich habe immer Sketche aufgeführt, nachgespielt. Also ich habe immer irgendwie was in die Richtung gemacht, wollte es aber gar nicht werden. Also ich kann mich dran erinnern, ich wollte wirklich früh Archäologin werden, dann wollte ich Clown werden. Also so, weil ist so nicht so Clown weit weg, ja, ne? Aber genau. Ich fand es immer so, Menschen zum Lachen bringen, fand ich immer ganz toll. Und dann wollte ich tatsächlich und auch wirklich ernsthaft Gerichtsmedizinerin werden.
1: Nanu.
5: Und dann kam das irgendwie dazwischen. Das dann aber auch nur, weil ich parallel zu der Schule in so einer Theatergruppe war. Einfach für Kinder so ein bisschen sich künstlerisch ausleben, Fantasien entwickeln, Stücke selber schreiben, Figuren erfinden. Und da wiederum saß dann jemand drinne vom Potsdamer Hans-Otto-Theater, der hat mich gesehen und hat mich dann zum Theater geholt.
1: Aber vorher gab es noch eine sportliche Karriere.
5: Vorher gab es eine kurze sportliche Karriere. Ja, aber
1: eine kurze, erfolgreiche sportliche Karriere, muss man auch so sagen. Wir haben ja ein bisschen parallel, ne?
5: Wir haben ein bisschen parallel, ja. Ja, ich habe tatsächlich ja Leistungssport gemacht, also rhythmische Sportgymnastik und danach Akrobatik. Aber das war eine kurze Karriere zum Austoben. Ich finde ja sowas für Kinder ganz toll, auch die Möglichkeiten, die sie haben heute, ne, alles in jeglichen AGs und Vereinen zu gucken. Und meine Eltern waren auch wirklich immer so, probiert euch aus. Also wir haben auch ganz viel angefangen und nicht zu Ende gemacht. Einfach um erstmal als Kind zu gucken, wo ist denn überhaupt meine Leidenschaft? Was will ich als Hobby machen? Da durften wir uns viel ausprobieren, ja.
1: Aber die Sportlichkeit ist bis zum heutigen Tag geblieben, ne?
5: Ja, also so vom Äußerlichen würde man es denken.
1: ja, ich glaube schon.
5: Kann aber auch echt faul sein. Also ich mache jetzt, außer irgendwie mal so wirklich Waldbaden und viel rausgehen und laufen, mache ich wirklich gar keinen Sport. Außer Bogenschießen. Aber das ist auch so ein Sport, das ist eher so ein Kopfding. Weil das Tempo bestimme ich, wie ich die Pfeile zurückhole, das muss ich gar nicht rennt machen.
1: Das stimmt. Aber Waldbaden, ist das eigentlich eine Sportart mittlerweile, ja?
5: Ich finde, es ist manchmal Sport.
1: Also, es ist entspannend,
5: ne? Ich bin Hundebesitzerin und das ist ja bei Wind und Wetter, das ist teilweise schon sehr krasser Sport.
1: Das ist dann aber nicht mehr Waldbaden, wo man den Wald einfach genießt und sagt, ja, guck mal, wie schön der auf mich wirkt, sondern das ist ja dann mehr so Crosslauf.
5: Pflicht.
1: Ne? Ja. So, dann warst du hier in der Landeshauptstadt Potsdam, warst sportlich aktiv und dann kam irgendjemand um die Ecke im Hans-Otto-Theater und hat gesagt, Mensch, Josephine, dich nehme ich mal.
5: Tatsächlich, dann war es eine Aufführung im Hans-Otto-Theater, da habe ich mit Nadja Uhl, da war die noch fest an dem Haus, ein schönes Stück gehabt, Dame der Gesellschaft. Und da saß dann wiederum ein Produzent von Schloss Einstein drin. Und so, also ganz oft war das bei mir so zur richtigen Zeit am richtigen Ort. Und der hat dann danach meine Eltern angesprochen, ob ich nicht auch Film und Fernsehen machen will. Da kann ich mich noch erinnern, habe ich erst den anderen Schauspielern nach dem Mund geredet. Nein, man macht doch kein Film und Fernsehen, man bleibt beim Theater. Theater ist das Große.
1: Das hast du auch von Nadja Uhl gehört damals, ne?
5: Ja, ich glaube noch von ein paar anderen.
1: Das ist ja, früher war das wirklich genau getrennt, ne?
5: Ja, ja. Und war ich beim Casting für Schloss Einstein. Eine ganz zickige, böse Rolle, was aber so Spaß gemacht hat zu spielen. Und ich dachte, oh, das ist super, wenn das klappen würde. Und es klappte dann. Und die Rolle wurde ja dann tatsächlich, trotz des wirklich bösen Charakters, wurde die so ein Serienliebling. Und wirklich, also ich wurde gut gepusht. So. Mhm. Und das war so der Start von allem.
1: Manche Bösewichte sind ja so die Helden, ne? Das war bei dir tatsächlich auch der Fall.
5: War tatsächlich auch der Fall. Aber danach habe ich nie wieder so eine böse Rolle, habe ich nie wieder gespielt.
1: Hast du denn zwischendurch schon mal die Gerichtsmedizinerin gespielt, die du werden wolltest?
5: Halb. So in die Hebamme studiert sie ja auch. Erzählen wir ja, also es ist ein historischer Film im 19. Jahrhundert. Wir erzählen die erste Frau, die Anatomie studieren darf in Wien. Also da konnte ich mich schon austoben. Also wir haben da auch Schweinebäuche mit nach Hause bekommen, krass, um die pathologische Sacknaht zu üben. Kann ich sehr gut.
1: Naturtalent, ja.
5: Hat aber auch wirklich, wir hatten so eine medizinische Fachberatung am Set, die auch gesagt hat, oh, bei dir würde keinem Narbe bleiben. Ich so, ja, beim Toten doch eh nicht, oder?
1: Wie heißt diese Naht?
5: Die pathologische Sacknaht. Wirklich, das ist in diesem V-Schnitt, den du ja bei einer Autopsie machst, wenn du erst alles rausholst und untersuchst und dann dieses wieder zunähen. Das ist die pathologische Sacknaht. Und die kann ich sehr gut.
1: Krass. Also du könntest noch umschulen.
5: Ich könnte noch umschulen.
1: Aber wollen wir ja nicht. Du sollst ja unbedingt das weitermachen, was du machst. Aber wird dir da auch nicht übel, wenn du das siehst? Nee, wenn da so die ganzen Organe rausgepackt werden und so.
5: Wenn es nicht meine sind, ist okay.
1: Ja, davon gehen wir mal aus. Konntest du dir denn die Texte von vornherein gut merken? Weil ich meine, das ist ja auch ein Talent, ne? Wenn du eine Rolle lernen musst, dir ein Drehbuch aufzudrücken und die entsprechenden Passagen auch parat zu haben, wenn sie abzurufen sind.
5: Ich habe immer früher, ich weiß gar nicht, ich will mich da nicht so in die Nesseln setzen, aber ich glaube, ich habe ein fotografisches Gedächtnis.
1: Ach krass.
5: Ich habe einfach, also wenn ich so ein Blatt lese, A4, ganz, also ich muss es einmal lesen und dann habe ich es eigentlich drinnen. Das hat mir für den Beruf immer super geholfen. Gerade auch Serien, wenn du Montag bis Freitag drehst und dann kommt dann vielleicht morgens mal eine Textänderung für den gleichen Tag. Also dieses schnell auch umschalten. Gerade was so Text und Lesen angeht, wenn ich einmal eine Sache lese, habe ich sie drin.
1: Das ist aber schön. Mhm. Also das heißt, du wirst dich an unser heutiges Interview auch in 10 Jahren noch erinnern.
5: Ich hoffe doch. Gib dir Mühe.
1: Das ist doch toll, weißt du? Ja. Da mache ich schon mal da einen Haken dran und sage, okay, das wird sie nicht vergessen.
5: Wird abgefragt in 10 Jahren.
1: Dann rufe ich dich an und sage, was ist denn da los? Ne? Ja, ich war doch damals da. Das war damals ja im April, glaube ich. Es war, glaube ich, 12.31 Uhr, als wir anfingen. Oh Gott, sie hat wirklich ein fotografisches Gedächtnis. Da muss man auch wirklich aufpassen, ne?
5: Dass man muss man teilweise aufpassen, weil ich weiß, was Menschen mal gesagt haben und gab schon ein paar schöne Situationen.
1: Das heißt, du bist auch nachtragend, ja?
5: Voll.
1: Echt?
5: Ja, also wenn es richtig, doch, ja, doch. Also manchmal ist es auch einfach mit einem Sorry nicht getan. Mhm. Schon, kommt auf die Situation an, aber ich bin eine Frau, ja, wir sind nachtragend. Auch wenn wir behaupten, wir sind nicht nachtragend, sind wir innerlich nachtragend, klar. Mhm. Wir vergessen nicht.
1: Das lag es aber gerade auf der Pfanne. Du hast gesagt, ja, es gab schon einige Situationen. Es ist doch klar, dass ich jetzt nachfrage. Ne?
5: Ach so? Nee, aber so bestimmte Gespräche, nee, das habe ich nie gesagt. Doch, darf ich zitieren? Doch, doch.
1: Sowas. Und du kriegst noch den Originalwortlaut hin, ne?
5: Mhm. Ja, ja. Manchmal weiß ich auch sogar dann noch, was die Menschen anhatten.
1: Das gibt's doch gar nicht.
5: Wenn mir so ein Outfit gut gefällt, dann habe ich das auch ganz lange im Kopf. Ich weiß nicht, mein Hirn.
1: Eine Gehirnarchitektur, die man sich gerne übernehmen könnte. Kannst du mir ein bisschen
5: oder
1: was
5: nicht immer, davon, nee, ist schon alles. Manchmal ist schon gut, von Moment zu Moment zu leben.
1: Weißt du, ich bin ja so programmiert, dass ich mit Leuten viele Informationen austauschen kann und danach ist es nach relativ kurzer Zeit auch wieder gelöscht, damit Platz für Neues ist, weißt du?
5: Ist bei mir zum Beispiel beim Text auch. Also wenn der dann auch abgedreht ist und nicht mehr gebraucht wird oder so, dann ist der wie so eine, also weggespeichert. Nicht weggespeichert, aber dann gelöscht. Ich kann das nicht so ganz genau erklären, wie da mein Hirn funktioniert.
1: Ich hatte schon Comedians hier, die haben das 10. Programm gespielt und konnten noch vom ersten Programm den Einstiegssatz sagen. Ich sage, wie geht denn sowas? Das kann man sich doch alles gar nicht...
5: Sowas ist ja dann prägend. Boah. Sowas ist ja dann prägend, das erste Programm und so. Sowas bleibt auch. Oder es gibt heute noch Texte, gerade so bei der Serie Türkisch für Anfänger, wo die... was ja auch gelebt hat von diesem politischen Unkorrekten und diesem Dreckigen, das könnten wir heute gar nicht mehr so drehen und erzählen. Aber da sind wirklich noch viele, viele Texte im Kopf.
1: Wollen wir das gleich mal auseinandernehmen, weil wir gerade da sind, Türkisch für Anfänger. Deine Mama als Deutschlehrerin, die darauf achtet, dass die Tochter mal ordentlich spricht und dann Türkisch für Anfänger. Und komplett das Gegenteil.
5: Wir waren damals schon Diversity.
1: Was hat sie gesagt, Kind, das geht ja gar nicht?
5: Nee, das ist, also in die Rollenauswahl oder generell, was ich mache, da haben die sich nie eingemischt. Aber ich kann mich tatsächlich dran erinnern, es gab ja auch bei der Anfrage Türkisch für Anfänger, wusste man ja noch gar nicht, worum es geht. Man hat nur eine Szene bekommen oder ein, zwei Szenen fürs Casting, aber noch kein Buch. Und ich saß in der Berliner U-Bahn, U8, das weiß ich noch, Moritzplatz.
1: 10.51 Uhr ging der...
5: Nee, das müsste so ein bisschen, müsste eher nachmittags gewesen sein.
1: Unfassbar.
5: Und ich lese diesen Text und es war die Castingszene, wenn Doris, die Türkisch für Anfänger-Mama, an die Tür klopft und sagt, Gurke, kann ich reinkommen oder masturbierst du gerade? Und Gurke sagt, nee, ich setze mir gerade eine Spritze Heroin. Und das liest du so in dem Text und musste so laut lachen in dieser U-Bahn, bis dich alle blöd angucken. Und man geht zum Casting und spielt so, man wusste gar nicht, was es ist, was für eine Konstellation. Ich hatte, glaube ich, wirklich mein erstes Casting auch damals mit Anna Stieblich, die dann die Doris gespielt hat. Und dann erst nach der ersten, zweiten Castingrunde gab es Drehbücher. So wusste man, okay, deutsch-türkische Patchwork-Familie und die Sprüche werden noch schlimmer, noch lustiger, noch krasser. Es war sehr lustig. War eine sehr gute Schule.
1: Und es war zu dem Zeitpunkt nicht absehbar, dass aus der Serie irgendwann mal ein Kinofilm werden
5: würde? Überhaupt nicht. Es war noch nicht mal abzusehen, dass wir überhaupt eine zweite Staffel drehen. Also die erste wurde okay angenommen, war dann aber auch weggesendet in, ich glaube, 3 Wochen. So viermal, ja, ARD-Vorabendprogramm, viermal die Woche, ich glaube dienstags bis freitags. Und dann haben aber so ganz viele Leute geschrieben, oh bitte macht das weiter, also an den Sender geschrieben, macht das weiter, weil das ist so lustig und schön. Eigentlich war gar keine zweite Staffel geplant und erst die zweite wurde so erfolgreich, dann die dritte und dann hat man mal ein bisschen Luft zum Atmen gehabt und dann gab es tatsächlich ein paar Jahre später, ja, haben wir den Sprung auf die Kinoleinwand gewagt, was aber auch ein Riesenexperiment war, es hätte ja auch in die Hose gehen können, was traut sich jetzt so eine deutsche Vorabendserie ins Kino? Und das war ja dann auch nochmal der Switch, dass wir da nicht angesetzt haben, sondern es war ja so ein Reboot, also ganz neu erzählt. Und der wurde dann auch, glaube ich, ganz erfolgreich.
1: Der war sehr erfolgreich.
5: Ja.
1: Das war, glaube ich, einer der Filme des Jahres, in dem Jahr, als das rauskam.
5: Das war schon irre. Ja, die Zeit war irre. Ja.
1: Und der Cast war auch toll, ne?
5: Ja.
1: Es gibt ja Leute oder wahrscheinlich Frauen, die dich sehr beneidend haben.
5: Wegen Anel Tatschi als stotternden Griechen? Ja, sehr. Ja, die beneiden mich alle heute noch.
1: Ach, auf jeden Fall, weil ich liebe ja unterhaltsame Filme, muss ich ganz ehrlich sagen. Also ich finde es ja toll, ne? Wenn man, es sind ja auch harte Zeiten, ne?
5: Es sind sehr harte Zeiten.
1: Da freut man sich über anderthalb Stunden Ablachen, oder?
5: Ich finde auch, das ist das Schönste, was du mit einem Filmprojekt erreichen kannst. Dass die Menschen mal kurz den Alltag, was auch immer da draußen los ist, kurz mal den Alltag vergessen. Und egal, ob es ein Krimi ist, eine Komödie, dass sie kurz mal vergessen und sich kurz mal eine Geschichte erzählen lassen. Das ist das Schönste an dem Beruf.
1: Dann schieben wir die Leute jetzt mal kurz noch auf deine sozialen Kanäle, weil es gibt ja auch bei Instagram zum Beispiel einen sehr schönen Kanal, da kann man auch Informationen über die Filme finden, die du gerade drehst. Da gibt es auch ein paar Trailer zwischendurch, habe ich gesehen. Genau. Und es gibt so Dinge aus deinem Leben, wo du irgendwo rumsitzt mit irgendwelchen Prominenten, wo du gerade wieder irgendwie das Gefühl hast, oh, das ist ein Promi, den ich gerne mal ablichten würde mit mir zusammen.
5: Und meinem Hund.
1: Und deinem Hund, genau. Josephine Preuß Official?
5: Ja.
1: Und da findet man eine ganze Menge. Ansonsten gibt es ja auch noch weitere Portale, wo man etwas für dich findet. Diverse Schauspielerseiten, Agenturen und sonst irgendwas. Wikipedia, eigentlich bist du überall. Also wer etwas über dich erfahren möchte?
5: Googeln.
1: Einfach googeln.
5: Einfach googeln.
1: Josephine Preuß einschreiben, dann findet man was. Also mir hat es sehr viel Spaß gemacht mit dir.
5: Ja,
1: sehr. Das war toll. Ja. Kommst du nochmal wieder?
5: Ich komme sehr gerne wieder.
1: Versprochen?
5: Versprochen.
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6: Mit Alexander Kanja. Guten Morgen. Auch wenn es jetzt etwas geregnet hat, leiden die meisten Brandenburger Landkreise weiter unter Trockenheit. Immer mehr Kreise haben ein Wasserentnahmeverbot erlassen. Aus Seen und Flüssen darf demnach kein Wasser abgezwackt werden. Auch das Bewässern von Grünflächen ist zeitweise untersagt. Welche Kreise und kreisfreien Städte Verbote erlassen haben, ist nachzulesen auf der Internetseite des Brandenburger Landwirtschaftsministeriums. Und wieder macht ein Fall sexueller Gewalt gegen Frauen Schlagzeilen. Ein Elektriker aus Berlin-Friedrichsfelde soll Dutzende Frauen